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1: Die Sprache kann der letzte Hort der Freiheit sein. Wir wissen, dass ein Gespräch, dass ein heimlich weitergereichtes Gedicht kostbarer sein kann als Brot, nachdem in allen Revolutionen die Aufständischen geschrien haben.

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1: Ich bin Dirk Zeitler. Die Abwehr von Drohnen muss in Deutschland schnell verbessert werden. Darüber waren sich die Innenminister von Bund und Ländern in einer Telefonkonferenz einig. Vergangene Woche war am Flughafen Leipzig eine mit Sprengstoff bestückte Drohne entdeckt worden.
2: Gegenseitige Unterstützung, gemeinsame Forschung und Flughäfen besser mit Abwehrtechnik ausstatten. Diese Ansatzpunkte wollen die Innenminister verfolgen. Einigkeit gibt es aber nicht in allen Punkten. Aus Niedersachsen und Bremen kommt zum Beispiel die Forderung, dass der Bund auch Häfen besser in Sachen Drohnenabwehr ausstattet. Und bei Flughäfen haben bisher Standorte wie Frankfurt-Main, München, Berlin, Hamburg oder Stuttgart Priorität. Diese Liste wollen einige Länder gern ausweiten. Jan-Henner Reitzer, Nachrichtenredaktion.
1: Der Deutsche Bauernverband rechnet aufgrund der anhaltenden Trockenheit in diesem Jahr mit erheblichen Ernteeinbußen bis hin zum Totalausfall. Wir gehen von einer unterdurchschnittlichen Ernte bei Getreide aus, sagte Bauernpräsident Joachim Ruckwied dem Redaktionsnetzwerk Deutschland. In südlichen Teilen Deutschlands könnte das bis zum totalen Ertragsausfall gehen, sagte der Verbandspräsident. Etwas besser ist es demnach in nördlichen Regionen, wo es immer wieder etwas geregnet hat. Am Rhein werden immer neue Tiefststände gemessen. Zum Beispiel in Köln sind gestern 49 Zentimeter gemessen worden und es wird erwartet, dass der Pegel noch weiter sinkt. Schifffahrt ist kaum noch möglich.
3: Vor allem, es rechnet sich schlicht nicht mehr, die Schiffe loszuschicken. Wenn überhaupt, dann können sie nur einen Bruchteil der üblichen Fracht laden. Bei Köln hat der Rhein bereits einen Rekordtiefststand erreicht und es wird wohl noch schlimmer. Manche Unternehmen verlagern bereits einen Teil ihrer Rohstofftransporte auf Schiene und Lkw. Doch das heißt, vieles wird teurer. Auch die Spritpreise an der Tankstelle haben bereits angezogen. Claudia Wächter, Nachrichtenredaktion.
1: Zum Sport. Medaillenflut für das deutsche Leichtathletikteam. Zehnkampfweltmeister Leo Neugebauer hat sich bei der EM in Birmingham nach einem dramatischen 1500-Meter-Lauf erstmals auch den Titel des Europameisters gesichert. Niklas Kolbe gewann Silber. Über 3000 Meter Hindernis hat Gesa Krause Gold gewonnen. Bronze holte Olivia Gürth. Zum Abschluss des Abends konnte der Diskuswerfer Henrik Jansen über Bronze jubeln.
4: Schön, dass Sie bei uns sind. Hier ist Radio Paradiso mit dem Wetter für Berlin und Brandenburg. Heute am Freitag, da werden Sie abermals von der Sonne begleitet und das nahezu pausenlos. 32 Grad gibt es dazu, keine Niederschläge. Es bleibt den ganzen Tag schön freundlich und vor allem sommerlich. Genauso sommerlich dann auch nochmal morgen am Samstag. Hier sind sogar 34 Grad möglich. Packen Sie die Sonnenbrille ein und vergessen Sie nicht, sich einzucremen. Es warten viele weitere Strahlen auf Sie. Deutlich weniger davon gibt es dann voraussichtlich am Sonntag. Hier auch nur noch mit 25 Grad und eher einer dichten Wolkendecke am Himmel.

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1: Wenn du dich mit anderen vergleichst, könntest du bitter werden und dir nichtig vorkommen, denn immer wird es jemanden geben, größer oder geringer als du. Sei du selbst. Vor allen Dingen heuchle keine Zuneigung, noch sei zynisch, was die Liebe betrifft, denn auch im Angesicht aller Dürre und Enttäuschung ist sie doch immerwährend, wie das Gras.

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1: Ich bin Dirk Zeitler. Die Abwehr von Drohnen muss in Deutschland schnell verbessert werden. Darüber waren sich die Innenminister von Bund und Ländern in einer Telefonkonferenz einig. Es bestehe Handlungsbedarf, sagte Bremens SPD-Innensenatorin Eva Högel im ZDF.
2: Wir brauchen dringend eine moderne Technik, die uns in die Lage versetzt, Drohnen zu identifizieren und dann auch abzuwehren. Das ist der Auftrag.
1: Vergangene Woche war am Flughafen Leipzig eine mit Sprengstoff bestückte Drohne entdeckt worden. Der Deutsche Bauernverband rechnet aufgrund der anhaltenden Trockenheit in diesem Jahr mit erheblichen Ernteeinbußen bis hin zum Totalausfall. Wir gehen von einer unterdurchschnittlichen Ernte bei Getreide aus, sagte Bauernpräsident Joachim Ruckwitt dem Redaktionsnetzwerk Deutschland. In südlichen Teilen Deutschlands könnte das bis zum totalen Ertragsausfall gehen, sagte der Verbandspräsident. Etwas besser ist es demnach in nördlichen Regionen, wo es immer wieder etwas geregnet hat. Wegen Niedrigwassers ist die Binnenschifffahrt in Deutschland stark eingeschränkt. Transporte auf mehr überlange Lastwagen zu verlagern, ist aus Sicht des Verbands Deutscher Verkehrsunternehmen keine Alternative. Der Verband verweist auf strukturelle Probleme.
3: Überlange Lkw sind 6,50 Meter länger als der Standard und dürfen nur auf bestimmten Strecken fahren. Jetzt mehr davon einzusetzen, bringe angesichts riesiger Gütermengen, die normalerweise per Schiff transportiert werden, keine spürbare Entlastung, so der Verband Deutscher Verkehrsunternehmen. Noch mehr Lkw seien außerdem eine zusätzliche Belastung für sowieso schon sanierungsbedürftige Straßen und Brücken. Als Reaktion auf das Niedrigwasser haben fast alle Bundesländer das Sonntagsfahrverbot für Lkw gelockert oder aufgehoben. Jan-Henner Reitze, Nachrichtenredaktion.
1: Zum Sport: Medaillenflut für das deutsche Leichtathletikteam. Zehnkampfweltmeister Leon Leugebauer hat sich bei der EM in Birmingham nach einem dramatischen 1500-Meter-Lauf erstmals auch den Titel des Europameisters gesichert. Niklas Kolbe gewann Silber. Über 3000 Meter Hindernis hat Gesa Krause Gold gewonnen. Bronze holte Olivier Gürth. Zum Abschluss des Abends konnte der Diskuswerfer Henrik Jansen über Bronze jubeln.
4: Los geht's mit dem Freitag, nicht mehr lang bis zum Wochenende und auf dem Weg dahin werden Sie von dem Sommer begleitet. 32 Grad heute, die Tageshöchsttemperatur, viel Sonnenschein und ein überaus klarer Himmel ohne viel Wolken und erst recht ohne Niederschläge. Ähnlich dann noch morgen am Samstag hier mit 34 Grad, einer ordentlichen Portion Sonne und ein paar leichten Wolkenfeldern. Deutlich mehr Wolken sind dann am Sonntag zu erkennen, vielleicht sogar mit kleinen Regenwolken phasenweise und Temperaturen bis zu nur noch 25 Grad. 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
1: Das Glück ist ein Schmetterling, sagte der Meister. Jag ihm nach und er entwischt dir. Setz dich hin und er lässt sich auf deiner Schulter nieder. Was soll ich tun, um das Glück zu erlangen? Hör auf, ihm hinterher zu sein. Aber gibt es nichts, was ich tun kann? Du könntest versuchen, dich ruhig hinzusetzen, wenn du es wagst.

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1: Ich bin Dirk Zeitler. Wegen Hitze und Trockenheit fehlt Landwirten in Baden-Württemberg und Bayern Futter für ihre Tiere, die deshalb früher als geplant geschlachtet werden müssen. Auch in Hessen wird das Tierfutter knapp.
2: Auf vertrockneten Wiesen finden Rinder nichts mehr zu fressen und es kann kein Heu gemacht werden. Beim Futtermais, der auch als Vorrat für den Winter gedacht ist, sieht es nicht besser aus. Bei Schlachthöfen gibt es schon Wartelisten. Landwirte sehen sich gezwungen, ihre Bestände zu verkleinern. Auch die Getreide- und Rapsernte hat unter der Trockenheit gelitten. Der Raiffeisenverband sagt, dass die Landwirtschaft dadurch 600 Millionen Euro an Einnahmen verloren hat. Jan-Henner Reitze, Nachrichtenredaktion.
1: Angesichts hoher Spritpreise fordern die Grünen eine Übergewinnsteuer für Mineralölkonzerne. Die Ölkonzerne machen sich die Taschen voll, während viele Familien jeden Euro dreimal umdrehen müssen, sagte Grünen-Fraktionschefin Dröge der Bild. Um Abhilfe zu schaffen, fordert sie eine Übergewinnsteuer. Nach Einschätzung des ADAC ist das Preisniveau für Sprit seit Wochen zu hoch. Als Treiber gelten der jüngste Anstieg des Ölpreises. Die Abwehr von Drohnen muss in Deutschland schneller verbessert werden. Darüber waren sich die Innenminister von Bund und Ländern in einer Telefonkonferenz einig. Es bestehe Handlungsbedarf, sagte Bremens SPD-Innensenatorin Högel im ZDF.
3: Wir brauchen dringend eine moderne Technik, die uns in die Lage versetzt, Drohnen zu identifizieren und dann auch abzuwehren. Das ist der Auftrag.
1: Vergangene Woche war am Flughafen Leipzig eine mit Sprengstoff bestückte Drohne entdeckt worden. Zum Sport. Medaillenflut für das deutsche Leichtathletikteam. Zehnkampfweltmeister Leo Neugebauer hat sich bei der EM in Birmingham nach einem dramatischen 1500-Meter-Lauf erstmals auch den Titel des Europameisters gesichert. Niklas Kolbe gewann Silber. Über 3000 Meter Hindernis hat Gesa Krause Gold gewonnen. Bronze holte Olivia Gürth. Zum Abschluss des Abends konnte der Diskuswerfer Henrik Janssen über Bronze jubeln.
4: Das wird ein sonniger Tag, das wird auch ein heißer Tag werden. 32 Grad die Maximaltemperatur, noch hochsommerlicher wird es morgen am Samstag mit 34 Grad in der Spitze. Erst am Sonntag, da sollen dann aus einigen Wolken erfrischende Regenschauer runterkommen, vor allem in der ersten Tageshälfte. Da bekommen wir dann nur noch 19 Grad als Maximaltemperatur.
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4: Hallo und guten Morgen. Angenehmen, entspannten Start hinein in diesen Tag mit entspannender Musik live von Miley Cyrus, End of the World. Und das hier aus den 80ern, Mr. Mister, das ist Kyrie. Schönes Wachwerden und Aufstehen.
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es war und hat nicht das Ende der Welt eingeläutet. Miley Cyrus, End of the World. Sie singt ja auch so, wir sollten uns vorstellen, es ist ihm noch nicht das Ende der Welt. Wahrlich nicht. Schönen guten Morgen mit Zuversicht und entspannenden Klängen von Sir Elton John geht es hinein für Sie in diesem Freitag Richtung wohlverdientem Wochenende. Sacrifice hier auf Ihrem Radio Paradiso. Die besten Hits mit der meisten Abwechslung. 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
1: Worte von Dietrich Bonhoeffer. Von guten Mächten wunderbar geborgen, erwarten wir getrost, was kommen mag. Gott ist bei uns am Abend und am Morgen und ganz gewiss an jedem neuen Tag. Damit wünsche ich Ihnen einen guten Morgen.
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2: Ich bin Dirk Zeitler. Wegen Hitze und Trockenheit fehlt Landwirten in Baden-Württemberg und Bayern Futter für ihre Tiere, die deshalb früher als geplant geschlachtet werden müssen. Auch in Hessen wird das Tierfutter knapp.
3: Auf vertrockneten Wiesen finden Rinder nichts mehr zu fressen und es kann kein Heu gemacht werden. Beim Futtermais, der auch als Vorrat für den Winter gedacht ist, sieht es nicht besser aus. Bei Schlachthöfen gibt es schon Wartelisten. Landwirte sehen sich gezwungen, ihre Bestände zu verkleinern. Auch die Getreide- und Rapsernte hat unter der Trockenheit gelitten. Der Raiffeisenverband sagt, dass die Landwirtschaft dadurch 600 Millionen Euro an Einnahmen verloren hat. Jan-Henner Reitze, Nachrichtenredaktion.
2: Angesichts hoher Spritpreise fordern die Grünen eine Übergewinnsteuer für Mineralölkonzerne. Die Ölkonzerne machen sich die Taschen voll, während viele Familien jeden Euro dreimal umdrehen müssen, sagte Grünen-Fraktionschefin Dröge der Bild. Um Abhilfe zu schaffen, fordert sie eine Übergewinnsteuer. Nach Einschätzung des ADAC ist das Preisniveau für Sprit seit Wochen zu hoch. Als Treiber gelten der jüngste Anstieg des Ölpreises. Die Abwehr von Drohnen muss in Deutschland schneller verbessert werden. Darüber waren sich die Innenminister von Bund und Ländern in einer Telefonkonferenz einig. Es bestehe Handlungsbedarf, sagte Bremens SPD-Innensenatorin Högel im ZDF.
4: Wir brauchen dringend eine moderne Technik, die uns in die Lage versetzt, Drohnen zu identifizieren und dann auch abzuwehren. Das ist der Auftrag.
2: Vergangene Woche war am Flughafen Leipzig eine mit Sprengstoff bestückte Drohne entdeckt worden. Zum Sport. Medaillenflut für das deutsche Leichtathletikteam. Zehnkampf-Weltmeister Leo Neugebauer hat sich bei der EM in Birmingham nach einem dramatischen 1500-Meter-Lauf erstmals auch den Titel des Europameisters gesichert. Niklas Kolbe gewann Silber. Über 3000 Meter Hindernis hat Gesa Krause Gold gewonnen. Bronze holte Olivia Gürt. Zum Abschluss des Abends konnte der Diskuswerfer Henrik Janssen über Bronze jubeln.
5: Wenn Sie auf Wärme oder Hitze gar stehen, dann sind das Ihre Tage heute und morgen. 32 Grad, nämlich heute am Freitag, und morgen am Samstag 34 Grad. Die Maximaltemperatur, wenn Sie eher einen erfrischenden Sommer mögen und schätzen es recht nach den heißen Tagen, dann empfehle ich Ihnen den Sonntag. Da kommen nämlich in der ersten Tageshälfte einige Regenschauer runter. 19 Grad dann auch nur noch die Maximaltemperatur.
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5: Hallo und guten Morgen. Angenehmen Start hinein in diesem Tag, in den Freitag. Es geht Richtung Wochenende mit Musik von Michael Jackson, Will You Be There, gleich nach Holly Humberstone und To Love Somebody. Und die folgt auf das Alan Parsons Project. Die sind jetzt dran mit ihrem Riesenhit aus den 80ern. Hier ist Eye in the Sky. Schönen guten Morgen.

September ist sie auf Deutschland-Tour, Holly Humberstone, To Love Somebody, und hier am frühen Morgen für Sie auf Ihrem Radio Paradiso die besten Hits mit der meisten Abwechslung zum Wachwerden. Jetzt Michael Jackson, Will You Be There? Schönen guten Morgen.

bekannteste Klänge am Freitagmorgen von Sting, Englishman in New York, für ihr Tässchen Tee oder den Kaffee am frühen Morgen. Sie hören Radio Paradiso, die besten Hits mit der meisten Abwechslung, jetzt von Max Giesinger, 80 Millionen. Schönes Wachwerden. 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
1: Ich bin Diana Kramer. Bauernpräsident Joachim Ruckwied rechnet mit erheblichen Ernteausfällen wegen der Trockenheit in Deutschland. Je nachdem, was sie anbauen, könnten Landwirte im Süden Deutschlands sogar von einem Totalausfall betroffen sein, sagte Ruckwied dem Redaktionsnetzwerk Deutschland.
2: Kartoffeln, Gemüse, Mais oder Rüben. Felder damit in Süddeutschland seien so stark vertrocknet, dass überhaupt kein Ertrag mehr übrig bleibe, sagt Ruckwied, der auch bei Getreide von einer unterdurchschnittlichen Ernte ausgeht. Ein großes Problem sei auch, dass Futter für Rinder oder andere Tiere fehlt. Weil kein Gras nachwächst, kann kein Heu gemacht werden. Im Norden Deutschlands sehe es etwas besser aus, weil es dort immer wieder geregnet hat. Seine offizielle Erntebilanz stellt der Bauernverband nächsten Dienstag vor. Jan-Henner Reitze, Nachrichtenredaktion.
1: Angesichts der anhaltenden Trockenheit steigt in vielen Regionen auch die Waldbrandgefahr oder lodernde Waldbrände weiten sich aus. Im Kreis Düren in Nordrhein-Westfalen bedroht ein Waldbrand einen ganzen Ortsteil. Die Flammen sind nach Angaben der Polizei nur noch gut 500 Meter von den ersten Häusern entfernt. Der Ort wird evakuiert, teilte die Feuerwehr mit. Auch im Saarland kämpft die Feuerwehr gegen einen Waldbrand. Auch dort gibt es erste Evakuierungen. Die Abwehr von Drohnen muss in Deutschland schnell verbessert werden. Darüber waren sich die Innenminister von Bund und Ländern in einer Telefonkonferenz einig. Es bestehe akuter Handlungsbedarf, sagte Bremens SPD-Innensenatorin Eva Högel im ZDF.
3: Wir brauchen dringend eine moderne Technik, die uns in die Lage versetzt, Drohnen zu identifizieren und dann auch abzuwehren. Das ist der Auftrag.
1: Die frühere Wehrbeauftragte des Bundestags und jetzige Innensenatorin von Bremen, Eva Högel. Damit zum Sport, und da gab es bei der Leichtathletik-EM in Birmingham eine wahre Medaillenflut für das deutsche Team. Zehnkampf-Weltmeister Leo Neugebauer hat sich nach einem dramatischen 1500-Meter-Lauf erstmals auch den Titel des Europameisters gesichert. Niklas Kolbe gewann Silber. Über 3000 Meter Hindernis hat Gesa Krause Gold gewonnen, Bronze holte Olivia Gürth. Und auch Diskuswerfer Henrik Janssen konnte über Bronze jubeln.
4: Es läuft so ein bisschen der Countdown bis zur Erfrischung. Heute nochmal 32 Grad, morgen 34 Grad. Und am Sonntag kommen dann erfrischende Regenschauer runter. Dann nur noch 19 Grad. Was für ein Temperaturabfall von 34 auf 19 Grad von Samstag auf Sonntag. Heute nochmal super sonnig. Morgen ziehen schon so ein paar mehr Wolken auf. Und eben erst recht am Sonntag aus zahlreichen Wolken dann immer wieder zahlreiche Regenschauer. Vor allem in der ersten Tageshälfte.
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4: Die Verkehrslage, die ist entspannt zurzeit jetzt für Ihren Start hinein in den Freitag Richtung Wochenende. Jetzt um diese frühe Uhrzeit kommen Sie tatsächlich gut durch. Fahren Sie weiterhin vorsichtig, dann bleibt es für alle Beteiligten eine entspannte Fahrt.
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4: Hallo und guten Morgen am Freitag. Schönes Wachwerden und Aufstehen. Wachmach-Musik. Gleich von Kusuya, Julia, davor, ganz entspannt und gelassen, Olivia Dean mit Man I Need, und das hier, das Power-Hit-Duo aus den 80ern. Das sind Hall & Oates mit ihrem Riesenhit aus dem Jahr 84. Hier ist Out of Touch.

Zum Wohlfühlen, und Entspannen von Olivia Dean. Man I Need hier auf ihrem Radio Paradiso. Jetzt aber mit Schwung hineingestartet in den Tag. Musikalischer Koffeinstoß hier zu Quizvier. Vielleicht haben Sie auch eine Kaffeetasse gerade in der Hand. Dann zum Wohl. Schönen guten Morgen hier. Wir haben Radio Paradiso, die besten Hits mit der meisten Abwechslung. Morgen übrigens am Samstag gibt es bei uns den Radio Paradiso Sommerhit Samstag. Ganz viele Sommersongs von 18 Uhr. Auch Ihre ist dabei, wenn Sie uns hinschicken, zum Beispiel per WhatsApp.

Aber jetzt verstehe ich den Song zum allerersten Mal so richtig. Die Sonnenfinsternis des Herzens sozusagen besingt hier im übertragenen Sinne Bonnie Tyler. Total Eclipse of the Heart. Schönen guten Morgen. Am Freitag mit Aha-Erlebnis, aber nicht mit Aha-Musik, sondern mit, ja, 80er-Jahre-Musik neu aufgenommen, neu aufgepeppt. Das ist The Weeknd mit Blinding Lights. Hier auf Ihrem Radioparadiso. Die besten Hits mit der meisten Abwechslung begleiten Sie durch den Freitag Richtung Wochenende. Schönen guten Morgen, schönes Wachwerden und schönes Mittanzen jetzt.

0: mit einem sonnigen Lächeln hinein in den Freitag, 6.21 Uhr.
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Perfekte Musik für das Licht draußen, für den Sonnenschein. Schönen guten Morgen am Freitag, 6.25 Uhr, Bruce Hornsby and the Range hier auf Ihrem Radio Paradiso. Die besten Hits mit der meisten Abwechslung für den Sommer. 16 Grad haben wir jetzt schon, mit einem heißen Tag, denken Sie, genug zu trinken mitzunehmen, wenn Sie sich auf den Weg zur Arbeit machen. 31 Grad werden es heute maximal. Morgen sind sogar 36 Grad möglich, aber am Sonntag, vor allem am Morgen und in der ersten Tageshälfte, da sollen dann tatsächlich Regenschauer runterkommen. 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

0: Kraftgeklänge am Freitagmorgen von Shakespeare's Sisters Day. Schönen guten Morgen, sonnigen guten Morgen. Eine Minute vor 7:30 haben wir es. Stellt sich die SPD jetzt hier bei der Abgeordnetenhauswahl selbst ein Bein? Es wird ein Sonderparteitag gefordert. Nicht von allen, aber von wem? Das hören Sie gleich im Hauptstadtkompakt bei Henrik Düster.
1: 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Die größten Worte der Menschheitsgeschichte. Der Indianerhäuptling Seattle kann die Vertreibung nordamerikanischer Indianerstämme nicht abwenden. Dennoch prägt seine Rede aus dem Jahr 1855 die ökologische Bewegung des 20. Jahrhunderts.
2: Jeder Teil dieser Erde ist meinem Volk heilig. Denn die Erde ist des roten Mannes Mutter. Wir wissen, dass der weiße Mann unsere Art nicht versteht. Er behandelt seine Mutter die Erde und seinen Bruder den Himmel wie Dinge zum Kaufen und Plündern, zum Verkaufen wie Schafe oder glänzende Perlen. Sein Hunger wird die Erde verschlingen und nichts zurücklassen als eine Wüste. Die Erde ist unsere Mutter. Was die Erde befällt, befällt auch die Söhne der Erde. Denn das wissen wir. Die Erde gehört nicht den Menschen. Der Mensch gehört zur Erde. Alles ist miteinander verbunden. Die Erde verletzen heißt ihren Schöpfer verachten.
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18: Ich bin Diana Kramer.
17: Bauernpräsident Joachim Ruckwied rechnet mit erheblichen Ernteausfällen wegen der Trockenheit in Deutschland. Je nachdem, was sie anbauen, könnten Landwirte im Süden Deutschlands sogar von einem Totalausfall betroffen sein, sagte Ruckwied dem Redaktionsnetzwerk Deutschland.
18: Kartoffeln, Gemüse, Mais oder Rüben. Felder damit in Süddeutschland seien so stark vertrocknet, dass überhaupt kein Ertrag mehr übrig bleibe, sagt Ruckwied, der auch bei Getreide von einer unterdurchschnittlichen Ernte ausgeht. Ein großes Problem sei auch, dass Futter für Rinder oder andere Tiere fehlt. Weil kein Gras nachwächst, kann kein Heu gemacht werden. Im Norden Deutschlands sehe es etwas besser aus, weil es dort immer wieder geregnet hat. Seine offizielle Erntebilanz stellt der Bauernverband nächsten Dienstag vor.
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20: Mit Henrik Döster. Guten Morgen. Als letztes Bundesland führt Berlin die Bezahlkarte für neu ankommende Asylbewerber ein. Die sogenannte Social Card ersetzt Bargeldzahlungen und kann bundesweit sowie für Online-Käufe genutzt werden. Bargeldabhebungen an Automaten sind in den ersten 6 Monaten auf 50 Euro monatlich pro Erwachsenem und Kind begrenzt. Das Landesamt für Flüchtlingsangelegenheiten erhofft sich dadurch eine spürbare Entlastung der Verwaltung. Der Flüchtlingsrat Berlin kritisierte die Karte hingegen als diskriminierend und forderte statt einer Sonderkarte den Zugang zu regulären Bankkonten. Innerhalb der Berliner SPD wächst der Unmut über die Parteiführung. Der Vorstand der SPD-Abteilung Mariendorf fordert in einem Beschluss die Trennung von Parteivorsitz und Ministerämtern in der Bundesregierung. Bärbel Baas und Lars Klingbeil sollen sich demnach zwischen beiden Aufgaben entscheiden. Zudem verlangt die Gliederung einen Sonderparteitag im Herbst zur inhaltlichen und personellen Neuausrichtung sowie Entlastungen für einkommensschwächere Haushalte. Nach 2 Wohnungseinbrüchen in der Gropiusstadt hat die Berliner Polizei 3 Tatverdächtige auf einem Parkplatz in Buko festgenommen. In einem Mietwagen entdeckten die Beamten Einbruchswerkzeug sowie die mutmaßliche Beute, darunter Schmuck, Designerschuhe, eine Handtasche und Bargeld. Die 3 Verdächtigen wurden einem Haftrichter vorgeführt. Die Obstbauern in Brandenburg rechnen in diesem Jahr mit einer guten Apfelernte. Das Amt für Statistik schätzt den Ertrag auf rund 22.800 Tonnen, deutlich mehr als die 16.600 Tonnen im vergangenen Jahr. Grund dafür sind geringere Frostschäden im Frühjahr. Der Ertrag fällt regional jedoch sehr unterschiedlich aus. Hitze und lokale Spätfröste führten in einigen Betrieben dennoch zu Einbußen. Zudem klagen Erzeuger über niedrige Ankaufspreise bei eigenen Produktionskosten.
21: Das klingt lecker. An apple a day keeps the doctor away. Schönen guten Morgen, sonnigen guten Morgen. 16 Grad haben wir schon, 31 heiße Grad bekommen wir heute als Maximaltemperatur. Das ist aber nichts gegen die 36 Grad morgen am Samstag. Da ziehen zum Abend ein paar Wolken auf. Regenschauer kommen dann aber erst am Sonntag früh und in der ersten Tageshälfte runter. Aber wohl auch nur in geringer, was sagt man da? Anzahl? Menge? 25 Grad, dann immer noch am Sonntag die angenehme Maximaltemperatur.
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21: Vorsicht bitte auf der A9, Berlin Richtung Leipzig, zwischen Belitz und Brück liegen Gegenstände auf der Fahrbahn. Außerdem A10 südlicher Berliner Ring Richtung Dreieck Spreeau zwischen Ludwigsfelde West und Ludwigsfelde Ost ist ein Fahrzeug liegen geblieben und blockiert die Standspur. Und ein LKW ist ausgebrannt und muss immer noch geborgen werden. Deswegen gibt es Einschränkungen auf der A15, das ist Forst Richtung Dreieck Spreewald zwischen Cottbus Süd und Fettschau. Müssen Sie mit Einschränkungen rechnen, da ist jetzt nämlich nur eine Spur frei befahrbar. Fahren Sie mir vorsichtig, bleiben Sie gelassen, wo es nachher später nicht so recht vorangeht und kommen Sie gut und heil an.
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21: Und er ist schon am frühen Morgen perfekt bei Stimme Mr. Joe Cocker, Unchain My Heart um 8 Minuten nach 7.

Ich glaube, ich muss kein Prophet sein, wenn ich sage, ich gehe davon aus, dass dieser Song morgen auch nochmal laufen wird in unserem Radioparadieso Sommerhit Samstag. Ketja Nai, Summer Dreamin'. Morgen von 8 bis 18 Uhr spielen wir für Sie die schönsten Sommerhits für Ihren hochsommerlichen Samstag. 36 Grad werden es maximal und Sie können das Musikprogramm entscheiden, mitbestimmen. Sagen Sie uns, welchen Sommertitel Sie unbedingt nochmal wieder hören möchten. Schreiben Sie uns eine WhatsApp 030 80 500 und die 80 oder eine E-Mail an redaktion@paradiso.de oder auch über Social Media können Sie uns auch direkt erreichen. Und dieser Song hier, der ist vielleicht nicht klassisch ein Sommersong, aber der hat auch ganz viel sonnige Vibes. Coldplay, Feels Like I'm Falling in Love, 6:45.

glaube, niemand besingt das Wunder der Liebe so schön wie Annie Lennox hier von den Eurythmics. The Miracle of Love. 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Jetzt schalten Sie mal den Freitag ein und in der nächsten Stunde verraten wir Ihnen, welche tollen Erlebnisse Sie an diesem Wochenende miterleben können. Außerdem lade ich Sie in der nächsten Stunde ein ins Kino. Jetzt lade ich Sie ein zu Amy McDonald.

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9: Ich bin Diana Kramer. Wegen der anhaltenden Hitze und Trockenheit herrscht in mehreren Regionen die höchste Waldbrandgefahr. In Nordrhein-Westfalen wird wegen eines Waldbrandes ein Ortsteil der Gemeinde Hürtgenwald evakuiert. Die Gemeinde liegt in der Eifel an der Grenze zu Belgien. Auch im Saarland kämpft die Feuerwehr gegen einen Waldbrand.
10: Raus aus den Häusern sofort, hieß es für rund 1.800 Bewohner in der Eifel. Die Warnung extreme Gefahr blinkt auf den Handys. Es waren dramatische Augenblicke, doch die Flammen rückten immer näher an die Gebäude heran. Die Feuerwehr ist im Großeinsatz, genauso wie im Saarland. Auch dort mussten wegen eines Waldbrandes eine Gaststätte und ein Wohnmobilstellplatz evakuiert werden. Einige Feuerwehrleute sind verletzt. Claudia Wächter, Nachrichtenredaktion.
9: Der Deutsche Bauernverband rechnet aufgrund der anhaltenden Trockenheit in diesem Jahr mit erheblichen Ernteeinbußen. Man gehe von einer unterdurchschnittlichen Ernte bei Getreide, insbesondere bei Weizen und Raps aus, sagte Bauernpräsident Joachim Ruckwied dem Redaktionsnetzwerk Deutschland. In südlichen Teilen Deutschlands könne das sogar bis hin zum totalen Ernteausfall gehen, sagte er. Die USA überprüfen aktuell ihre Nuklearstrategie. Diese relativ eng gefasste Überprüfung beziehe sich auf einen gewissen möglichen Einsatz von Atomwaffen. Das Ziel bestehe darin, Abschreckung und Stabilität aufrechtzuerhalten, heißt es aus dem Pentagon. Fokus sei die Verteidigung der territorialen Integrität der Verbündeten. Zum Sport. Bei der Leichtathletik-Europameisterschaft hat sich Leo Neugebauer den Titel als Zehnkampf-Europameister gesichert, nach einem dramatischen 1500-Meter-Lauf. Silber sicherte sich Niklas Kaul.
11: Die letzten Meter vor der Ziellinie, das war eigentlich kein Laufen mehr. Leo Neugebauer eierte eher ins Ziel, so fertig war er. Er hat sich durchgebissen gegen Teamkamerad Niklas Kaul, der vor dieser letzten Zehnkampfaufgabe punktemäßig ganz schön aufgeholt hatte. Kurz nach dem Start der 1500 Meter setzte sich Kaul an die Spitze. In der letzten Runde drehte Neugebauer dann auf, holte noch einmal alles aus sich heraus und das reichte dann, um sich nun auch Europameister nennen zu können. Lea Matschulat, Sportredaktion.
9: Außerdem gewann Gesa Krause Gold über 3000 Meter Hindernis, Bronze holte Olivier Gürt. Auch Diskuswerfer Henrik Janssen konnte über Bronze jubeln.
12: Tolle sportliche Leistung. Und die Sonne holt auch nochmal alles raus für ein sommerliches Wochenende, zumindest heute und morgen. Heute den Freitag mit 31 Grad erstmal überstehen. 16 Grad haben wir jetzt schon, viel Sonne. Kaum Wolken in Sicht, erst recht keine Regenschauer. Auch morgen bleibt es trocken, obwohl da am Abend ein paar erste Wolken schon mal aufziehen werden. Bis dahin aber 36 Grad. Die Maximaltemperatur im Song heißt es 36 Grad und es wird noch heißer. Nein, am Sonntag nicht. Im Gegenteil, da wird es ein bisschen, ja sag mal, da frischer bei 25 Grad als maximal. Angenehm wird es werden mit 25 Grad. Und am Sonntagmorgen, da kommen dann tatsächlich auch mal ein paar Regenschauer runter. Aber wahrscheinlich werden die auch eher mager ausfallen.
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12: Ich mache mal eine Ausnahme, sonst sage ich ja immer nur die Stauwartezeit ab 10 Minuten an. Jetzt mal ab 9 Minuten auf der A100 Richtung Neukölln, nämlich zwischen Detmolder Straße und Albuinstraße. 2 Kilometer Stau, das bedeutet umgerechnet circa 9 Minuten Wartezeit. Ansonsten kommen Sie durch den Berliner Stadtverkehr ganz gut durch, aber drumherum aufgepasst, bitte Vorsicht auf der A9. Berlin Richtung Leipzig zwischen Belitz und Brück liegen Gegenstände auf der Fahrbahn. Da ist ein Fahrzeug liegen geblieben, blockiert die Standspur auf der A10 südlicher Berliner Ring Richtung Dreieck Spreeau zwischen Ludwigsfelde West und Ludwigsfelde Ost. Und dann hat ein LKW gebrannt auf der A15 Forst Richtung Dreieck Spreewald zwischen Cottbus Süd und Fettschau. Werden die Bergungsarbeiten jetzt angezettelt und deswegen ist da nur eine Spur frei befahrbar. Da müssen Sie mit extra Zeit rechnen. Ich wünsche Ihnen eine gute, vor allem sichere Fahrt und eine sonnige Fahrt haben Sie heute auf jeden Fall.
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12: Was können Sie bei diesem sommerlichen Wetter anstellen? Klären wir gleich, was es alles für Ereignisse und Veranstaltungen gibt. Nach Teddy Swims, Bad Dreams und nach Kylie Minogue jetzt mit The Locomotion. Schönen guten Morgen am Freitag, 4 Minuten nach 7.

0: Teddy Swims, Bad Dreams. Nächstes Jahr, Anfang März, kommt er live hier nach Berlin in die Uber Arena. Das wird klasse. Sie hören Radio Paradiso, die besten Hits mit der meisten Abwechslung. 7:10 haben wir es aber auch an diesem Wochenende. Gibt es in Berlin schon viel, viel, viel zu erleben. Und ich würde mal sagen, für jeden Geschmack ist etwas dabei. Oder Laura, unsere Radio Paradiso Berlin Reporterin. Wie kann ich das vorletzte Sommerferienwochenende auch ohne Gedanken an die Schule genießen?
1: Also um so ein bisschen die Gedanken an die Schule abzuschütteln und damit du so ein bisschen lockerer wirst, kannst du beim Rave the Planet dich so richtig austanzen. Morgen findet nämlich schon diese riesige Techno-Tanz-Demo statt und da wird es dann, glaube ich, auf der Straße des 17. Juni wirklich richtig bunt und laut.
0: Garantiert.
1: Das Ganze geht um 14 Uhr los und rund 300 internationale Künstler sind dann auf diesen verschiedenen Wegen mit dabei. Und es werden auch dieses Jahr, denn beim 5. Rave the Planet, wieder hunderttausende Menschen erwartet. Also es wird richtig voll, das darf man eigentlich nicht verpassen. Und die Strecke, die führt dann zwischen Brandenburger Tor und Großem Stern entlang. Wenn du aber den Samstag so ein bisschen entspannter haben möchtest und vor allem glänzend haben möchtest, dann solltest du zum Uberplatz gehen. Ich glaube auch, das ist wirklich das Richtige für dich, denn da gibt es morgen von 10 bis 18 Uhr die Uber American Classics Berlin. Das ist so ein Oldtimer-Treff.
0: Ja, das
1: und da stehen dann besonders alte US-Autos, die wirklich auch schick sind, unter anderem auch so ein Cadillac Cabrio. Corvette soll da dabei sein und Mustang auch. Also ich glaube schon eigentlich alles, was so dein Herz begehrt. Und
0: absolut.
1: Das Beste ist auch, das Ganze ist kostenlos. Da kann man einfach so ganz entspannt hingehen. Und natürlich darf jetzt dieses Wochenende auch der Sport nicht fehlen, denn Hertha startet morgen im Olympiastadion ins erste Heimspiel der neuen Saison. Um 13 Uhr geht es morgen los und dann gegen den ersten FC Heidenheim. Also Techno, amerikanische Oldtimer oder Fußball Berlin hat mal wieder wirklich die volle Auswahl.
0: Ja, absolut. Da ist für jeden Geschmack doch wirklich was dabei. Fabi freut bestimmt im Hertha-Stadion an und ja, die Oldtimer, die Amerikanischen, die haben es mir angetan. Vielleicht geht es aber auch ins Kino. Für sie geht es auf jeden Fall gleich ins Kino. Ich lade sie ein in The End of Oak Street, gleich hier auf ihrem Radio Paradiso. Schönen guten Morgen. 7:12. Jetzt Sixpence, Number Richer.

0: Bayerischer Morgengruß um 15 Minuten nach 7.
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0: Kino zu gehen an diesem Wochenende, das ist auch eine gute Idee. Das ist nicht so heiß, das ist schön klimatisiert. Schönen guten Morgen hier auf Ihrem Radio Paradiso. 19 Minuten nach 7, Kim Wilde, Cambodia. Ich möchte Ihnen einen Film empfehlen, der gestern so ein bisschen untergegangen ist beim Rückblick auf die Sonnenfinsternis, nämlich The End of Oak Street. Ein Mystery-Action-Abenteuerfilm, der so eine Mischung ist aus Stranger Things und Jurassic Park.
1: Hat noch jemand heute Nacht dieses komische Licht gesehen?
2: Welches komische Licht?
3: Vielleicht ein Scheinwerfer von einem Hubschrauber.
2: Oder ein UFO. Aliens.
3: Hör auf, Dad.
2: Ja, wie es aussieht, ist das ganze Viertel ohne Strom. Wir kommen nicht weg.
3: Ich glaube, dass unsere Nachbarschaft, unser Haus, unsere ganze Straße bewegt wurde.
2: Wie ist sowas überhaupt möglich?
0: Tja, wie ist sowas überhaupt möglich? Das sollten Sie sich nicht unbedingt diese Frage im Kino stellen, sondern einfach nur genießen, was da star besetzt Anne Hathaway und Ewan McGregor erleben in The End of Oak Street. Anne Hathaway rennt da durch die Vorstadtstraßen noch ohne Babybauch, mit Gewehr im Anschlag und kämpft gegen, naja, das will ich Ihnen jetzt noch nicht verraten. Das schauen Sie sich einfach selbst im Kino an. Ich lade Sie nämlich ein zu einer Zeit, die Sie selbst auswählen, in ein Kino, das Sie selbst auswählen. Und dann viel Spaß bei The End of Oak Street. Wenn Sie Tickets gewinnen möchten, dann schicken Sie eine WhatsApp an 0308 500 und die 80 oder eine E-Mail an redaktion@paradiso.de, damit Sie ausgelost werden können. Ich drücke Ihnen die Daumen. 7:21 Uhr haben wir es.

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0: viele Menschen haben sich nicht an unsere Warnung gehalten und die Sonnenfinsternis sich ohne Schutzbrille angeschaut? Wer ist mit Sehproblemen in der Charité gelandet? Die Bilanz hören Sie gleich im Hauptstadtkompakt bei Henrik Düster. 3 Minuten vor 7:30 haben wir.
1: 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Die größten Worte der Menschheitsgeschichte. Der amerikanische Außenminister George C. Marshall gibt 2 Jahre nach dem Ende des Zweiten Weltkriegs die entscheidenden Anstöße für die Entwicklung des Marshallplans, eine Grundlage für die wirtschaftliche Entwicklung Europas.
2: Unsere Politik richtet sich nicht gegen einen Staat oder eine Ideologie, sondern gegen Hunger, Armut, Verzweiflung und Chaos. Unser Ziel sollte der Wiederaufbau einer funktionierenden Weltwirtschaft sein. Das ist die Voraussetzung für politische und soziale Verhältnisse, in denen freie Institutionen existieren können. Mit Weitsicht und der Bereitschaft unseres Volkes, sich der ungeheuren Verantwortung zu stellen, die die Geschichte auf unser Land geladen hat, können und wollen wir diese Schwierigkeiten bewältigen.
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15: Ich bin Diana Kramer. Wegen der anhaltenden Hitze und Trockenheit herrscht in mehreren Regionen die höchste Waldbrandgefahr. In Nordrhein-Westfalen wird wegen eines Waldbrandes ein Ortsteil der Gemeinde Hürtgenwald evakuiert. Die Gemeinde liegt in der Eifel an der Grenze zu Belgien. Auch im Saarland kämpft die Feuerwehr gegen einen Waldbrand.
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17: Mit Henrik Döste. Guten Morgen. Dank einer stabileren Personalsituation bei der BVG verbessert sich das Busangebot in der Hauptstadt erstmals seit Jahren wieder. Wie BVG-Chef Henrik Falk mitteilte, verlängert sich die Linie M77 bis zum S- und U-Bahnhof Hermannstraße. Die Linie X33 verkehrt abends länger sowie in dichterer Taktung und die einst eingestellte Linie 310 nimmt ihren Betrieb wieder auf. Auch im U-Bahn-Netz hat sich die Zuverlässigkeit im ersten Halbjahr auf rund 98% erholt. Zum Schuljahresauftakt haben über 1.100 angehende Lehrkräfte in Berlin ihren Dienst angetreten. Gleichzeitig greift eine grundlegende Reform der Ausbildung. Ausbildungszeiten werden stärker ins neue Berliner Institut für die Qualität verlagert und die eigenständige Unterrichtsverpflichtung steigt von 10 auf bis zu 12 Stunden. Die Lehrergewerkschaft GEW lobte die Einführung neuer Qualifizierungslehrkräfte an den Schulen, kritisierte jedoch die Halbierung der Fachseminarzeiten. Nach der Sonnenfinsternis haben sich hier in Berlin mehrere Menschen mit Augenbeschwerden in Notaufnahmen vorgestellt. Allein an der Charité sowie in den Vivantes-Kliniken wurden in der Nacht zu Donnerstag jeweils 10 Patienten mit leichten Sehstörungen und Beschwerden behandelt. Da entsprechende Symptome auch zeitversetzt auftreten können, stellen sich die Berliner Krankenhäuser auf weitere Betroffene in den kommenden Tagen ein. Nach der Technoparade Rave the Planet am Samstag rufen die Veranstalter für Sonntag ab 10.30 Uhr zu einer gemeinsamen Aufräumaktion im Tiergarten auf. Helfende sollen am Brandenburger Tor mit fester Kleidung und ausreichend Wasser zusammenkommen, um den Park von Müll zu befreien. Zudem wird die Parade am Samstag mit einer Schweigeminute für die Opfer des islamistischen Anschlags vom 25. Juli beginnen.
0: Gute Aktionen. Auch eine gute Aktion von der Sonne, uns nochmal sommerlich zu verwöhnen. Heute und morgen auch nochmal. Mit 17 Grad jetzt schon, mit 31 Grad heute als Maximaltemperatur und mit 36 Grad morgen. Am Samstag, das kann schon überverwöhnt irgendwie sein. Aber am Sonntag, da sollen dann in den frühen Morgenstunden und in der ersten Tageshälfte tatsächlich auch mal ein paar Regenschauer runterkommen. Wahrscheinlich fallen die aber geringer aus, als ihre Pflanzen haben würden wollen. 25 Grad am Sonntag, die Maximaltemperatur.
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0: Die Verkehrslage ist zumindest im Berliner Stadtverkehr ziemlich entspannt. Da kommen Sie ganz gut durch. Aber aufgepasst bitte auf der A10 südlicher Berliner Ring Richtung Dreieck Spreeau. Zwischen Ludwigsfelde West und Ludwigsfelde Ost ist ein Fahrzeug liegen geblieben, blockiert die Standspur. Daneben kommen Sie ganz gut vorbei. Aber auf der A15 Forst Richtung Dreieck Spreewald, da ist ein LKW ausgebrannt, der wird jetzt geborgen zwischen Cottbus Süd und Fettschau. Da ist nur eine Spur frei befahrbar, da wird es eng, da sollten Sie auf jeden Fall extra Zeit einplanen. Und die müden Augen ganz weit aufmachen und nicht von der Sonne blenden lassen. Auf der A9 Berlin Richtung Leipzig, denn zwischen Beelitz und Brück liegen Gegenstände auf der Fahrbahn. Fahren Sie vorsichtig, bleiben Sie aufmerksam, kommen Sie gut an.
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0: Die letzte, vielleicht die wichtigste Stärke von starken Beziehungen. Das letzte Geheimnis wird geöffnet, gelüftet gleich in der Radio Paradiso Coaching Etage. Nach Callum Scott, You Are The Reason und nach Talk Talk jetzt Such A Shame. 6 Minuten nach halb

0: ein Song, den man immer wieder im besten Sinne sacken lassen muss. Calum Scott, You Are the Reason. Schönen guten Morgen am Freitag, 17 Minuten vor 8 haben wir es. Gehen Sie den Tag ruhig, gelassen und ohne Hektik an und zuversichtlich.
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2: Das Geheimnis starker Beziehungen. Wann haben Sie Ihrem Herzblatt das letzte Mal eine Frage gestellt, auf deren Antwort Sie wirklich gespannt waren? Nicht so was Banales wie, warst du schon einkaufen oder wann kommst du nach Hause? Sondern eine, die ihr Gegenüber wirklich als Persönlichkeit betrifft. Viele Paare glauben ja, sie kennen sich nach einigen Jahren in- und auswendig. Schließlich haben sie schon unzählige Gespräche geführt, Urlaube erlebt und vielleicht sogar Kinder großgezogen. Und das Problem ist nur, Menschen bleiben nicht stehen. Sie entwickeln neue Träume, andere Sorgen, neue Hoffnungen. Manchmal verändern sich sogar ihre Werte. Wenn Sie aufhören, neugierig zu sein, bemerken Sie diese Veränderung leider meist erst, wenn die innere Entfernung bereits sehr groß ist. Starke Beziehungen wissen das. Sie interessieren sich auch nach vielen Jahren noch füreinander. Sie fragen nach, hören zu und staunen manchmal sogar über Antworten, mit denen Sie nie gerechnet hätten. Wenn ich Paare frage, was beschäftigt Ihren Lieblingsmenschen im Moment wohl am meisten, liegen Sie oft total daneben oder schauen verlegen zu Boden. Nicht, weil sie sich nicht lieben. Vielmehr hat der Alltag die Neugier Stück für Stück überdeckt. Wirkliche Nähe beginnt häufig mit einer ganz einfachen Frage. Wovon träumst du eigentlich? Was bewegt dich gerade? Oder sag mal, gibt es etwas, das ich noch gar nicht von dir weiß? Stellen Sie heute Abend doch einmal genau eine dieser Fragen. Das wird keine Probleme lösen, aber es hilft ungemein, den Menschen wieder oder gar neu zu entdecken, der schon so lange an ihrer Seite ist. Marcel Proust sah das so. Die wahre Entdeckungsreise besteht nicht darin, neue Landschaften zu suchen, sondern mit neuen Augen zu sehen.
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toller Titel. Toller Tanzfilm, natürlich Dirty Dancing hier für den Radio Paradiso. 6 Minuten vor 8 ist es. Und wenn Sie den ganzen Film in voller Länge sehen möchten, dann gehen Sie doch morgen einfach mal ins Freiluftkino Friedrichshagen. Da läuft der Film morgen Abend um 21 Uhr im Freiluftkino Friedrichshagen. Viel Spaß dabei, Wetter ist ja auch sehr, sehr passend. Schönen guten Morgen an diesem Freitag. Blick in die Sonne um 6 Minuten vor 8. 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
11: Ich bin Diana Kramer. Bauernpräsident Joachim Ruckwedt rechnet mit erheblichen Ernteausfällen wegen der Trockenheit. Landwirte im Süden Deutschlands könnten sogar von einem Totalausfall betroffen sein, sagte Ruckwedt dem Redaktionsnetzwerk Deutschland.
12: Kartoffeln, Gemüse, Mais oder Rüben. Felder damit in Süddeutschland seien so stark vertrocknet, dass überhaupt kein Ertrag mehr übrig bleibe, sagt Ruckwedt, der auch bei Getreide von einer unterdurchschnittlichen Ernte ausgeht. Ein großes Problem sei auch, dass Futter für Rinder oder andere Tiere fehlt. Weil kein Gras nachwächst, kann kein Heu gemacht werden. Im Norden Deutschlands sehe es etwas besser aus, weil es dort immer wieder geregnet hat. Jan-Henner Reitze, Nachrichtenredaktion.
11: Angesichts der anhaltenden Trockenheit steigt in vielen Regionen die Waldbrandgefahr oder lodernde Waldbrände weiten sich aus. Im Kreis Düren in Nordrhein-Westfalen bedroht ein Waldbrand einen ganzen Ortsteil. Die Flammen sind inzwischen nur noch wenige hundert Meter von den Häusern entfernt. Der Ort mit rund 1.800 Einwohnern wird derzeit evakuiert. Der Kreis Düren hat einen Krisenstab einberufen, um die aktuelle Lage und das weitere Vorgehen zu besprechen. Der Handel fürchtet Verwirrung durch die in dieser Woche in Kraft getretene EU-Verpackungsverordnung. Man unterstütze zwar deren Ziele, heißt es vom Handelsverband Deutschland. In der Praxis dürfe das aber nicht dazu führen, dass Unternehmen durch unterschiedliche Pflichten in den einzelnen Mitgliedstaaten unverhältnismäßig belastet werden.
13: Wer in mehrere EU-Mitgliedsländer verkaufen will, muss sich künftig dort jeweils einzeln registrieren und einen Bevollmächtigten benennen. Das schreibt die seit Mittwoch geltende neue EU-Verpackungsverordnung vor. Doch da die neuen Regeln in zahlreichen Mitgliedstaaten weit von einer nationalen Umsetzung entfernt seien, fürchtet der HDI ein großes Durcheinander. Die bürokratischen Belastungen für die Unternehmen dürften nicht ausufern, so die Forderung des Handelsverbands. Dirk Zeitler, Berlin.
11: Zum Sport. Bei der Leichtathletik-EM gab es eine wahre Medaillenflut für das deutsche Team. Zehnkampfweltmeister Leo Neugebauer hat sich nach einem dramatischen 1500-Meter-Lauf erstmals auch den Titel des Europameisters gesichert. Niklas Kaul gewann Silber. Über 3000 Meter Hindernis hat Gesa Krause Gold gewonnen, Bronze holte Olivia Gürt. Auch Diskuswerfer Henrik Janssen konnte über Bronze jubeln.
14: Das war wirklich klasse.
15: Und so wie eine Goldmedaille glänzt die Sonne heute vom blauen Berliner Himmel für 31 Grad als Maximaltemperatur. 17 Grad haben wir jetzt schon. Keine Wolke in Sicht. Erst für morgen, wieder für den morgigen Abend sind ein paar Wolken angekündigt. Bis dahin wird es auch nochmal ein hochsommerlicher Tag. Morgen 36 Grad die Maximaltemperatur. Dann gibt es endlich mal Besserung von oben. Natürliche Besserung aus den Wolken am Sonntag. Sonntag in der Früh vor allem schon. Die ersten Regenschauer in der ersten Tageshälfte. So den ganz großen Temperatursturz gibt es nicht. Wir fallen locker auf 25 Grad am Sonntag als Maximaltemperatur.
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15: Durch den Berliner Stadtverkehr kommen Sie wirklich momentan ganz hervorragend und ganz entspannt durch. Aber aufgepasst bitte auf der A15 Forst Richtung Dreieck Spreewald. Da ist ein LKW ausgebrannt und der muss jetzt geborgen werden. Das dauert noch ein bisschen, da ist nur eine Spur frei. Und zwar zwischen Cottbus Süd und Fettschau auf der A15 Forst Richtung Dreieck Spreewald. Außerdem Vorsicht auf der A9 Berlin Richtung Leipzig. Zwischen Beelitz und Brück liegen immer noch Gegenstände auf der Fahrbahn. Und ein Fahrzeug ist liegen geblieben auf der A10, dem südlichen Berliner Ring. Richtung Dreieck Spreeau zwischen Ludwigsfelde West und Ludwigsfelde Ost. Fahren Sie vorsichtig weiterhin, kommen Sie gut durch und kommen Sie gut an.
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15: Und damit Sie mit dem notwendigen Drive in den Tag starten können Richtung Wochenende, gibt es jetzt The Cars mit Drive. Aus den 80ern. Schönen guten Morgen. Und wie Sie Ihren Lieblings-Sommersong morgen bei uns im Programm hören können, das erfahren Sie gleich nach Alex Warren. Den habe ich auch für Sie. Toller Titel, Fever Dream. Genießen Sie den Sonnenschein. 4 Minuten nach 8 ist es.

0: Er klingt gar nicht so unbedingt sommerlich, aber für mich ist es trotzdem der Sommersong des Jahres. Alex Rowan, der geht so schön nach vorne. Fever Dream hier auf ihrem Radio Paradiso am Freitagmorgen zur Frühstücksrunde mit Elena und Fabi.
1: Guten Morgen, ihr beiden.
0: Apropos Sommersongs, morgen, weil es ja so richtig heiß werden soll, veranstalten wir den Radio Paradiso Sommerhit Samstag. Da gibt es von 8 bis 18 Uhr jede Menge Sommersongs in unserem Programm für Sie zu hören, damit Sie richtig in Sommerstimmung bleiben. Und das Besondere an diesem Samstag, also morgen, können Sie auch Ihren Lieblings-Sommerhit selbst bestimmen und sagen, indem Sie per WhatsApp uns schreiben, 030 80 500 und die 80 oder per E-Mail an redaktion@paradiso.de. Ihr beiden, wenn ihr euch jetzt was wünschen dürftet, Fabi.
2: Ja, ein Glück, dass ich morgens da bin.
0: Mensch. Ja, da hast du mal die Chance.
2: Ja, und Harry Styles lasse ich mir nicht nehmen, den Marathonläufer mit Watermelon Sugar.
0: Der ist wirklich klasse. Ja.
1: Super.
0: Und Elena, was wäre dein Lieblings-Sommer-Hit?
1: Bei mir ist es ein 90er von Inner Circle. Sweat. 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
0: Okay, so kommt es nicht. Ist auch richtig klasse. Naja, und wenn ihr euch jemanden aussuchen durftet, einen Lieblingssong, dann will ich natürlich dem nicht nachstehen. Mein Lieblingssommersong, der wäre das hier. Die Rockgitarren. Boys of Summer. Don Henley. Yes. Wobei ich sagen muss, kennt ihr das? Also manchmal ist es ja, also ich finde den Song insgesamt klasse, aber bei diesem Song gerade ganz besonders finde ich den Anfang so toll.
1: Oh ja.
0: Das ist Sommer, oder?
2: Ja.
0: Autofahren, Fenster runterkurbeln und dann den Sommer genießen. Den würde ich jetzt am liebsten gleich jetzt schon ganz hören. Aber da müssen wir uns alle noch gedulden auf unsere Lieblings-Sommerhits morgen beim Radio Paradiso. Sommerhit Samstag. Also schicken Sie gerne Ihre Lieblings-Sommerhits per WhatsApp an 030 80 500 und die 80 oder per E-Mail an
1: redaktion@paradiso.de.
0: Jetzt gibt es einen anderen Lieblingssong aus den 90ern in diesem Fall. Das ist Phil Collins und True Colors hier auf Ihrem Radio Paradiso am Freitagmorgen.

0: Auch musikalisch farbenfrohen guten Morgen, 17 Minuten nach 8.
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0: nach dem Spiel ist vor dem Spiel, nach der Fußball-Weltmeisterschaft ist vor der Fußball-Bundesliga und nach Whitney Houston hier auf ihrem Radio Paradiso ist die Radio Paradiso Frühstücksrunde dran mit Elena und Fabi.
1: Guten Morgen.
0: Und Fabi, du gehst auch zum ersten Heimspiel der Hertha und das findet morgen statt.
2: Auf jeden Fall, lass ich mich nicht nehmen, gegen Heidenheim. Mhm. Erstes Spiel gewonnen gegen Bochum, letzte Woche auswärts.
0: War das zu erwarten?
2: Nicht unbedingt, also ich glaube, kein Hertha-Fan erwartet dieses Jahr so super viel. Nachdem wir letztes Jahr ja aufsteigen wollten und das dann grandios nicht geschafft haben und jetzt so viele Spieler verkauft haben, dass fast keine mehr übrig bleiben, außer Jugendspieler oder besser gesagt Spieler aus der eigenen Akademie. Aber ich glaube, das macht vielleicht sogar den Reiz dieses Jahr aus. Mhm. Und mal gucken, was so geht mit so einer jungen Mannschaft.
0: Elena, wie geht es dir? Ich habe das Gefühl, nach der Fußball-Weltmeisterschaft ist jetzt die Spanne bis zur nächsten Fußball-Bundesliga noch kürzer geworden, als hätte es gar keine Pause gegeben, oder?
3: Irgendwie ja. Also ich höre auch schon wieder die Gespräche zwischen dir und Nico hier in der Redaktion. Ständig irgendwie, ja, Hertha-Spieler hier und da. Ich dachte mir, wann ist die Fußballpause? Gibt es nicht. Ja. Aber auch schön, dass ihr wieder was zu gucken habt.
0: Ich habe aber auch das Gefühl, so nach so einer Weltmeisterschaft oder Europameisterschaft ist das Interesse, also das ist bei mir zumindest, auch bei meinen Kindern merke ich das, an Fußball insgesamt stärker irgendwie da, das so ein bisschen zumindest am Anfang zu verfolgen. Hm. Wenn es dann nicht so läuft, ich glaube, dann flacht das Interesse auch ganz schnell wieder ab.
2: Also ich merke das extrem, wie sehr ich Fußball-Bundesliga liebe und wie wenig toll im Nachhinein diese WM war, von der Stimmung, alles, was drumherum passiert ist. So, das ist jetzt wieder irgendwie Fußball, das war wieder Bochum, das war wieder Flutlichtspiel, das war wieder Stimmung im Stadion, nicht irgendwie so ein totes Spiel auf dem Rasen. Mhm. Jetzt ist wieder Emotion drin. Und Emotion, Thorsten, du magst ja auch Sportdokus. Ja, gerne. Ja, ja. Es gibt eine tolle Sportdoku und zwar über Hertha. Aha. Die letzte Saison wird da quasi nochmal Revue passiert. Ja. Von Hertha auch produziert und gemacht. Geht 1 Stunde 40 Minuten, glaube ich. Ein richtig langer Film. Aha. Über die ganze letzte Saison. Super empfehlenswert.
0: Oh, auf toll. YouTube. Was ist dein Tipp für das Spiel morgen gegen Heidenheim?
2: Schwierig. Ich setze einfach mal auf ein umkämpftes 2-1 für uns.
0: Okay. In diesem Sinne haben auch Sie einen erfolgreichen Start am Wochenende und ins Wochenende jetzt mit glitzernd glänzender Musik von Rihanna. Hier ist Diamonds auf ihrem Radio Paradiso. 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

0: für ihren glänzenden Start in den Freitag Richtung Wochenende. 5 Minuten vor 8:30.
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0: Und diese Meldung macht mich echt nicht nur nachdenklich, sondern auch richtig wütend. Die Volksbühne sagt ein sehr exklusives Schwimmevent nach Hetze und Drohungen ab. Um was für ein Event sich es da handeln sollte, das hören Sie gleich im Hauptstadtkompakt bei Hendrik Düster. Eine Minute vor 9:30 haben wir es.
1: 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Die größten Worte der Menschheitsgeschichte. Oktober 1945. Mit dem Stuttgarter Schuldbekenntnis gesteht die evangelische Kirche in Deutschland erstmals eine Mitschuld von Christen an den Verbrechen des Nationalsozialismus ein.
2: Mit großem Schmerz sagen wir, durch uns ist unendliches Leid über viele Länder und Völker gebracht worden. Wohl haben wir lange Jahre hindurch im Namen Jesu Christi gegen den Geist gekämpft, der im nationalsozialistischen Gewaltregiment seinen furchtbaren Ausdruck gefunden hat. Aber wir klagen uns an, dass wir nicht mutiger bekannt, nicht treuer gebetet, nicht fröhlicher geglaubt und nicht brennender geliebt haben. Nun soll in unseren Kirchen ein neuer Anfang gemacht werden.
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18: Ich bin Diana Kramer. Bauernpräsident Joachim Ruckwedt rechnet mit erheblichen Ernteausfällen wegen der Trockenheit. Landwirte im Süden Deutschlands könnten sogar von einem Totalausfall betroffen sein, sagte Ruckwedt dem Redaktionsnetzwerk Deutschland.
19: Kartoffeln, Gemüse, Mais oder Rüben. Felder damit in Süddeutschland seien so stark vertrocknet, dass überhaupt kein Ertrag mehr übrig bleibe, sagt Ruckwedt, der auch bei Getreide von einer unterdurchschnittlichen Ernte ausgeht. Ein großes Problem sei auch, dass Futter für Rinder oder andere Tiere fehlt. Weil kein Gras nachwächst, kann kein Heu gemacht werden. Im Norden Deutschlands sehe es etwas besser aus, weil es dort immer wieder geregnet hat. Jan-Henner Reitze, Nachrichtenredaktion.
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20: Mit Henrik Düster. Guten Morgen. Wegen Sicherheitsbedenken haben die Berliner Volksbühne und der Verein Each One Teach One eine für heute geplante Schwimmveranstaltung im temporären Volksbad abgesagt. Das Angebot war ausschließlich für Menschen der schwarzen Community vorgesehen und löste im Vorfeld rassistische Anfeindungen, Drohungen sowie politische Kritik aus. Die Initiatoren betonten, dass die Sicherheit der Gäste nicht garantiert werden könne, hielten jedoch an ihrem Vorhaben fest, auch künftig Maßnahmen für strukturell benachteiligte Gruppen anzubieten. Nach dem Fund einer Sprengstoffdrohne am Flughafen Leipzig-Halle dringt Brandenburgs Innenminister auf eine Aufrüstung der Abwehrsysteme am Flughafen Berlin-Brandenburg. Der BER verzeichnete im ersten Halbjahr mit 28 Drohnensichtungen die meisten Vorfälle deutschlandweit. Der Minister kündigte an, bis Jahresende einen Gesetzentwurf vorzulegen, der es auch Betreibern kritischer Infrastrukturen erlaubt, Bedrohungen eigenständig abzuwehren. Großer Zuchterfolg im Berliner Tierpark. Dort sind innerhalb weniger Tage 3 Fohlen der vom Aussterben bedrohten Somali-Wildesel zur Welt gekommen. Die 3 Jungtiere erkunden bereits mit der Herde die Anlage. Somali-Wildesel gehören zu den seltensten Huftieren der Erde. In freier Wildbahn leben schätzungsweise nur noch rund 200 Exemplare. Vor dem ersten Heimspiel der neuen Saison morgen gegen den 1. FC Heidenheim zeigt sich Hertha-Trainer Stefan Leitl optimistisch, warnt jedoch vor der Physis des Gegners. Daher brauche es von Hertha BSC einen Tick mehr. Fraglich ist der Einsatz von Flügelspieler John Dagur Thorsteinsson, der sich beim Training am Knie verletzte. Hertha gegen Heidenheim. Anpfiff ist morgen um 13.30 Uhr im Olympiastadion.
0: Somali-Wildesel. Sehr süß. Und süßes Wetter, schönes Wetter, sonniges Wetter gibt es auch heute wieder und morgen. 19 Grad haben wir jetzt schon erreicht. 31 Grad, das wird die Maximaltemperatur bei maximal viel Sonne. Morgen gibt es auch nochmal viel Sonne, viel Hitze. 36 Grad der Tagesspitzenwert. Am Abend ziehen mehr und mehr Wolken auf und die bringen dann am Sonntag auch endlich für ihre Pflanzen und auch für sich mal wieder ein paar erfrischende Regenschauer. Das Thermometer sinkt auf 25 Grad am Sonntag als Maximaltemperatur.
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0: Aufgepasst, Friedrichshain, Straße der Pariser Kommune, einmal zwischen der Bahnbrücke und Wriezener Karree und auch zwischen Lange Straße und Müncheberger Straße in beiden Richtungen gesperrt. Jeweils, da ist die Feuerwehr aktuell im Einsatz. Außerdem A113 Richtung Dresden zwischen Adlershof und Tunnel Rudower Höhe, rechte Spur gesperrt wegen eines defekten Fahrzeuges. Außerdem Kunststoffteile auf der Fahrbahn sind entdeckt worden auf der A10. Nördlicher Berliner Ring Richtung Dreieck Barnim zwischen Birkenwerder und Mühlenbeck. Außerdem hat es einen Unfall im Baustellenbereich gegeben auf der A2. Berlin Richtung Magdeburg zwischen Wollin und Ciesa müssen Sie deswegen mit Einschränkungen rechnen. Und es laufen Bergungsarbeiten nach einem Unfall auf der A10 im östlichen Berliner Ring Richtung Dreieck Barnim zwischen Mühlenfließbrücke und Hellersdorf ist deswegen die rechte Spur gesperrt. Nochmal Bergungsarbeiten nach einem LKW-Brand auf der A15 Forst Richtung Dreieck Spreewald zwischen Cottbus Süd und Fetschau nur eine Spur weiterhin befahrbar. Ich wünsche Ihnen weiterhin eine gute Fahrt, eine sonnige Fahrt. Kommen Sie gut an.
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0: Und kommen Sie gut rein in diesen Tag mit großartiger Musik von einer großartigen Künstlerin. Das ist Cher. If I could turn back time. 8 Minuten nach 8:30.

an der Gitarre und den Klanghölzern. Paul McCartney, Hope of Deliverance, hier auf ihrem Radioparadies. So klingt auch richtig schön sommerlich, dieser Song. Und ihren Lieblingssommer-Hit, den sollten sie uns mitteilen, damit sie ihn morgen hören können, damit wir ihn spielen können für Sie in unserem Radioparadies Sommerhit Samstag, morgen von 8 bis 18 Uhr. Schicken Sie uns gerne Ihren Sommerhit per WhatsApp zum Beispiel an 030 80 500 und die 80. 8:45.

Schönen sonnigen guten Morgen mit 80er Jahre Musik von Johnny Hates Jazz. Shattered Dreams hier auf ihrem Radio Paradiso. 8 Minuten vor 9 haben wir es. Und die Wochenendevents, die wir in der nächsten Stunde für Sie zusammengestellt haben, die drehen sich um Sport, Kultur und Kulinarik. Klingt so ein bisschen wie nach dem Überraschungsei, ne? Spannung, Spiel und Schokolade oder KKK dann eben Kultur, Kulinarik und Körperkult. Darum geht es in der nächsten Stunde bei den Wochenendevents für dieses sonnige, sommerliche Wochenende. Hier auf Ihrem Radio Paradiso die besten Hits mit der meisten Abwechslung jetzt aus dem Jahr 2007. Hier ist James Blunt, 1973.

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13: Ich bin Diana Kramer. In Nordrhein-Westfalen rückt ein Waldbrand immer näher an ein Wohngebiet heran. 1800 Menschen aus dem Ortsteil der Gemeinde Hürtgenwald in der Eifel mussten am Morgen evakuiert werden.
14: Die Flammen fressen sich weiter voran. Bewohner beten, dass sie in ihre Häuser zurückkehren können. Früh am Morgen blinkt auf ihren Handys extreme Gefahr. Nur mit dem Nötigsten, mit Ausweispapieren und Medikamenten flüchteten sie. Zig Feuerwehrleute versuchen nun weiter, den Waldbrand in den Griff zu bekommen, zu verhindern, dass möglicherweise weitere Ortschaften evakuiert werden müssen. Und auch im Saarland brennt ein Waldgebiet. Dort scheint die Lage aber mittlerweile unter Kontrolle. Claudia Wächter, Nachrichtenredaktion.
13: Der Deutsche Bauernverband rechnet derweil aufgrund der anhaltenden Trockenheit in diesem Jahr mit erheblichen Ernteeinbußen. Man gehe von einer unterdurchschnittlichen Ernte bei Getreide, vor allem bei Weizen und Raps aus, sagte Bauernpräsident Ruckwied dem Redaktionsnetzwerk Deutschland. In südlichen Teilen Deutschlands könnte das bis zum totalen Ertragsausfall gehen, warnte er. Angesichts hoher Spritpreise fordern die Grünen eine Übergewinnsteuer für Mineralölkonzerne. Die Ölkonzerne würden sich die Taschen voll machen, während viele Familien jeden Euro dreimal umdrehen müssten, sagte Grünen-Fraktionschefin Katharina Dröge der Bild. Sie habe kein Verständnis dafür, dass die Regierung zusehe, wie die Menschen in Deutschland abgezockt würden. Auch nach Einschätzung des ADAC ist das Preisniveau für Sprit seit Wochen zu hoch. Zum Sport. Bei der Leichtathletik-EM hat sich Leo Neugebauer den Titel als Zehnkampf-Europameister gesichert nach einem dramatischen 1500-Meter-Lauf. Silber holte Niklas Kaul.
1: Die letzten Meter vor der Ziellinie, das war eigentlich kein Laufen mehr. Leo Neugebauer eierte eher ins Ziel, so fertig war er. Er hat sich durchgebissen gegen Teamkamerad Niklas Kaul, der vor dieser letzten Zehnkampfaufgabe punktemäßig ganz schön aufgeholt hatte. Kurz nach dem Start der 1500 Meter setzte sich Kaul an die Spitze. In der letzten Runde drehte Neugebauer dann auf, holte noch einmal alles aus sich heraus und das reichte dann, um sich nun auch Europameister nennen zu können. Lea Matschulat, Sportredaktion.
13: Außerdem gewann Gesa Krause Gold über 3000 Meter Hindernis, Bronze holte Olivia Gürt. Auch Diskuswerfer Hendrik Janssen konnte über Bronze jubeln.
3: Was für sportliche Kämpfe, die da ausgetragen worden sind. Die Sonne, die hat sich auch durchgekämpft, durchgesetzt am Himmel über Berlin. Kaum Wolken da, sind einfach mal weggeschoben. 20 Grad haben wir schon, 31 Grad bekommen wir heute als Maximaltemperatur. Morgen sind dann sogar 36 Grad möglich. Vielleicht schon ein bisschen zu heiß, aber es kommt Abkühlung. Abkühlung ist in Sicht für den Sonntag. Auch Regenschauer sind da in Sicht, vor allem in der ersten Tageshälfte und am frühen Morgen kommen ein paar Regenschauer runter. Vielleicht sind die gar nicht so intensiv, wie ihre Pflanzen sich wünschen würden, aber es kommt auf jeden Fall ein bisschen was runter und 25 angenehme Grad bekommen wir am Sonntag als Maximaltemperatur.
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3: Die Feuerwehr ist ordentlich im Einsatz, jetzt auch im Märkischen Viertel. Die Quickborner Straße zwischen Treuenbrietzener Straße und Zerpenschleuser Ring in beiden Richtungen gesperrt. Und die Feuerwehr ist ebenfalls im Einsatz in Friedrichshain auf der Straße der Pariser Kommune. Die ist in beiden Richtungen gesperrt, einmal zwischen Bahnbrücke und Brietzener Karree und zwischen Lange Straße und Münchenberger Straße. Und außerdem A113 Richtung Dresden zwischen Adlershof und Tunnelrudor Höhe, rechte Spur dicht wegen eines defekten Fahrzeuges. Außerdem immer noch ein Kunststoffteil auf der Standspur zwischen Birkenwerder und Mühlenbeck. Das ist die A10 nördlicher Berliner Ring Richtung Dreieck Barnim. Und es hat einen Unfall gegeben im Baustellenbereich auf der A2 Berlin Richtung Magdeburg zwischen Lenin und Ziesa. Außerdem laufen Bergungsarbeiten. Zum einen muss der ausgebrannte LKW auf der A15 Forst Richtung Dreieck Spreewald entfernt werden zwischen Cottbus Süd und Fettschau. Und auch auf der A10 hat sich gebrannt, aber da gibt es ein defektes Fahrzeug. Östlicher Berliner Ring Richtung Dreiecke Barnim. Bergungsarbeiten laufen da zwischen Mühlenfließbrücke und Hellersdorf. Deswegen die rechte Spur dort gesperrt. Kommen Sie sonnig und mit freier Fahrt gut in diesen Freitag.
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3: Und beste Musik zum Auto oder auf Fahrradfahren, die habe ich jetzt für Sie zum Genießen. Gleich Michael Patrick Kelly, der ist auch klasse. The One, aber das hier eben zum über die Stadtautobahn gleiten. Das ist und sind U2. I still haven't found what I'm looking for. Schönen guten Morgen am Freitag. Diesen Song besprechen wir übrigens auch im Popwise, unserem Podcast über Lebensweisheiten in der Popmusik.

0: Radio Paradiso um 9:12. The One Michael Patrick Kelly und die eine, die zuständig ist für ihre und meine Eventplanung an diesem Wochenende. Das ist die liebe Laura. Laura, ich kann mich nicht entscheiden. Es ist so viel los an diesem Wochenende. Was würdest du mir empfehlen? Was sollte ich unbedingt machen?
1: Ich habe wirklich den perfekten Plan für dich zusammengestellt. Na. Du läufst ja jetzt in einem guten Monat, am 27. September, den Marathon mit.
0: Ja.
1: Und damit du da wirklich gut vorbereitet bist, kannst du jetzt dieses Wochenende den Mauerweglauf mitlaufen.
0: Aha.
1: 100 Meilen läuft man da, also
0: okay.
1: Rund 161 Kilometer. Das ist schon eine Menge, würde ich sagen.
0: Ja.
1: Und das dann wirklich einmal entlang des ehemaligen Mauerverlaufs.
0: Mhm.
1: Gelaufen wird er denn in Erinnerung an die Teilung Berlins und auch an die Menschen, die dann dabei ums Leben kamen. Und dieses Jahr geht der Lauf gegen den Uhrzeigersinn.
0: Mhm.
1: Start und Ziel ist dann der Friedrich-Ludwig-Jahn-Sportpark und die Einzelläufer, ich hoffe auch du, ich will dich da auf jeden Fall sehen, Thorsten, die starten dann Samstagmorgen um 6 Uhr und Zeit haben sie dann bis Sonntagmittag um 12 Uhr. Und ja, wenn du dich dann danach so ein bisschen stärken möchtest, gibt es am Sonntag das Latin Food Festival auf dem RAW-Gelände von 12 bis 22 Uhr, also auch wirklich zeitlich perfekt passend, gibt es dort Live-Musik, Tanzkurse und auch Feuershows und natürlich jede Menge Essen, von Tacos und Empanadas über Ceviche bis zu Churros gibt es da wirklich alles.
0: Das klingt lecker.
1: Da kann man sich wirklich einmal durchschlemmern.
0: Mhm.
1: Und wenn du dann noch nicht genug Sachen erlebt hast, das Berlin Circus Festival auf dem Tempelhofer Feld,
0: ja,
1: das geht noch bis zum Sonntag. Es ist jetzt also die letzte Chance, dort noch zeitgenössischen Zirkus mit wirklich Shows aus ganz Europa zu sehen. Und da gibt es auch wirklich tolle Kunstausstellungen und auch Live-Musik. Also das ist wirklich, wirklich was Schönes.
0: Also das klingt grundsätzlich nach einem richtig guten Plan, aber ich glaube, du traust mir mit den 161 Kilometern doch ein bisschen zu viel zu. Ich glaube, ich fange da lieber mal klein an. Erst ein bisschen Sport, dann gutes Essen und zum Abschluss noch Zirkus. Langweilig wird dieses Wochenende auf jeden Fall nicht. Viel Spaß bei Ihrem Wochenende. 14 Minuten nach 9 haben wir es.

Wer weiß, wie viele Hochsommertage wir in diesem Jahr noch genießen dürfen, also heute und morgen nochmal richtig ausnutzen. Und die Veranstaltungs- und Event-Tipps von Laura, die, wenn sie Ihnen gerade zu schnell gegangen sind, die können Sie auch nochmal nachsehen und hören bei Social Media, bei Instagram in unserer aktuellen Story. Außerdem vergessen Sie nicht, uns Ihren Lieblings-Sommerhit mitzuteilen für unseren gemeinsamen Sommerhit Samstag. Morgen im Programm schicken Sie einfach eine WhatsApp an 030 80 500 und die 80 oder eine E-Mail an redaktion@paradiso.de. 9:21 Uhr jetzt.

0: musikalisch schon eingeschwebt in den Freitag Richtung Wochenende zu Mitch Jure und If I Was hier auf ihrem Radio Paradiso. Gleich kriegen wir es 9:30 und gleich erfahren Sie auch, warum ich heute Morgen in den Verkehrsmeldungen immer Feuerwehreinsätze in Friedrichshain ankündigen und ansagen musste. Hören Sie gleich, Hochhausbrand. Okay, gleich mehr dazu im Hauptstadtkompakt bei Henrik Düster.
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2: Aus dem Matthäusevangelium. Ihr kennt die Regel: Deinen Freund und Nächsten liebe, deinen Feind hasse. Ich aber sage euch: Liebt eure Feinde, betet für eure Verfolger. So werdet ihr Töchter und Söhne sein eures Vaters im Himmel. Denn er lässt seine Sonne aufgehen über den Bösen und über den Guten und regnen auf Gerechte und Ungerechte. Liebt ihr nur die, die euch lieben? Was erwartet ihr Großes dafür? Grüßt ihr nur eure Brüder freundlich? Was ist das Besondere daran? Tun das nicht auch die Gottlosen? Euer himmlischer Vater ist einer, für Gute wie für Böse. Seid wie er, liebt als ganze Menschen, ungeteilt.
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12: Ich bin Diana Kramer. In Nordrhein-Westfalen rückt ein Waldbrand immer näher an ein Wohngebiet heran. 1800 Menschen aus dem Ortsteil der Gemeinde Hürtgenwald in der Eifel mussten am Morgen evakuiert werden.
13: Die Flammen fressen sich weiter voran. Bewohner beten, dass sie in ihre Häuser zurückkehren können. Früh am Morgen blinkt auf ihren Handys extreme Gefahr. Nur mit dem Nötigsten, mit Ausweispapieren und Medikamenten flüchteten sie. Zig Feuerwehrleute versuchen nun weiter, den Waldbrand in den Griff zu bekommen, zu verhindern, dass möglicherweise weitere Ortschaften evakuiert werden müssen. Und auch im Saarland brennt ein Waldgebiet. Dort scheint die Lage aber mittlerweile unter Kontrolle. Claudia Wächter, Nachrichtenredaktion.
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14: mit Henrik Düster. Guten Morgen. Bei einem schweren Brand in einem 21-stöckigen Hochhaus nahe dem Ostbahnhof sind heute Morgen mindestens 5 Menschen verletzt worden. Das Feuer brach im 11. Stock aus und griff auf die darüberliegende Etage über. Die Feuerwehr war mit über 130 Kräften im Einsatz. Rund 70 Bewohner wurden vor Ort betreut. Der Brand ist inzwischen unter Kontrolle. 3 Wochen nach dem islamistischen Anschlag beim CSD bereitet sich Berlin auf die Techno-Parade Rave the Planet vor. Rund 1500 Polizisten sichern die Veranstaltung im Tiergarten ab. Neben den Sicherheitsmaßnahmen bereitet vor allem die Hitze mit erwarteten 36 Grad Sorgen. Die Veranstalter stellen Trinkwasser bereit, zudem setzt die Berliner Polizei Wasserwerfer mit Sprühnebel zur Abkühlung ein. Wegen akuten Platzmangels und einer Schadstoffsperrung in einer zentralen Asservatenkammer schlagen Berliner Ermittler nun Alarm. Beschlagnahmte Beweismittel wie Spielautomaten können kaum noch gelagert werden, was Kontrollen im Bereich der Clankriminalität erschwere, hieß es. Der Senat sucht nun nach Ausweichquartieren. Trotz des heißen Wochenendes warnt das Umweltministerium vor Problemen an einzelnen Brandenburger Badeseen. Gemeldet wurden Blaualgen, Zerkarien sowie an vielen Stellen eine stark eingeschränkte Sichttiefe. Der Großteil der offiziellen Badestellen in Brandenburg und auch hier in Berlin weist jedoch weiterhin eine gute Wasserqualität auf.
0: Dankeschön, Henrik. Danke für die Infos und danke für den Sonnenschein da draußen. Blauer Himmel, 22 Grad, jetzt schon. Sonnencreme nicht vergessen, Sonnenbrille aufsetzen und die 31 Grad irgendwie versuchen zu genießen, auch wenn es ganz schön heiß werden wird. Erst recht morgen am Samstag, Sie haben es gehört, 36 Grad. Dann die Maximaltemperatur, Abkühlung, auch ohne in den See zu springen, bekommen Sie dann am Sonntag. Da kommen in den frühen Morgenstunden und am Vormittag zumindest ein paar leichte Regenschauer runter. Es wird dann auch frischer, aber immer noch sommerlich wird es bleiben mit 25 Grad am Sonntag als Maximaltemperatur.
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0: Ja, und wegen des Hochhausbrandes immer noch Einschränkungen in Friedrichshain, Straße der Pariser Kommune, in beiden Richtungen gesperrt. Einmal zwischen der Bahnbrücke und Wriezener Carré und zwischen der Lange Straße und Müncheberger Straße. Außerdem Märkisches Viertel, die Quickborner Straße, andere Ecke. Auch da ist die Feuerwehr im Einsatz zwischen Treuen-Briezener Straße und Zerpenschleuser Ring. Auch da in beiden Richtungen Sperrung. Und A113 Richtung Dresden zwischen Adlershof und Tunnel Rudower Höhe. Rechte Spur dicht wegen eines defekten Fahrzeuges. Rausgeschaut ins Umland und da zunächst auf die A2 Berlin Richtung Magdeburg. Zwischen Wollin und Ziesa, da gibt es immer noch Einschränkungen nach einem Unfall im Baustellenbereich und Bergungsarbeiten. Die laufen weiterhin auf der A10, östlicher Berliner Ring, Richtung Dreieck Barnim. Zwischen Mühlenfließbrücke und Hellersdorf ist deswegen die rechte Spur gesperrt. Und der LKW, der ausgebrannt ist, muss auch noch entfernt werden von der A15 Forst Richtung Dreieck Spreewald zwischen Cottbus Süd und Fettschau. Deswegen nur eine Spur frei befahrbar. Da ist es eng und Sie sollten mit Wartezeit rechnen. Ich wünsche Ihnen dennoch und erst recht eine gute und vor allem sichere Fahrt.
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0: Mit himmlischen Klängen hinein in diesen Freitag. Mit der Fiction Factory und Feels Like Heaven. Und gleich wird das nächste, vielleicht das wichtigste Geheimnis von starken Beziehungen gelüftet in der Radio Paradiso Coaching Etage. Nur hier auf Ihrem Radio Paradiso die besten Hits mit der meisten Abwechslung. 9 Minuten nach 10.

0: Ja, Nancy, Sie haben recht. Ein Song, der zu Herzen geht. Taylor Swift, The Fate of Ophelia. Schönen guten Morgen hier am Freitag. Mehr Musik, die zu Herzen geht. Gleich aus den 80ern, die Eurythmix. Here Comes the Rain Again. Ja, der kommt erst am Sonntag wieder. Und vorher Easy Musik von Faith No More. 14 Minuten vor 10. Jetzt erstmal geht's ganz anders ums Herz und um Gefühle.
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2: Das Geheimnis starker Beziehungen. Wann haben Sie Ihrem Herzblatt das letzte Mal eine Frage gestellt, auf deren Antwort Sie wirklich gespannt waren? Nicht so was Banales wie, warst du schon einkaufen oder wann kommst du nach Hause? Sondern eine, die Ihr Gegenüber wirklich als Persönlichkeit betrifft. Viele Paare glauben ja, sie kennen sich nach einigen Jahren in- und auswendig. Schließlich haben sie schon unzählige Gespräche geführt, Urlaube erlebt und vielleicht sogar Kinder großgezogen. Und das Problem ist nur, Menschen bleiben nicht stehen. Sie entwickeln neue Träume, andere Sorgen, neue Hoffnungen. Manchmal verändern sich sogar ihre Werte. Wenn sie aufhören, neugierig zu sein, bemerken sie diese Veränderung leider meist erst, wenn die innere Entfernung bereits sehr groß ist. Starke Beziehungen wissen das. Sie interessieren sich auch nach vielen Jahren noch füreinander. Sie fragen nach, hören zu und staunen manchmal sogar über Antworten, mit denen sie nie gerechnet hätten. Wenn ich Paare frage, was beschäftigt ihren Lieblingsmenschen im Moment wohl am meisten, liegen sie oft total daneben oder schauen verlegen zu Boden. Nicht, weil sie sich nicht lieben. Vielmehr hat der Alltag die Neugier Stück für Stück überdeckt. Wirkliche Nähe beginnt häufig mit einer ganz einfachen Frage. Wovon träumst du eigentlich? Was bewegt dich gerade? Oder sag mal, gibt es etwas, das ich noch gar nicht von dir weiß? Stellen Sie heute Abend doch einmal genau eine dieser Fragen. Das wird keine Probleme lösen, aber es hilft ungemein, den Menschen wieder oder gar neu zu entdecken, der schon so lange an Ihrer Seite ist. Marcel Proust sah das so. Die wahre Entdeckungsreise besteht nicht darin, neue Landschaften zu suchen, sondern mit neuen Augen zu sehen.
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2: Und wenn Sie eine persönliche Beratung wünschen, schreiben Sie mich gerne an unter www.beziehungscoach-berlin.de.

Ja, nicht verwechseln, das ist nicht die Wettervorhersage, das sind die Eurythmics mit Here Comes the Rain Again auf ihrem Radioparadies, so die besten Hits mit der meisten Abwechslung und der Regen kommt. Wie kräftig, das wird sich noch zeigen, aber am Sonntag in der ersten Tageshälfte schon morgens wohl beginnend kommen zumindest ein paar Regenschauer runter und dann wird es auch frischer. 25 Grad dann nur noch die Maximaltemperatur. Morgen feiern wir aber den Radioparadieso Sommerhit Samstag. Die besten Sommerhits zwischen 8 und 18 Uhr bei uns im Programm.

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15: Möge Gott auf dem Weg, den du vor dir hast, vor dir hergehen. Mögest du in seine Fußstapfen treten und ihnen auf dem ganzen Weg folgen bis zum Ende. Gott segne dich.
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16: Ich bin Diana Kramer. Der Hitzesommer macht allen zu schaffen. Auf dem Rhein fahren kaum noch Schiffe, weil die Pegelstände immer weiter sinken. Die Landwirte, vor allem im Süddeutschland, befürchten komplette Ernteausfälle. Selbst drastische Maßnahmen sind inzwischen kein Tabu mehr.
17: Auf den Feldern verbrennt das Gras und Tierfutter wird knapp. Im schlimmsten Fall müssen wir früher schlachten als geplant, befürchten Landwirte im Süden. Vor allem dort hat es viel zu wenig geregnet. Auch Kartoffeln und Maiskolben sind mickrig. Die Lage ist brutal angespannt, sagt der Bauernpräsident. Und auf dem Rhein fahren nur noch wenige Frachtkähne und das nur mit geringer Ladung. Für die Unternehmer steigen deshalb die Kosten. Vieles wird teurer. Claudia Wächter, Nachrichtenredaktion.
16: Derweil kämpfen in Nordrhein-Westfalen hunderte Einsatzkräfte gegen einen Waldbrand in der Eifel. Ein Ortsteil der Gemeinde Hürtgenwald wurde am Morgen komplett evakuiert. Alle 1.800 Bewohner mussten ihre Häuser und Wohnungen verlassen. Nach Angaben der Behörden sind die Flammen nur noch wenige hundert Meter von der Ortschaft entfernt. Rund 300 Hektar Waldfläche stehen dort in Flammen. Wer gute Freundschaften pflegt und enge soziale Bindungen hat, dem geht es sowohl körperlich als auch psychisch besser. Zu diesem Ergebnis kommt eine aktuelle Studie einer Universität in der Türkei.
4: Positive Beziehungen zu den Eltern in der Kindheit haben ebenfalls einen Einfluss, allerdings schwächer. Die Forscher betonen, das soziale Umfeld verändert sich im Laufe des Lebens. Freundschaften, Partnerschaften und andere Beziehungen können deshalb frühere Erfahrungen verstärken, aber auch abmildern. Gute soziale Beziehungen seien eine universelle Säule des Wohlbefindens, heißt es in der Studie. Evert Riemer, Redaktion.
16: Der britische Rechtspopulist Nigel Farage zieht nach einer Nachwahl wieder ins Parlament ein. Der Chef der Partei Reform UK gewann die Nachwahl im Wahlkreis Clacton in der englischen Grafschaft Essex deutlich. Die anderen großen Parteien hatten allerdings keine Kandidaten aufgestellt. Farage hatte sein Mandat erst kürzlich nach einer Spendenaffäre niedergelegt. Er gilt als Kandidat für das Amt des britischen Premierministers, sollte seine Partei die nächste Parlamentswahl gewinnen.
18: Der Sommer legt heute und morgen noch mal richtig nach. 31 sonnige Grad erreichen wir heute maximal. 24 Grad sind es im Moment schon. Am Samstagmorgen dann der Hitzehöhepunkt bei 36 Grad maximal. Aber Abkühlung, Erfrischung ist in Sicht. Für den Sonntag sind zumindest mal leichte Regenschauer angekündigt. Und die Temperaturen steigen dann nur noch auf bis zu 25 Grad. Achtung bitte, die Feuerwehr ist im Einsatz im Märkischen Viertel. Die Quickborner Straße ist zwischen Treuenbrietzener Straße und dem Zerpenschleuser Ring in beiden Richtungen gesperrt. Außerdem ist ein Brand ausgebrochen heute früh in einem Hochhaus in Friedrichshain. Deshalb aktuell noch die Straße der Pariser Kommune gesperrt, in beiden Richtungen zwischen der Bahnbrücke und dem Friedsener Karree. Und wir haben ein defektes Fahrzeug auf der A113 Richtung Dresden. Zwischen Adlershof und Tunnelrudower Höhe ist die rechte Spur gesperrt. Kommen Sie gut durch die Stadt und fahren Sie vorsichtig.
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18: Und eine musikalische Umarmung. Die gibt's hier gleich von Olivia Dean. Frische aktuelle Musik, So Easy to Fall in Love. Und das hier, musikalische Erfrischung an diesem Hitzefreitag. Supertramp aus den 80ern. It's raining again.

und es wird wieder voll dieses Wochenende hier in der Stadt. Sie hören Radio Paradiso am Freitag und morgen am Samstag findet wieder die Techno-Parade Rave the Planet statt. Das Ganze wird sich zwischen Brandenburger Tor und Großem Stern bewegen auf der Straße des 17. Juni. Da sollten Sie ab heute Abend 18 Uhr mit Sperrungen rechnen. Und klar, bei so einer Großveranstaltung entsteht nun mal Müll, das lässt sich kaum vermeiden. Aber, und das finde ich eine richtig gute Aktion, es wird einen Tag nach der Parade am Sonntag ein großes gemeinsames Clean-up geben. Da sind alle dazu eingeladen, gemeinsam entlang der Strecke aufzuräumen. Treffpunkt dafür ist am Sonntag um 10.30 Uhr am Platz des 18. März. Mehr Infos zur Parade selbst und auch zur Clean-up-Aktion, die finden Sie im Netz unter ravetheplanet.com.

0: 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Ein keltischer Segen der Iona-Community.
1: Zu glauben bedeutet, dass wir uns dem Geheimnis, in dem wir leben, anvertrauen und daran festhalten, dass die Liebe alles bestimmt. So wird es sicher für uns zu erforschen, aber unsicher, uns auszuruhen auf dem, was uns im Augenblick so gewiss erscheint. Nichts verschleiert uns das Angesicht Gottes mehr als unsere eigenen Gewissheiten. Mit dem Glauben an Gott erkennen wir, alles ist vorläufig und wir bleiben immer offen für neue Möglichkeiten.
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13: Mit Henrik Düster. Guten Tag. Dank einer stabileren Personalsituation bei der BVG verbessert sich das Busangebot in der Hauptstadt erstmals seit Jahren wieder. Wie BVG-Chef Henrik Falk mitteilte, verlängert sich die Linie M77 bis zum S- und U-Bahnhof Hermannstraße. Die Linie X33 verkehrt abends länger sowie in dichterer Taktung und die einst eingestellte Linie 310 nimmt ihren Betrieb wieder auf. Auch im U-Bahn-Netz hat sich die Zuverlässigkeit im ersten Halbjahr auf rund 98% erholt. Zum Schuljahresauftakt haben über 1.100 angehende Lehrkräfte in Berlin ihren Dienst angetreten. Gleichzeitig greift eine grundlegende Reform der Ausbildung. Ausbildungszeiten werden stärker ins neue Berliner Institut für die Qualität verlagert und die eigenständige Unterrichtsverpflichtung steigt von 10 auf bis zu 12 Stunden. Die Lehrergewerkschaft GEW lobte die Einführung neuer Qualifizierungslehrkräfte an den Schulen, kritisierte jedoch die Halbierung der Fachseminarzeiten. Nach der Sonnenfinsternis haben sich hier in Berlin mehrere Menschen mit Augenbeschwerden in Notaufnahmen vorgestellt. Allein an der Charité sowie in den Vivantes-Kliniken wurden in der Nacht zu Donnerstag jeweils 10 Patienten mit leichten Sehstörungen und Beschwerden behandelt. Da entsprechende Symptome auch zeitversetzt auftreten können, stellen sich die Berliner Krankenhäuser auf weitere Betroffene in den kommenden Tagen ein. Nach der Techno-Parade Rave the Planet am Samstag rufen die Veranstalter für Sonntag ab 10.30 Uhr zu einer gemeinsamen Aufräumaktion im Tiergarten auf. Helfende sollen am Brandenburger Tor mit fester Kleidung und ausreichend Wasser zusammenkommen, um den Park von Müll zu befreien. Zudem wird die Parade am Samstag mit einer Schweigeminute für die Opfer des islamistischen Anschlags vom 25. Juli beginnen.
14: Sie merken es, es ist jetzt schon warm bei 24 Grad, die wir aktuell messen. Die Temperaturen steigen noch auf bis zu 31 sonnig trockene Grad. Das Wochenende gestaltet sich dann zwiegespalten. Morgen am Samstag nochmal richtig sommerlich heiß bei 36 Grad maximal. Aber Abkühlung ist dann für den Sonntag angekündigt. Leichter Regen ist möglich. Und die Temperaturen steigen dann nur noch auf bis zu 25 Grad am Sonntag. Die neue Woche startet ebenfalls abgekühlter, am Montag voraussichtlich auch trocken. Ja, die Feuerwehr hat heute ordentlich viel zu tun. Einmal im Märkischen Viertel auf der Quickborner Straße. Hier bitte noch mit Sperrungen rechnen zwischen Treuenbrietzner Straße und dem Zerpenschleuserring. Außerdem in Friedrichshain die Straße der Pariser Kommune gesperrt wegen eines Feuerwehreinsatzes in beiden Richtungen zwischen Lange Straße und Müncheberger Straße. Und auf der A113 Richtung Dresden brauchen Sie Geduld. Aktuell die rechte Spur gesperrt zwischen Adlershof und Tunnelrudower Höhe. Hier steht ein defektes Fahrzeug. Kommen Sie gut durch die Stadt und kommen Sie vor allem sicher an Ihr Ziel.
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14: Sie feiern, dass Freitag ist, das Wochenende steht vor der Tür. Sie können noch mal den Sommer genießen und genießen Berlins beste Hits mit der meisten Abwechslung. Gleich aus den 90ern, die Backstreet Boys, Quit Playing Games With My Heart. Außerdem aktuelle Musik in dieser halben Stunde von Billie Eilish, Birds of a Feather. Und das hier ist der sonnig leichte Sound der 80er. Phil Collins, Two Hearts, hier auf Ihrem Radio Paradiso.

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1: Auch an diesem Wochenende gibt es in Berlin schon viel, viel, viel zu erleben. Und ich würde mal sagen, für jeden Geschmack ist etwas dabei. Oder Laura, unsere Radio Paradiso Berlin Reporterin. Wie kann ich das vorletzte Sommerferienwochenende auch ohne Gedanken an die Schule genießen?
2: Also um so ein bisschen die Gedanken an die Schule abzuschütteln und damit du so ein bisschen lockerer wirst, kannst du beim Rave the Planet dich so richtig austanzen. Morgen findet nämlich schon diese riesige Techno-Tanz-Demo statt und da wird es dann, glaube ich, auf der Straße des 17. Juni wirklich richtig bunt und laut.
1: Garantiert.
2: Das Ganze geht um 14 Uhr los und rund 300 internationale Künstler sind dann auf diesen verschiedenen Wegen mit dabei. Und es werden auch dieses Jahr, denn beim 5. Rave the Planet, wieder hunderttausende Menschen erwartet. Also es wird richtig voll, das darf man eigentlich nicht verpassen. Und die Strecke, die führt dann zwischen Brandenburger Tor und Großem Stern entlang. Mhm. Wenn du aber den Samstag so ein bisschen entspannter haben möchtest und vor allem glänzend haben möchtest, dann solltest du zum Uberplatz gehen. Ich glaube auch, das ist wirklich das Richtige für dich, denn da gibt es morgen von 10 bis 18 Uhr die Uber American Classics Berlin. Das ist so ein Old Timer-Treff.
1: Ja, das
2: und da stehen dann besonders alte US-Autos, die wirklich auch schick sind. Unter anderem auch so ein Cadillac Cabrio. Corvette soll da dabei sein und Mustang auch. Mhm. Also ich glaube schon eigentlich alles, was so dein Herz begehrt. Und
1: absolut.
2: Das Beste ist auch, das Ganze ist kostenlos. Da kann man einfach so ganz entspannt hingehen. Also Berlin hat mal wieder wirklich die volle Auswahl.
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12: Es ist 11 Uhr.
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13: Ich bin Diana Kramer. In Nordrhein-Westfalen mussten wegen eines großen Waldbrandes rund 1.800 Menschen in Sicherheit gebracht werden. Das Feuer bedroht einen Ortsteil der Gemeinde Hürtgenwald. Der Brand hatte sich seit dem Morgen weiter ausgeweitet.
14: Der komplette Ortsteil Gai wurde am frühen Morgen evakuiert. Die Menschen sind in Notunterkünften oder bei Freunden untergekommen. Die vielen Menschen, die gerade im Urlaub sind, bangen aus der Ferne um ihr Hab und Gut. Denn die Flammen sind nur noch wenige hundert Meter vom Stadtrand entfernt. Die Löscharbeiten sind schwierig durch stark und wechselnde Winde. Dazu kommt, die Gegend ist durch Munition aus dem Weltkrieg belastet. Thomas Bremser, Redaktion.
13: In der deutschen Autoindustrie schwinden die Arbeitsplätze derzeit schneller als in jeder anderen Industriebranche. Zum Ende des ersten Halbjahres 2026 waren in der deutschen Leitbranche noch 691.500 Menschen beschäftigt und damit so wenig wie noch nie seit 2005, teilte das Statistische Bundesamt mit. Das entspricht einem Rückgang um 42.300 Beschäftigte oder 5,8% innerhalb eines Jahres. Der Handel fürchtet Verwirrung durch die in dieser Woche in Kraft getretene EU-Verpackungsverordnung. Man unterstütze zwar deren Ziele, heißt es vom Handelsverband Deutschland. In der Praxis dürfe das aber nicht dazu führen, dass Unternehmen durch unterschiedliche Pflichten in den einzelnen Mitgliedstaaten unverhältnismäßig belastet würden.
4: Wer in mehrere EU-Mitgliedsländer verkaufen will, muss sich künftig dort jeweils einzeln registrieren und einen Bevollmächtigten benennen. Das schreibt die seit Mittwoch geltende neue EU-Verpackungsverordnung vor. Doch da die neuen Regeln in zahlreichen Mitgliedstaaten weit von einer nationalen Umsetzung entfernt seien, fürchtet der HDI ein großes Durcheinander und hat bereits vor Monaten eine Verschiebung gefordert. Vergeblich. Dirk Zeitler, Berlin.
13: Im vergangenen Jahr erlitten in Deutschland jeden Tag etwa 350 Menschen einen Herz-Kreislauf-Stillstand außerhalb eines Krankenhauses. Bei etwa 65.000 Patienten leistete der Rettungsdienst Wiederbelebungsmaßnahmen ein. Zwei Drittel von ihnen waren Männer, mehr als die Hälfte war älter als 70 Jahre. Diese Zahlen gehen aus dem außerklinischen Jahresbericht des Deutschen Reanimationsregisters hervor.
12: 3 Minuten nach 11 und wir messen jetzt schon 26 Grad. Die Temperaturen steigen noch auf bis zu 31 Grad. Dazu bleibt es weiter sonnig und trocken, auch noch morgen am Samstag. Morgen der Hitzehöhepunkt bei bis zu 36 Grad. Aber für den Sonntag ist Erfrischung angekündigt. Leichter Regen ist am Sonntag möglich und der führt dazu, dass die Temperaturen nicht mehr ganz so weit nach oben gehen. Am Sonntag 25 Grad maximal. Staut sich inzwischen auch auf dem Stadtring etwas länger. A100 Richtung Wedding zwischen Weckstraße und Schmargendorf. Hier bitte 10 Minuten mehr einplanen. Und es stockt auch auf der anderen Seite in die andere Richtung. A100 Richtung Treptow zwischen Weckstraße und Albuinstraße. Dann bitte weiter Geduld in Friedrichshain. Läuft immer noch ein Feuerwehreinsatz auf der Straße der Pariser Kommune. Die Straße ist in beiden Richtungen zwischen Bahnbrücke und Wriezener Karree gesperrt. Und auch im Märkischen Viertel ist die Feuerwehr im Einsatz auf der Quickborner Straße. Hier gibt es Sperrungen zwischen Treuenbrietzener Straße und Zerpenschleuser Ring. Kommen Sie gut durch die Stadt und fahren Sie vorsichtig.
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12: Und wir schwärmen gemeinsam zum Start in diese Stunde mit Eric Carmen aus den 80ern. Hier ist Hungry Eyes um 4 nach 11.

Michael Jackson lässt sie nicht allein. 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Vor allem morgen, der Hitzehöhepunkt 36 Grad am Samstag erwartet. 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
1: Ich wünsche dir offene Türen und Platz in deinem Haus für jene, die dich suchen. Mach du das Beste draus. Ich wünsche dir, dass die Quelle, die deine Hoffnung speist, nicht trüb wird mit den Jahren, im Winter nicht vereist. Ich wünsche dir, dass der eine, der unsere Schritte lenkt, dir auch an grauen Tagen ein Stück vom Himmel schenkt.
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18: Mit Henrik Döster. Guten Tag. Wegen Sicherheitsbedenken haben die Berliner Volksbühne und der Verein Each One Teach One eine für heute geplante Schwimmveranstaltung im temporären Volksbad abgesagt. Das Angebot war ausschließlich für Menschen der schwarzen Community vorgesehen und löste im Vorfeld rassistische Anfeindungen, Drohungen sowie politische Kritik aus. Die Initiatoren betonten, dass die Sicherheit der Gäste nicht garantiert werden könne, hielten jedoch an ihrem Vorhaben fest, auch künftig Maßnahmen für strukturell benachteiligte Gruppen anzubieten. Nach dem Fund einer Sprengstoffdrohne am Flughafen Leipzig-Halle dringt Brandenburgs Innenminister auf eine Aufrüstung der Abwehrsysteme am Flughafen Berlin-Brandenburg. Der BER verzeichnete im ersten Halbjahr mit 28 Drohnensichtungen die meisten Vorfälle deutschlandweit. Der Minister kündigte an, bis Jahresende einen Gesetzentwurf vorzulegen, der es auch Betreibern kritischer Infrastrukturen erlaubt, Bedrohungen eigenständig abzuwehren. Großer Zuchterfolg im Berliner Tierpark. Dort sind innerhalb weniger Tage 3 Fohlen der vom Aussterben bedrohten Somali-Wildesel zur Welt gekommen. Die 3 Jungtiere erkunden bereits mit der Herde die Anlage. Somali-Wildesel gehören zu den seltensten Huftieren der Erde. In freier Wildbahn leben schätzungsweise nur noch rund 200 Exemplare. Vor dem ersten Heimspiel der neuen Saison morgen gegen den 1. FC Heidenheim zeigt sich Hertha-Trainer Stefan Leitl optimistisch, warnt jedoch vor der Physis des Gegners. Daher brauche es von Hertha BSC einen Tick mehr. Fraglich ist der Einsatz von Flügelspieler John Dagur Thorsteinsson, der sich beim Training am Knie verletzte. Hertha gegen Heidenheim, Anpfiff ist morgen um 13.30 Uhr im Olympiastadion.
6: Nur die Fußballprofis von Hertha müssen darauf achten, genug zu trinken bei der Anstrengung. Auch sie bei den Temperaturen, die wir heute und auch morgen noch mal erreichen. 31 Grad heute der Spitzenwert, 36 Grad morgen maximal. Im Moment messen wir 27 Grad. Dazu geht es heute und morgen sonnig und trocken weiter. Das wird sich aber am Sonntag ändern. Zumindest für die Morgenstunden sind leichte Regentropfen angekündigt. Und die sorgen für etwas Erfrischung. Am Sonntag 25 Grad der Spitzenwert. Montag dann nur noch 22 Grad, maximal. Es stockt auf der A100 Richtung Treptow. Aktuell bitte 10 Minuten mehr einplanen zwischen Beckstraße und Alpuinstraße. Außerdem Stau in die andere Richtung, A100 Richtung Wedding zwischen Beckstraße und Schmargendorf. Auch hier sind es 10 Minuten mehr. Dann ist immer noch die Feuerwehr im Einsatz im Märkischen Viertel auf der Quickborner Straße. Die Fahrbahn ist in beiden Richtungen zwischen Treuenbrietzener Straße und Zerpenschleuser Ring gesperrt. Und auch in Friedrichshain bitte Geduld auf der Straße der Pariser Kommune. Auch hier läuft noch ein Feuerwehreinsatz. Hier ist die Fahrbahn in beiden Richtungen zwischen Bahnbrücke und Vriezener Karree gesperrt. Kommen Sie gut durch die Stadt und fahren Sie vorsichtig.
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6: 3:12. Sie tanken Sonne, tanken Vitamin D und genießen dabei die besten Hits mit der meisten Abwechslung. Lola Young gleich dabei mit aktueller Musik, Messi. Außerdem geht's in die 90er zu Everything But The Girl und Missing. Und los geht's jetzt mit Cock Robin, When Your Heart Is Weak.

Das ist das entspannte Freitagsgefühl. Hier bei uns auf Ihrem Radio Paradiso. Die besten Hits mit der meisten Abwechslung. Jetzt von Everything But The

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Wie die Wüsten den Regen vermissen. Singen hier Everything But the Girl auf ihrem Radio Paradiso. Und auch hier in der Stadt, seien wir ehrlich, würden wir uns durchaus mal wieder über Regen freuen. Für die Natur, für die Wälder, die Pflanzen. Und tatsächlich, es soll am Sonntag, zumindest mal in den Morgenstunden, leichten Regen geben. Das ist bei weitem nicht genug, damit sich die Natur von der Trockenheit erholt. Aber es sorgt bei den Temperaturen für Entspannung. Die Hitze wird verschwinden, Sonntag nur noch 25 Grad maximal und zum Wochenstart am Montag angenehme 22 Grad. Bis dahin können Sie noch Sonne tanken. Wir begleiten Sie weiter durch den Sommerfreitag. Jetzt mit Herzenswärme. Rod Stewart aus den 80ern. Every Beat of My Heart. Hier bei uns bei Ihrem Radio Paradiso.

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4: Ich bin Diana Kramer. Der Hitzesommer macht allen zu schaffen. Auf dem Rhein fahren kaum noch Schiffe, weil die Pegelstände immer weiter sinken. Die Landwirte, vor allem in Süddeutschland, befürchten komplette Ernteausfälle. Selbst drastische Maßnahmen sind inzwischen kein Tabu mehr.
5: Auf den Feldern verbrennt das Gras und Tierfutter wird knapp. Im schlimmsten Fall müssen wir früher schlachten als geplant, befürchten Landwirte im Süden. Vor allem dort hat es viel zu wenig geregnet. Auch Kartoffeln und Maiskolben sind mickrig. Die Lage ist brutal angespannt, sagt der Bauernpräsident. Und auf dem Rhein fahren nur noch wenige Frachtkähne und das nur mit geringer Ladung. Für die Unternehmer steigen deshalb die Kosten. Vieles wird teurer. Claudia Wächter, Nachrichtenredaktion.
4: Derweil kämpfen in Nordrhein-Westfalen hunderte Einsatzkräfte gegen einen großen Waldbrand in der Eifel. Ein Ortsteil der Gemeinde Hürtgenwald wurde am Morgen komplett evakuiert. Alle 1.800 Bewohner mussten ihre Häuser und Wohnungen verlassen. Nach Angaben der Behörden sind die Flammen nur noch wenige hundert Meter von der Ortschaft entfernt. Der Landrat des Kreises Düren sprach von entscheidenden Stunden. Der Rechtspopulist Nigel Farage kehrte als Abgeordneter ins britische Unterhaus zurück. Der Chef der Partei Reform UK gewann eine von ihm ausgelöste Nachwahl im Wahlkreis Clacton.
6: Farage gewann die Nachwahl deutlich. Allerdings hatten die großen Parteien aus Protest auf eigene Kandidaten verzichtet. Farage hatte sein Mandat niedergelegt, nachdem wegen eines nicht deklarierten Millionengeschenks eine parlamentarische Untersuchung gegen ihn eingeleitet worden war. Farage sagte, die Wähler sollten über ihn entscheiden. Doch ohne ernsthafte Gegenkandidaten geriet die Nachwahl zur Farce. Sein stärkster Gegner war Spaßkandidat Count Binface, der mit einer Mülltonne als Helm auftritt. Die Untersuchung gegen Farage dürfte nach dem Wahlsieg wieder aufgenommen werden. Aus London, Philipp Detlefs.
4: Inmitten der Pleitewelle bei deutschen Unternehmen gibt es etwas Entspannung, statistisch zumindest. Erstmals seit Februar ist die Zahl der Insolvenzen gesunken. Im Mai registrierten Amtsgerichte 1.995 beantragte Unternehmensinsolvenzen, 2% weniger als im Vorjahreszeitraum, so das Statistische Bundesamt. Experten sehen dagegen keine Trendwende und sprechen von alarmierenden Zahlen. Laut DIHK meldet rechnerisch alle 20 Minuten ein Betrieb in Deutschland Insolvenz an.
7: Der Sommer legt heute und morgen noch mal richtig nach. 31 Grad heute der Spitzenwert. Morgen sogar 36 Grad Hitzehöhepunkt dieser Woche. Im Moment messen wir 29 Grad. Es bleibt weiter sonnig und trocken heute und morgen. Aber am Sonntag ist Erfrischung in Sicht. Leichter Regen zumindest ist für Sonntag früh angekündigt. Und die Temperaturen steigen nicht mehr ganz so weit nach oben. Am Sonntag 25 und am Montag voraussichtlich 22 Grad. Maximal. Immer noch keine Entwarnung. Die Feuerwehr ist nach wie vor im Einsatz in Friedrichshain auf der Straße der Pariser Kommune. Im Moment die Fahrbahn immer noch gesperrt in beiden Richtungen zwischen der Bahnbrücke und dem Friedsner Karree. Außerdem Geduld im Märkischen Viertel. Die Quickborner Straße ist gesperrt zwischen Treuenbrietzener Straße und Zerpenschleuser Ring. Auch hier ist die Feuerwehr im Einsatz. Und es staut sich auf dem Stadtring. Einmal A100 Richtung Wedding zwischen Weckstraße und Schmargendorf. Und es stockt auf der A100 Richtung Treptow zwischen Weckstraße und Albuinstraße. In beiden Fällen sind es um die 10 Minuten mehr. Kommen Sie gut durch die Stadt und kommen Sie sicher an Ihr Ziel.
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7: Sie kratzen jetzt nochmal jeden Funken Motivation zusammen für die letzten Aufgaben vom Wochenende. Donna Summer unterstützt musikalisch mit She Works Hard for the Money.

Von Sommerurlaub. Das bekommen Sie hier nicht nur musikalisch, gerade von Eros Ramazzotti und Pio Bella Cosa auf Ihrem Radio Paradiso. Das können Sie sich zusätzlich an diesem Wochenende nochmal ganz entspannt hier in Berlin abholen. Wetter passt ja zum einen. Und dazu kommt mediterranes Feeling und ja, Souvenirshopping in den Spätschen Baumschulen. Zum einen blüht es da im Moment wieder richtig schön mit unter anderem Stauden und Dahlien und durchaus auch Palmen. Wie im Urlaub. Und als Highlight findet dieses Wochenende der Töpferkunstmarkt bei Späth statt. Mehr als 40 Töpferwerkstätten, Keramikmeistereien und Porzellanmanufakturen, die stellen sich dort vor. Da können Sie sich echt eindecken mit wunderschönen Stücken für zu Hause oder auch für den Garten, gar nicht nur für drinnen. Oder auch mit Schmuck, den gibt es vor Ort auch. Dazu erwartet Sie Live-Musik. Es gibt auch ein Kinderprogramm, Mitmachaktionen. Also ein richtig schöner Familienausflug mit Urlaubsflair zum Töpferkunstmarkt bei Späth. Dieses Wochenende, Samstag und Sonntag, findet der statt in den Späthschen Baumschulen, jeweils von 10 bis 18 Uhr. Und mehr Infos und Tickets, die gibt's online unter www.späthsche-baumschulen.de.

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1: Es kommt nicht darauf an, glücklich zu sein, sondern andere glücklich zu machen. Es kommt nicht darauf an, geliebt zu werden, sondern zu lieben und anderen zum Segen zu sein. Es kommt nicht darauf an, was wir sind, sondern wie wir sind. Es kommt nicht darauf an, wann wir sterben, sondern ob wir bereit sind, Gott zu begegnen.
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15: Mit Henrik Düster. Guten Tag. Bei einem schweren Brand in einem 21-stöckigen Hochhaus nahe dem Ostbahnhof sind heute Morgen mindestens 5 Menschen verletzt worden. Das Feuer brach im 11. Stock aus und griff auf die darüberliegende Etage über. Die Feuerwehr war mit über 130 Kräften im Einsatz. Rund 70 Bewohner wurden vor Ort betreut. 3 Wochen nach dem islamistischen Anschlag beim CSD bereitet sich Berlin auf die Techno-Parade Rave the Planet vor. Rund 1500 Polizisten sichern die Veranstaltung im Tiergarten ab. Neben den Sicherheitsmaßnahmen bereitet vor allem die Hitze mit erwarteten 36 Grad Sorgen. Die Veranstalter stellen Trinkwasser bereit, zudem setzt die Berliner Polizei Wasserwerfer mit Sprühnebel zur Abkühlung ein. Wegen akuten Platzmangels und einer Schadstoffsperrung in einer zentralen Asservatenkammer schlagen Berliner Ermittler nun Alarm. Beschlagnahmte Beweismittel wie Spielautomaten können kaum noch gelagert werden, was Kontrollen im Bereich der Clankriminalität erschwere, hieß es. Der Senat sucht nun nach Ausweichquartieren. Trotz des heißen Wochenendes warnt das Umweltministerium vor Problemen an einzelnen Brandenburger Badeseen. Gemeldet wurden Blaualgen, Zerkarien sowie an vielen Stellen eine stark eingeschränkte Sichttiefe. Der Großteil der offiziellen Badestellen in Brandenburg und auch hier in Berlin weist jedoch weiterhin eine gute Wasserqualität auf.
16: Und in dieses Wasser können Sie heute und morgen noch mal ordentlich reinhüpfen und springen, denn es ist und wird heiß. 29 Grad im Moment, 31 Grad heute der Spitzenwert. Morgen am Samstag dann sogar 36 Grad maximal. Es wird dann aber nicht heißer. Im Gegenteil, am Sonntag kommt leichte Erfrischung auf uns zu. Gerade Sonntagmorgen sind leichte Regenschauer möglich und die Temperaturen steigen dann auch nur noch auf bis zu 24 Grad am Sonntag. Staut sich aktuell auf dem Stadtring der A100 Richtung Wedding zwischen Weckstraße und Schmargendorf. Und auf der A100 Richtung Treptow stockt zwischen Weckstraße und Albuinstraße. In beiden Fällen sollten Sie bitte 10 Minuten mehr einplanen. Und Oberschöneweide, die Nalepa-Straße noch gesperrt zwischen Siemensstraße und Kuhnheimstraße in beiden Richtungen. Grund ist ein Wasserrohrbruch. Fahren Sie vorsichtig und kommen Sie gut durch die Stadt.
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16: Der Freitag, es geht Richtung Sonnenwochenende mit uns, mit ihrem Radio Paradiso und mit den besten Hits mit der meisten Abwechslung. Tina Turner gleich aus den 90ern. I don't wanna lose you. Und jetzt ganz gelassen hinein in die 80er zu Nick Kershaw und Wouldn't it be good?

Er sorgt für Sommerstimmung. Harry Styles, As It Was, hier auf ihrem Radio Paradiso. Und es geht auf eine sonnige Insel, jetzt mit Madonna und La Isla Bonita. 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Beim Radio Paradiso Sommerhit Samstag. Gerne schon mal vormerken. 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Und Ihren Sommerhit-Vorschlag können Sie uns gerne unter anderem noch über Instagram schicken.

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17: Ich bin Diana Kramer. Es ist ein Wettlauf gegen die Zeit und gegen Flammen, die sich in rasender Geschwindigkeit ausbreiten. Sie bedrohen nun unmittelbar einen Ortsteil der Gemeinde Hürtgenwald in der Eifel. Frage an Thomas Bremser, was macht die Lage denn bei diesem Feuer so dramatisch?
18: Das hat vor allem mit dem Wetter zu tun, sagt Landrat Ralf Nolten.
19: In der Nacht ist der Wind aufgefrischt, hat mehrfach die Richtung gewechselt und von daher waren wir dann wirklich im Vollfeuer und streckenweise auch ein sehr starkes Fortschreiten des Feuers.
18: 30 Grad, 30 km/h Windgeschwindigkeit und 30% Luftfeuchtigkeit, da haben es die Wasserwerfer und Löschhubschrauber sehr schwer. Was die Lage noch gefährlicher macht, im Boden liegen noch Granaten und Munition aus dem Zweiten Weltkrieg. In der Nacht sind wohl mehrere explodiert.
17: Vielen Dank, Thomas Bremser. 1.800 Menschen wurden heute Morgen bereits in Sicherheit gebracht. Finanzminister Lars Klingbeil will einen Steuervorteil abschaffen, der gilt, wenn Arbeitnehmer mit Rabatt Produkte des eigenen Unternehmens kaufen. Das geht aus dem Gesetzentwurf für die geplante Steuerreform hervor. Der Staat würde damit 240 Millionen Euro im Jahr einsparen. Konkret geht es um § 8 Absatz 3 des Einkommenssteuergesetzes. Dieser ermöglicht einen steuerlichen Freibetrag für Rabatte von 1.080 Euro im Jahr auf Waren und Dienstleistungen, die der Arbeitgeber selbst herstellt oder anbietet. Wer gute Freundschaften pflegt und enge soziale Bindungen hat, dem geht es sowohl körperlich als auch psychisch besser. Zu diesem Ergebnis kommt eine aktuelle Studie einer Universität in der Türkei.
3: Positive Beziehungen zu den Eltern in der Kindheit haben ebenfalls einen Einfluss, allerdings schwächer. Freundschaften, Partnerschaften und andere Beziehungen können deshalb frühere Erfahrungen verstärken, aber auch abmildern. Gute soziale Beziehungen seien eine universelle Säule des Wohlbefindens, heißt es in der Studie. David Riemer, Redaktion.
17: Wegen des Verdachts auf eine Belastung mit Noroviren ruft die Supermarktkette Kaufland tiefgekühlte Erdbeeren seiner Eigenmarke K-Classic zurück. Die betroffenen Erdbeeren sollten nicht verzehrt werden. Noroviren können unter anderem plötzliches Erbrechen und Durchfall auslösen. Vor allem bei kleineren Kindern, Schwangeren und älteren und kranken Menschen kann eine Infektion schwer verlaufen.
20: Mit der Sonnenbrille und dem Sonnenhut und der Sonnencreme am besten weiter durch den Freitag heute und vor allem viel, viel trinken. 29 Grad sind es im Moment, 31 Grad der sonnige Spitzenwert. Am Samstagmorgen dann der Hitzehöhepunkt der Woche bei bis zu 36 Grad maximal. Es bleibt morgen noch überwiegend trocken, das ändert sich aber am Sonntag. Zumindest für die erste Tageshälfte, für den Sonntagmorgen, sind leichte Regenschauer angekündigt und die sorgen für etwas Abkühlung. Am Sonntag 24 Grad, der Spitzenwert. Gute Nachrichten aus Friedrichshain. Der Brand in einem Hochhaus in der Straße der Pariser Kommune konnte gelöscht werden. Die Fahrbahn wurde jetzt auch wieder freigegeben. Hier geht's für Sie weiter. Ansonsten Geduld. Auf dem Stadtring stockt sich der Verkehr auf der A100 Richtung Treptow zwischen Beckstraße und Albuinstraße und Stau auf der A100 Richtung Wedding zwischen Beckstraße und Schmargendorf. In beiden Fällen bitte 10 Minuten mehr einplanen. Bleiben Sie gelassen und kommen Sie gut und vor allem sicher ans Ziel.
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20: Was steht an dieses Wochenende in der Stadt? Was können Sie alles Schönes erleben? Das haben wir geklärt. Heute früh bei Willkommen bei Thorsten Wittke. Da hören wir gleich nochmal rein. Jetzt aber erstmal entspannt ab in die 80er. Zu Gazebo. I like Chopin.

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1: Ihre und meine Eventplanung an diesem Wochenende, das ist die liebe Laura. Laura, ich kann mich nicht entscheiden, es ist so viel los an diesem Wochenende. Was würdest du mir empfehlen? Was sollte ich unbedingt machen?
2: Ich habe wirklich den perfekten Plan für dich zusammengestellt. Na. Du läufst ja jetzt in einem guten Monat, am 27. September, den Marathon mit.
1: Ja.
2: Und damit du da wirklich gut vorbereitet bist, kannst du jetzt dieses Wochenende den Mauerweglauf mitlaufen.
1: Aha.
2: 100 Meilen läuft man da, also
1: okay.
2: Rund 161 Kilometer, das ist schon eine Menge, würde ich sagen.
1: Ja.
2: Und das sind wirklich einmal entlang des ehemaligen Mauerverlaufs. Gelaufen wird er denn in Erinnerung an die Teilung Berlins und auch an die Menschen, die dann dabei ums Leben kamen. Und dieses Jahr geht der Lauf gegen den Uhrzeigersinn. Start und Ziel ist dann der Friedrich-Ludwig-Jahn-Sportpark und die Einzelläufer, ich hoffe auch du, ich will dich da auf jeden Fall sehen, Thorsten, die starten dann Samstagmorgen um 6 Uhr und Zeit haben sie dann bis Sonntagmittag um 12 Uhr. Und ja, wenn du dich dann danach so ein bisschen stärken möchtest, gibt es am Sonntag das Latin Food Festival auf dem RAW-Gelände. Von 12 bis 22 Uhr, also auch wirklich zeitlich perfekt passend, gibt es dort Live-Musik, Tanzkurse und auch Feuershows. Und natürlich jede Menge Essen, von Tacos und Empanadas über Ceviche bis zu Churros, gibt es da wirklich alles.
1: Das klingt lecker.
2: Da kann man sich wirklich einmal durchschlemmern. Und wenn du dann noch nicht genug Sachen erlebt hast, das Berlin Circus Festival auf dem Tempelhofer Feld,
1: ja,
2: das geht noch bis zum Sonntag. Es ist jetzt also die letzte Chance, dort noch zeitgenössischen Zirkus mit wirklich Shows aus ganz Europa zu sehen. Und da gibt es auch wirklich tolle Kunstausstellungen und auch Live-Musik. Also das ist wirklich, wirklich was Schönes.
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0: 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Die größten Worte der Menschheitsgeschichte. 21. Juli 1969. Rund 600 Millionen Menschen verfolgen im Fernsehen, wie der Amerikaner Neil Armstrong um 3.56 Uhr als erster Mensch den Mond betritt. Dabei spricht der Astronaut die berühmten Worte:
1: Das ist ein kleiner Schritt für den Menschen, aber ein riesiger Sprung für die Menschheit.
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14: Mit Nico Engelage. Guten Tag. Das Feuer in einem Hochhaus in Berlin-Friedrichshain ist inzwischen gelöscht. 13 Menschen wurden leicht verletzt. Insgesamt mussten 25 Bewohner von der Feuerwehr in Sicherheit gebracht werden. Einige über Drehleitern und Sprungpolster. Der Brand war am Morgen in einer Wohnung im 11. Stock nahe des Berliner Ostbahnhofs ausgebrochen. Die Bewohner können noch nicht zurück in ihre Wohnungen. Die Sonnenfinsternis hat in Berlin gesundheitliche Folgen hinterlassen. Mehrere Augenkliniken behandelten seit Mittwoch Dutzende Menschen mit Sehbeschwerden. Allein in der Charité wurden 10 Betroffene versorgt. In der Augenklinik Berlin-Marzahn kamen 29 dazu. Beim Blick in eine Sonnenfinsternis kann das starke Sonnenlicht die Netzhaut im Auge dauerhaft schädigen. Die vorzeitige Warnung scheinen einige ignoriert zu haben. Bei der geplanten S-Bahn-Linie S95 gibt es Kritik an den aktuellen Plänen. Der Senat will zwischen dem BER und Birkenwerder zunächst nur halbe Züge einsetzen. Nur damit würde das Projekt die nötigen Kriterien für eine Förderung durch den Bund erfüllen. Das Bündnis Schiene Berlin-Brandenburg hält die Lösung angesichts steigender Fahrgastzahlen für einen Fehler. Mit dem Bau könnte frühestens 2034 begonnen werden.
5: Wir haben die 30-Grad-Marke geknackt. 30 Grad messen wir im Moment. Es wird noch ein bisschen heißer. 31 Grad heute der Spitzenwert. Nochmal eine Hitzeschippe obendrauf legt der Samstagmorgen. 36 Grad dann maximal. Weiter Sonnenschein, kein Regen. Das ändert sich am Sonntag. Für den Sonntagmorgen sind zumindest leichte Regenschauer angekündigt. Und die bringen auch etwas Erfrischung. Sonntag dann nur noch 24 Grad der Spitzenwert. Vorsicht bitte auf der A2, das ist Magdeburg Richtung Berlin. Zwischen Wollin und Brandenburg gibt's Behinderungen durch eine ungesicherte Unfallstelle. Hier bitte ganz besonders achtsam fahren. Dann stehen Sie besonders im Stau im Moment auf der A10, dem westlichen Berliner Ring Richtung Dreieck Werder. Zwischen Potsdam Nord und Vöben dauert's 30 Minuten länger. Und 10 Minuten mehr einrechnen sollten Sie auf dem Stadtring. Einmal A100 Richtung Wedding, zwischen Beckstraße und Schmargendorf. Und auf der A100 Richtung Treptow stockt es zwischen Beckstraße und Albuinstraße. Fahren Sie vorsichtig und kommen Sie gut durch die Stadt.
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5: Und es geht motiviert an die letzten Aufgaben vom Wochenende. Mit Laura Brannigan und Gloria.

Oh, das wird wieder voll dieses Wochenende hier in der Stadt. Sie hören Radio Paradiso am Freitag und morgen am Samstag findet wieder die Techno-Parade Rave the Planet statt. Das Ganze wird sich zwischen Brandenburger Tor und Großem Stern bewegen auf der Straße des 17. Juni. Da sollten Sie ab heute Abend 18 Uhr mit Sperrungen rechnen. Und klar, bei so einer Großveranstaltung entsteht nun mal Müll, das lässt sich kaum vermeiden. Aber, und das finde ich eine richtig gute Aktion, es wird einen Tag nach der Parade am Sonntag ein großes gemeinsames Clean-up geben. Da sind alle dazu eingeladen, gemeinsam entlang der Strecke aufzuräumen. Treffpunkt dafür ist am Sonntag um 10.30 Uhr am Platz des 18. März. Mehr Infos zur Parade selbst und auch zur Clean-up-Aktion, die finden Sie im Netz unter ravetheplanet.com.

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12: Ich bin Jan-Henner Reitze. Ein Waldbrand in der Eifel in Nordrhein-Westfalen bedroht einen Ortsteil der Gemeinde Hürtgenwald im Kreis Düren. Mehr als 2000 Menschen mussten ihre Häuser verlassen. Das Feuer breitet sich seit gestern Nachmittag aus und rückte immer näher an den Ort heran. Es gebe mehrere Brandstellen, sagte Landrat Ralf Nolte.
13: Viele Feuer, die auch noch nicht unter Kontrolle sind, wo wir mit der großen Zahl der Einsatzkräfte jetzt auch ran müssen, sie uns einzeln vorzunehmen. Und wir müssen hoffen, dass wir, bis dass der Wind richtig aufricht, auch zum Abend hin aufricht, dass wir da ein deutliches Stück weiter sind.
12: Die Löscharbeiten werden davon erschwert, dass im Brandgebiet noch Weltkriegsmunition liegt. Die Feuerwehr wird bei ihrem Großeinsatz auch von Hubschraubern der Polizei unterstützt. Welche Auswirkungen werden die Landtagswahlen im September in Sachsen-Anhalt und Mecklenburg-Vorpommern für die Bundesregierung haben, bei denen CDU und SPD schlechte Ergebnisse drohen? 42% erwarten in einer Umfrage für Welt-TV, dass Friedrich Merz seinen Posten als Bundeskanzler sehr wahrscheinlich oder eher behalten wird. 39% glauben das nicht. 53% halten es außerdem für unwahrscheinlich, dass Vizekanzler Lars Klingbeil SPD-Chef bleiben kann. Der Handel fürchtet Verwirrung durch die in dieser Woche in Kraft getretene EU-Verpackungsverordnung. Man unterstütze deren Ziele in Sachen Nachhaltigkeit, hieß es vom Handelsverband Deutschland. In der Praxis dürfe sie aber nicht dazu führen, dass Unternehmen unverhältnismäßig belastet werden.
14: Wer in mehrere EU-Mitgliedsländer verkaufen will, muss sich künftig dort jeweils einzeln registrieren und einen Bevollmächtigten benennen. Das schreibt die seit Mittwoch geltende neue EU-Verpackungsverordnung vor. Doch da die neuen Regeln in zahlreichen Mitgliedstaaten weit von einer nationalen Umsetzung entfernt seien, fürchtet der HDE ein großes Durcheinander und hatte bereits vor Monaten eine Verschiebung gefordert, vergeblich. Die bürokratischen Belastungen für die Unternehmen dürften nicht ausufern, so die Forderung des Handelsverbands. Dirk Zeitler, Nachrichtenredaktion.
12: Im Erzgebirge ist ein Hubschrauber abgestürzt. Ob der Pilot an Bord überlebt hat, ist noch unklar. Auch die Ursache des Unglücks wird noch untersucht. Der Hubschrauber hatte Kalk über dem Waldboden abgeworfen.
15: Sonnige und sommerliche 31 Grad, die aktuelle Temperatur. Bestes Wetter zum Start für uns ins Wochenende und das steht uns dann am Wochenende auch mal so richtig bevor. Es wird extrem heiß. Morgen am Samstag 36 Grad in und um Berlin. Dazu Sonne und Wolken im Mix. In der Nacht zu Sonntag die ersten Regenwölkchen, die ziehen sich dann auch in den Sonntag hinein. Ab dem Mittag dann meist trocken, trotzdem einige dichte Wolken bei Topwerten von 25 Grad. Auf den Straßen sieht es ganz gut aus. 10 Minuten Stau auf dem Stadtring Richtung Wedding zwischen Wechsstraße und Schmargendorf und auch Richtung Treptow zwischen Wechsstraße und Albuinstraße. Und noch bitte Vorsicht an der Kreuzung Danziger Straße, Winzstraße in Prenzlauer Berg. Da arbeitet die Ampel fehlerhaft. Ansonsten sieht's gut aus. Ihnen unterwegs eine gute und möglichst freie Fahrt.
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15: Wenn Sie gerade in der Vorbereitung auf den Berlin-Marathon Ende des nächsten Monats sind, dann hatten Sie dieses Jahr schon einige heiße Trainings im wahrsten Sinne des Wortes. Und auch morgen wird es mit 36 Grad wirklich nochmal echt extrem. Und wie man auch bei Hitze Sport machen kann, auf was Sie aber achten sollten, darüber sprechen wir gleich hier.

Mit der aktuellen Nummer von Olivia Rodrigo durch den Freitag Richtung Wochenende hier auf ihrem 98.2 Radio Paradiso.

0: Ja, heute am Freitag und vor allem dann auch morgen am Samstag, da wird es nochmal richtig heiß. 36 Grad erwarten wir. Da bleibt eigentlich nur Abkühlung irgendwo am Wasser, auf jeden Fall im Schatten. Aber ich kenne das noch von vor ein paar Jahren, als wir hier uns im Radio auf den Berlin-Marathon vorbereitet haben. Manchmal hat man da keine wirkliche Wahl, muss im Training bleiben und auch an solchen heißen Tagen irgendwie so ein bisschen Sport machen. Und was da zu beachten ist, darüber spreche ich jetzt mit Christine Joosten von der Sporthochschule Köln hier auf ihrem Radio Paradiso. Frau Joosten, was passiert denn im Körper eigentlich, wenn ich mich bei großer Hitze bewege? Was ist da die zusätzliche Belastung?
1: Generell ist es so, wenn es draußen sehr warm ist, erweitern sich die Blutgefäße und dann sinkt auch immer der Blutdruck. Und das heißt, das ganze Herz-Kreislauf-System ist mehr belastet, auch durch die Versorgung mit Sauerstoff und solche Dinge. Was außerdem eine große Rolle spielt, das ist natürlich das Schwitzen dabei. Damit verliert unser Organismus auch Flüssigkeit und auch Elektrolyte. Dadurch nimmt einmal das Blutvolumen ab und das kann natürlich den Blutdruck noch weiter, ich sag mal, belasten oder in die Knie zwingen.
0: Also wirklich Vorsicht geboten, aber wenn ich jetzt trotzdem im Lauftraining bleiben will, haben Sie irgendeinen Tipp, irgendwelche Tipps? Wie kann ich denn trotz der Hitze Sport machen?
1: Wichtig ist, ausreichend zu trinken und für einen ausreichenden Flüssigkeitszufuhr garantieren oder dafür sorgen. Und das kann man ganz gut ausprobieren, indem man einfach mal guckt, wie viel Flüssigkeit habe ich denn durch mein Training verloren. Das heißt, man wiegt sich vorher, nachher und das, was dann eben auch, oder die Differenz ist dann das verlorene Wasser, der verlorene Schweiß. Was man natürlich auch machen kann, ist, dass man, wenn man im Wald beispielsweise läuft, im Schatten oder dass man eventuell Pausen im Schatten auch einlegt.
0: Vielen Dank, Frau Joosten. Also wenn möglich, das Training jetzt am Wochenende vielleicht doch eher auf den Sonntag verschieben. Da wird es dann nochmal deutlich kühler. Ansonsten auf die Warnsignale hören und auf jeden Fall, ganz wichtig, ausreichend trinken. Hitze.

0: Imagine Love, das ist das Motto der Techno-Parade Rave the Planet jetzt am Wochenende. Alle Infos dazu auch gleich hier bei Nico Engelage in Hauptstadt Kompakt.
1: 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Václav Havel, tschechischer Dichter, Politiker und Bürgerrechtler. Im Oktober 1989 wird ihm in Abwesenheit der Friedenspreis des deutschen Buchhandels verliehen. Zu diesem Zeitpunkt ist er noch Gefangener der kommunistischen Regierung in der Tschechoslowakei. Doch schon im Dezember wird er zum Präsidenten gewählt. Aus Václav Havels von einem Freund vorgetragener Dankesrede.
2: Ist denn wirklich das menschliche Wort so mächtig, dass es die Welt ändern und die Geschichte beeinflussen kann? Und wenn es je so mächtig war, gilt das auch noch heute? Ich lebe in einem Land, wo das Gewicht und die Radioaktivität des Wortes tagtäglich von den Sanktionen bestätigt werden, die das freie Wort auf sich zieht. Ja, ich lebe wirklich in einem Land, wo das Wort alle Machtapparate erschüttern kann, wo das Wort stärker sein kann als 10 Divisionen.
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0: Mit Nico Engelage. Guten Tag. In Berlin steht morgen wieder die Techno-Parade Rave the Planet an. Unter dem Motto Imagine Love ziehen die Teilnehmerinnen und Teilnehmer durch die Hauptstadt. Die Veranstalter rechnen mit mehreren hunderttausend Menschen. Nach dem mutmaßlich islamistischen Anschlag am Rande des CSD vor 3 Wochen soll die Parade auch ein Zeichen für Frieden, Vielfalt und Solidarität setzen. Die Sicherheitsvorkehrungen werden verschärft. Rund 1500 Polizeibeamte sollen im Einsatz sein. Die BVG ist wieder deutlich zuverlässiger unterwegs. Im ersten Halbjahr wurden bei Bussen, Straßenbahnen und U-Bahnen kaum noch Fahrten wegen Personalmangels gestrichen. Besonders bei der U-Bahn liegt die Zuverlässigkeit und Pünktlichkeit jeweils bei rund 98%. Wohl bemerkt, gelten Bus und Bahn bereits als pünktlich, wenn sie eine Minute vor oder bis zu 3,5 Minuten nach der geplanten Zeit fahren. Mehr Schatten für Brandenburgs Äcker. Das Agrarministerium fördert künftig sogenannte Agroforstsysteme mit bis zu 100.000 Euro. Dabei werden Baum- und Strauchstreifen auf den Feldern mit Ackerbau kombiniert. Sie sollen die Böden besser vor Austrocknung und Erosion schützen und die Folgen von Hitze und Trockenheit abmildern. In Brandenburg nutzen einige Landwirte diese Methode bereits.
19: Dankeschön, Nico. Schnell Feierabend machen, schnell ab ins Wochenende. Bei dem Wetter ist das eigentlich Pflicht. Die Sonne scheint, der Himmel so gut wie blau, ein paar ganz, ganz kleine Wölkchen sind mit dabei und die Temperaturen vor allem hochsommerlich. 31 Grad, die Spitzenwerte im Moment und es wird noch mal heißer vor allem. Morgen am Samstag brauchen wir Abkühlung. 36 Grad erwarten wir hier in und um Berlin. Dazu ganz viel Sonne, kaum Wolken am Himmel. Angenehmer ist es dann am Sonntag. Hier ist es dichter bewölkt und in den Morgenstunden auch ein paar Regenschauer möglich. Das Ganze bei Topwerten von 25 Grad. Auf der A10, östlicher Ring, da wurde Richtung Dreigebarnim eine Ölspur entdeckt. Bitte Vorsicht zwischen Marzahn und Hohenschönhausen. Dann Stadtring Richtung Wedding, zwischen Wechsstraße und Schmargendorf haben wir 10 Minuten Stau. Ebenso auf dem Stadtring Richtung Treptow, zwischen Wechsstraße und Albuinstraße. Und in Kreuzberg, da läuft auf der Nauninstraße ein Feuerwehreinsatz. Die Straße ist in beiden Richtungen zwischen Adalbertstraße und Audrey-Lorde-Straße im Moment gesperrt. Ihnen unterwegs eine gute, vor allem auch sichere Fahrt. Kommen Sie gut an.
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19: An welche Sommersongs würden wir uns denn für unseren Radio Paradiso Sommerhit Samstag morgen so wünschen? Darum ging es auch heute früh bei uns in der Frühstücksrunde. Da hören wir gleich nochmal rein. Und gute Laune, sonnige Musik gibt's jetzt auch von Roy Orbison.

schwungvoll durch die Sonne, Shea, die späten 90er, Strong Enough. Auf dem Radio Paradiso einen schönen, einen entspannten Freitagnachmittag.

0: toller Song aus einem ganz tollen Film. Lady Gaga und Bradley Cooper, die haben wir gerade gehört und die spielen auch die Hauptrollen im Film A Star is Born. Da spielt dieser Song Shallow eine große Rolle. Spoiler, geht nicht so gut aus. Der Film aber wirklich sehr, sehr sehenswert. A Star is Born. Gleich gibt's weiter Musik zu hören und zwar aus den 80ern. Climie Fischer bei Ihnen. Love Changes Everything. Gleich hier.
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4: Ja. 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
5: 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Alalalalalong.
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2: 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Naja, und wenn ihr euch jemanden aussuchen durftet, einen Lieblingssong, dann will ich natürlich dem nicht nachstehen. Mein Lieblings-Sommer-Song, der wäre das hier. Boys of Summer.
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10: Ich bin Jan-Henner Reitze. Ein Waldbrand in der Eifel in Nordrhein-Westfalen droht auf Häuser überzugreifen. Gut 2000 Menschen wurden in Sicherheit gebracht. Die Flammen lassen sich nur schwer löschen.
11: Es liegen immer weniger Meter zwischen den Flammen und den verlassenen Häusern. Die Feuerwehr versucht alles, um das Feuer zu löschen. Sie legen Gräben, damit sich das Feuer nicht ausweiten kann und versuchen mit einem Gegenfeuer dem eigentlichen Brand den Brennstoff zu entziehen. Auch Felder in der Nähe sollen so bearbeitet werden, dass eine Art Brandschneise entsteht. Die Löscharbeiten werden durch Kriegsmunition auf dem Gelände erschwert. Im Laufe der Nacht ist bereits Munition hochgegangen. Noch ist unklar, wie das Feuer entstanden ist. Thomas Bremser, Redaktion.
10: Bundesfinanzminister Lars Klingbeil will einen Steuervorteil abschaffen, der gilt, wenn Arbeitnehmer mit Rabatt Produkte des eigenen Unternehmens kaufen. Das geht aus dem Gesetzentwurf für die geplante Steuerreform hervor. Der Staat würde damit 240 Millionen Euro im Jahr einsparen.
12: Hintergrund ist ein steuerlicher Freibetrag für Rabatte von 1.080 Euro pro Jahr für Waren und Dienstleistungen, die der Arbeitgeber selbst anbietet. So können etwa Supermarktbetreiber günstiger einkaufen oder Beschäftigte von Autoherstellern Rabatte rabattierte Fahrzeuge bekommen. Die schwarz-rote Koalition ist sich laut Finanzministerium einig und will das streichen. Kritik kommt unter anderem von den Grünen, aber auch aus Teilen der Union. Die Abschaffung käme einer verdeckten Gehaltskürzung gleich. Eigentlich müsse der Freibetrag sogar noch erhöht werden. Das sagte der CDU-Politiker Günzler der Welt. David Riemer, Nachrichtenredaktion.
10: In den lettischen Luftraum ist eine Drohne eingedrungen, die von NATO-Kampfflugzeugen abgeschossen wurde. Wo sie genau herkam, ist nicht offiziell bekannt. Das lettische Militär hat aber einen Zusammenhang zum Ukraine-Krieg hergestellt. Möglicherweise handelte es sich um eine durch Russland abgelenkte ukrainische Drohne. In Zusammenarbeit mit Kollegen in Brasilien haben Polizei und Staatsanwaltschaft von Frankfurt-Main eine internationale Betrügerbande aufgespürt und mehrere Verdächtige festgenommen. Ihnen wird vorgeworfen, vor 3 Jahren unberechtigt Geld von Konten deutscher Bankkunden abgebucht zu haben, die Online-Banking benutzen. Der Schaden lag unterm Strich im Millionenbereich.
13: Ab an den Badesee, 32 Grad haben wir im Moment. Sonnencreme auf jeden Fall mitnehmen, genauso wie die Sonnenbrille. Es bleibt bei blauem Himmel heute bis in den Abend hinein. Auch morgen am Samstag bestes Sommerwetter. Es wird richtig heiß. 36 Grad, die Top-Temperatur, die wir erwarten. Dazu ganz viel Sonne, nur ein paar kleine Wölkchen zwischendurch. In der Nacht zu Sonntag, da sind mal ein paar Regentröpfchen unterwegs. Ebenso auch am Sonntagmorgen. Ansonsten bringt uns auch der Sonntag ein bisschen Abkühlung mit. 24 Grad gibt es hier als Tagestopwert. Auf der A10 östlicher Ring, da wurde Richtung Euer Dreieck Barnim eine Ölspur entdeckt. Bitte Vorsicht zwischen Marzahn und Hohenschönhausen. 10 Minuten Stau auf dem Stadtring Richtung Wedding zwischen Wechsstraße und Schmargendorf. Ebenso auf dem Stadtring Richtung Treptow zwischen Wechsstraße und Albuinstraße. Und in Kreuzberg, da läuft auf der Naunünstraße ein Feuerwehreinsatz. Die Straße ist in beiden Richtungen zwischen Adalbertstraße und Audrey-Lorde-Straße gesperrt. Ihnen unterwegs eine gute, vor allem auch sichere Fahrt. Kommen Sie gut an.
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13: Ha ho he, so schallt's morgen wieder durchs Olympiastadion. Das erste Heimspiel der Hertha in der neuen Saison steht morgen an. Und wie sich Mannschaft und Trainer auf das erste Spiel vor heimischer Kulisse freuen, dazu hören wir gleich den Trainer Stefan Leitl, unter anderem nach Cliff Richard. Den gibt's jetzt schon, und zwar mit Some People.

0: endlich wieder los. Die Saison in der zweiten Fußball-Bundesliga läuft. Hertha ist letzten Freitag mit einem Auswärtssieg in die neue Saison gestartet. Und morgen Mittag steht bei 36 Grad und Sonne das erste Heimspiel im Olympiastadion an. Zu Gast der erste FC Heidenheim. Sion 98.2 Radio Paradiso, das ist gerade Pink mit Trustfall. Das Stadion wird kochen, da führt bei den Temperaturen kein Weg dran vorbei. Aber auch Trainer und Mannschaft freuen sich auf das erste Spiel der Saison im eigenen Wohnzimmer. Trainer Stefan Leitl.
1: Neue Saison, neues Glück, neue Herangehensweise. Wir freuen uns auf das Spiel. Es ist immer was Besonderes, in diesem Stadion zu spielen. Und ich kann meinen Jungs nur sagen, lasst laufen. Aufs Feld gehen, intensiv spielen. Wenn wir diese Leidenschaft zeigen, wird das Stadion hinter uns stehen. Wir werden diesen Support bekommen. Es werden Fehler verziehen. Da bin ich mir zu 100% sicher. Und das wird der Weg sein.
0: Also laufen lassen und schwitzen morgen für 3 Punkte. Hertha gegen den Bundesliga-Absteiger Heidenheim. Morgen gibt es das erste Heimspiel der neuen Saison im Olympiastadion. Anpfiff ist um 13 Uhr. Ja.

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Schönen Freitag, und wenn Sie Lust auf ein entspanntes Wochenende im Grünen haben, dann einmal aufgepasst, dann lohnt sich nämlich ein Ausflug zu den Späthschen Baumschulen beim Töpferkunstmarkt. 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

0: Dramatische Szenen heute früh. Ein Hochhausbrand in Friedrichshain. Der ist mittlerweile gelöscht und alle Infos dazu gibt's gleich hier bei Nico Engelage in Hauptstadt kompakt.
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2: Nur für heute will ich mich mühen. Den heutigen Tag will ich leben, ohne gleichzeitig an alle Probleme meines Lebens zu denken. Nur für heute will ich mich um mein Auftreten sorgen. Ich will niemanden kritisieren, niemanden korrigieren, nur mich selbst. Nur für heute will ich mir vornehmen, 10 Minuten lang etwas Gutes zu lesen. Nur für heute will ich eine gute Tat vollbringen und will keinem Menschen davon erzählen. Es ist mein Geheimnis.
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20: Mit Nico Engelage. Guten Tag. Das Feuer in einem Hochhaus in Berlin-Friedrichshain ist inzwischen gelöscht. 13 Menschen wurden leicht verletzt. Insgesamt mussten 25 Bewohner von der Feuerwehr in Sicherheit gebracht werden. Einige über Drehleitern und Sprungpolster. Der Brand war am Morgen in einer Wohnung im 11. Stock nahe des Berliner Ostbahnhofs ausgebrochen. Die Bewohner können noch nicht zurück in ihre Wohnungen. Die Sonnenfinsternis hat in Berlin gesundheitliche Folgen hinterlassen. Mehrere Augenkliniken behandelten seit Mittwoch Dutzende Menschen mit Sehbeschwerden. Allein in der Charité wurden 10 Betroffene versorgt. In der Augenklinik Berlin-Marzahn kamen 29 dazu. Beim Blick in eine Sonnenfinsternis kann das starke Sonnenlicht die Netzhaut im Auge dauerhaft schädigen. Die vorzeitige Warnung scheinen einige ignoriert zu haben. Bei der geplanten S-Bahn-Linie S95 gibt es Kritik an den aktuellen Plänen. Der Senat will zwischen dem BER und Birkenwerder zunächst nur halbe Züge einsetzen. Nur damit würde das Projekt die nötigen Kriterien für eine Förderung durch den Bund erfüllen. Das Bündnis Schiene Berlin-Brandenburg hält die Lösung angesichts steigender Fahrgastzahlen für einen Fehler. Mit dem Bau könnte frühestens 2034 begonnen werden.
0: Dankeschön, Nico. Bei dem Wetter ist es doch wirklich top, dass jetzt das Wochenende ansteht und wir uns irgendwie irgendwo abkühlen können. 32 Grad messen wir im Moment, der Himmel blau. Auch heute Sonnenschein bis in den Abend hinein und richtig heiß wird's morgen am Samstag. Top-Temperaturen von bis zu 36 Grad. Mann, das ist echt unfassbar heiß. Also aufpassen, genügend trinken und vielleicht möglichst eher im Schatten bleiben. Ansonsten auch morgen viel Sonne und ein paar kleine Wölkchen zwischendurch. Am Sonntag dann deutlich angenehmer. In den Morgenstunden sogar ein paar Regenschauer mit dabei. Ansonsten einige Wolken bei Topwerten von 25 Grad. Erstmal rausgeschaut auf die A10, westlicher Berliner Ring Richtung Potsdam Nord und Vöben. Aktuell 6 Kilometer Stau, planen Sie mal mindestens 30 Minuten mehr. 10 Minuten auf dem Stadtring Richtung Wedding zwischen Wechsstraße und Schmargendorf. Ebenso auf dem Stadtring Richtung Treptow zwischen Wechsstraße und Albuinstraße. In Kreuzberg läuft auf der Nauninstraße ein Feuerwehreinsatz. Die Straße ist in beiden Richtungen zwischen Adalbertstraße und Audrey-Lorde-Straße gesperrt. Und auf der B1-B5 Frankfurter Allee, da gab es stadtauswärts einen Unfall. Die Straße ist zwischen Arzpodienstraße und Altfriedrichsfelde gesperrt. Aktuell 15 Minuten Stau. Auch die Umfahrungsstrecken sind ganz gut gefüllt. Ihnen unterwegs eine gute, vor allem auch sichere Fahrt. Kommen Sie gut an.
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0: Um genau 5 Minuten nach 3:30. Kommen Sie gut. Durch den Sonnenschein, durch die Sonne, durch den Freitag. Immer weiter Richtung Wochenende.

Caleb Scott, Whitney Houston, I Wanna Dance With Somebody auf ihrem Radio Paradiso. Und morgen, da wird's sommerlich, nicht nur von den Temperaturen, auch hier bei uns im Radio. Wir spielen für Sie morgen passend zum Wetter und für ein bisschen Erfrischung den Radio Paradiso Sommerhit Samstag mit den besten, schönsten, tollsten und stimmungsvollsten Sommerhits, die es so gibt. 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
10: 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Es ist 16 Uhr.
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12: Ich bin Jan-Henner Reitze. Es gibt neue Kritik an der 12-Uhr-Regel beim Tanken. Jetzt fordern freie Tankstellen, die Regel abzuschaffen. In einer Umfrage ihres Branchenverbands sprachen sich gut 2/3 für eine vollständige Abschaffung aus.
13: Weitere Befragte sind dafür, dass die Regel zumindest gründlich überarbeitet wird, denn sie sorge nicht für mehr Wettbewerb, sondern nur für künstliche Spitzen und ansonsten Leerlauf, denn die Kunden hätten schnell begriffen, worauf es ankommt. Vor 12 wird getankt, danach gewartet. Kritik kommt auch vom ADAC, der sieht die 12-Uhr-Regel eher als Preistreiber. Und auch die Umsetzung sorgt für Probleme. Viele Tankstellen Betreiber berichten, dass es schwierig ist, immer exakt Punkt 12 an der Preisschraube zu drehen, und dann drohen Bußgelder. Thomas Brock, Nachrichtenredaktion.
12: In Nordrhein-Westfalen versucht die Feuerwehr, einen Waldbrand aufzuhalten, der einen Ort in der Gemeinde Hürtgenwald in der Eifel bedroht. Dabei kommt Unterstützung unter anderem von der Bundeswehr. Panzer schlagen Schneisen, die von den Flammen möglichst nicht übersprungen werden sollen. Alle Einwohner, mehr als 2000 Menschen, haben ihre Wohnhäuser verlassen. Es ist noch nicht absehbar, dass sie zurückkehren können. Die Löscharbeiten sind schwierig, weil in dem betroffenen Waldgebiet noch Weltkriegsmunition liegt. Der Rechtspopulist Nigel Farage kehrt als Abgeordneter ins britische Unterhaus zurück. Der Chef der Partei Reform UK gewann eine von ihm ausgelöste Nachwahl im Wahlkreis Clacton.
14: Farage gewann die Nachwahl deutlich. Allerdings hatten die großen Parteien aus Protest auf eigene Kandidaten verzichtet. Farage hatte sein Mandat niedergelegt, nachdem wegen eines nicht deklarierten Millionengeschenks eine parlamentarische Untersuchung gegen ihn eingeleitet worden war. Farage sagte, die Wähler sollten über ihn entscheiden. Doch ohne ernsthafte Gegenkandidaten geriet die Nachwahl zur Farce. Sein stärkster Gegner war Spaßkandidat Count Binface, der mit einer Mülltonne als Helm auftritt. Die Untersuchung gegen Farage dürfte nach dem Wahlsieg wieder aufgenommen werden. Aus London, Philipp Detlefs.
12: Im Erzgebirge in Sachsen ist ein Hubschrauber abgestürzt. Der Pilot kam ums Leben. Die Ursache wird noch untersucht. Der Hubschrauber war im Einsatz, um Kalk über dem Wald abzuwerfen, damit die Übersäuerung im Boden ausgeglichen wird. Das Unglück passierte in der Nähe von Seematal.
15: 32 Grad, die aktuelle hochsommerliche Temperatur. Ist ziemlich warm und es wird noch wärmer morgen am Samstag, wenn Sie zu Hertha ins Olympiastadion gehen. Dann auf jeden Fall ausreichend trinken und am besten irgendwie irgendwo im Schatten bleiben. 36 Grad morgen. Die Top-Temperatur wird richtig, richtig heiß. Dazu wie heute viel Sonne, viel blauer Himmel, deutlich mehr Wolken gibt es dann am Sonntag. In den Morgenstunden auch ein bisschen Regen. Ansonsten meist bewölkt bei 25 Grad in und um Berlin. Den längsten Stau haben wir auf der A10 westlicher Berliner Ring Richtung Potsdam. Zwischen Potsdam Nord und Föben sind es 6 Kilometer Stop and Go, mindestens 30 Minuten obendrauf. 10 Minuten auf dem Stadtring Richtung Wedding zwischen Wechsstraße und Schmargendorf. Ebenso auf dem Stadtring Richtung Treptow zwischen Wechsstraße und Albuinstraße. In Kreuzberg läuft auf der Naunünstraße ein Feuerwehreinsatz. Die Straße ist in beiden Richtungen zwischen Adalbertstraße und Audrey-Lorde-Straße gesperrt. In Schöneberg, da ist die Martin-Luther-Straße Richtung Tiergarten zwischen Hohenstaufenstraße und Winterfeldstraße gesperrt. Grund ist ein Unfall und auf der B1-B5. Frankfurter Allee. Da gab es statt auswärts einen Unfall. Die Straße ist zwischen Arzpodienstraße und Altfriedrichsfelde gesperrt. Hier sind es 15 Minuten mehr. Auch auf den Umfahrungen gibt es Stau. Ihnen unterwegs eine gute, vor allem auch sichere Fahrt. Kommen Sie gut an.
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15: Ja, richtig tolle Ausflugstipps zum Wochenende. Die gab es heute früh bei uns in der Morning Show. Willkommen bei Thorsten Wittke. Da hören wir hier gleich nochmal rein. Nach Taylor Swift mit Opalite und Chris Rea gibt es jetzt für Sie mit Josephine. Die Zeit 5 Minuten nach 4.

0: Wir wow-own mit Taylor Swift durch den Freitagnachmittag und ihr neuer Ehemann Travis Kelce. Der hat verraten, die Hochzeit und die Hochzeitsnacht, das war mit das Wildeste, was er je erlebt hat, hat er in einem Podcast verraten. Jetzt will er sich aber auf die neue Football-Saison konzentrieren und da wird sie bestimmt auch einige Male mit im Stadion sein. Taylor Swift, kommen Sie gut durch den Freitag, gleich bei Ihnen Phil Collins, die 90er mit Do You Remember?
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2: Auch an diesem Wochenende gibt es in Berlin schon viel, viel, viel zu erleben. Und ich würde mal sagen, für jeden Geschmack ist etwas dabei. Oder Laura, unsere Radio Paradiso Berlin Reporterin. Wie kann ich das vorletzte Sommerferienwochenende auch ohne Gedanken an die Schule genießen?
3: Also um so ein bisschen die Gedanken an die Schule abzuschütteln und damit du so ein bisschen lockerer wirst, kannst du beim Rave the Planet dich so richtig austanzen. Morgen findet nämlich schon diese riesige Techno-Tanz-Demo statt und da wird es dann, glaube ich, auf der Straße des 17. Juni wirklich richtig bunt und laut.
2: Garantiert.
3: Das Ganze geht um 14 Uhr los und rund 300 internationale Künstler sind dann auf diesen verschiedenen Wegen mit dabei. Und es werden auch dieses Jahr, denn beim 5. Rave the Planet, wieder hunderttausende Menschen erwartet. Also es wird richtig voll, das darf man eigentlich nicht verpassen. Und die Strecke, die führt dann zwischen Brandenburger Tor und Großem Stern entlang. Mhm. Wenn du aber den Samstag so ein bisschen entspannter haben möchtest und vor allem glänzend haben möchtest, dann solltest du zum Uberplatz gehen. Ich glaube auch, das ist wirklich das Richtige für dich, denn da gibt es morgen von 10 bis 18 Uhr die Uber American Classics Berlin. Das ist so ein Old Timer-Treff.
2: Ja, das
3: und da stehen dann besonders alte US-Autos, die wirklich auch schick sind. Unter anderem auch so ein Cadillac-Cabrio. Corvette soll da dabei sein und Mustang auch. Mhm. Also ich glaube schon eigentlich alles, was so dein Herz begehrt. Und
2: absolut.
3: Das Beste ist auch, das Ganze ist kostenlos. Da kann man einfach so ganz entspannt hingehen. Also Berlin hat mal wieder wirklich die volle Auswahl.
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wenn Sie Fans von richtig heißen Temperaturen sind, dann herzlichen Glückwunsch. Morgen am Samstag ist Ihr Tag. 36 Grad bekommen wir in und oben Berlin. Ich würde ja sagen, Grillwetter ist es mit ganz viel Sonne und kaum Wolken, aber es ist schon fast zu heiß, um da was Deftiges zu essen. Vielleicht dann eher am Sonntag. Da ist in den Morgenstunden noch ein bisschen Regen möglich. Ab dann aber ein Mix aus einigen Wolken und zwischendurch ein bisschen Sonne. Die Temperaturen auf jeden Fall angenehmer. Bei Topwerten von um die 25 Grad.

0: Das temporär aufgestellte Volksbad vor der Volksbühne, das bleibt heute aus Solidarität nochmal geschlossen. Gleich eins der Themen bei Nico Engelage in Hauptstadt kompakt.
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2: Papst Johannes der 23. Die 10 Gebote der Gelassenheit. Das 8. Gebot. Planen. Nur für heute werde ich ein genaues Programm aufstellen. Vielleicht halte ich mich nicht genau daran, aber ich werde es aufsetzen. Und ich werde mich vor zwei Übeln hüten. Vor der Hetze und vor der Unentschlossenheit.
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14: Mit Nico Engelage, guten Tag. Das Berliner Volksbad von der Volksbühne bleibt heute aus Solidarität mit der schwarzen Community geschlossen. Eine geplante Schwimmveranstaltung für schwarze Kinder und Jugendliche war wegen Sicherheitsbedenken abgesagt worden. Nach Angaben der Volksbühne waren zuvor Drohungen gegen den beteiligten Verein eingegangen. Morgen am Samstag soll das Bad wieder öffnen. Kaufland ruft tiefgefrorene Erdbeeren der Eigenmarke Car Classic zurück. Grund ist der Verdacht auf eine Belastung mit Noroviren, die unter anderem starke Magen-Darm-Beschwerden auslösen können. Betroffen sind 300 Gramm Packungen mit bestimmten Haltbarkeitsdaten im Jahr 2028. Die Erdbeeren wurden auch in Berlin und Brandenburg verkauft und sollten nicht verzehrt werden. In Brandenburg wird die 12-Uhr-Regel für Tankstellen offenbar kaum kontrolliert. Eigentlich dürfen Tankstellen den Benzinpreis nur einmal täglich zwischen 12 und 13 Uhr erhöhen. Laut BZ sind Preisänderungen aber auch außerhalb dieses Zeitfensters zu beobachten. Damit bleibt die gesetzliche Regelung in Brandenburg weitgehend wirkungslos.
0: Dankeschön, Nico. nur kaum ist die Wäsche über der Leine, ist sie auch schon wieder trocken. 32 Grad, die aktuelle Temperatur, die Sonne scheint, keine Wolken unterwegs und genauso bleibt es auch morgen am Samstag. Bestes Hochsommerwetter mit Top-Temperaturen von bis zu 36 Grad. Am Sonntag, da wird es dann wieder ein bisschen frischer in Anführungszeichen. Bleibt sommerlich bei 25 Grad in und um Berlin. Den längsten Stau haben wir weiter auf der A10 westlicher Berliner Ring zwischen Potsdam Nord und Föben, rund 30 Minuten mehr. Auf dem Stadtring Richtung Wedding, da sind es 10 Minuten zwischen Wechsstraße und Schmargendorf. Ebenso Stadtring Richtung Treptow zwischen Wechsstraße und Albuinstraße. Und in Kreuzberg, da läuft auf der Naunienstraße ein Feuerwehreinsatz. Die Straße ist in beiden Richtungen zwischen Adalbertstraße und Audrey-Lorde-Straße gesperrt. Ihnen unterwegs eine gute, vor allem auch sichere Fahrt. Kommen Sie gut an.
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0: Und gerade in langjährigen Ehen und Beziehungen, da hat man das Gefühl, den Partner sowieso doch eigentlich schon in- und auswendig zu kennen. Aber warum es wichtig ist, neugierig zu bleiben, darum geht's gleich bei Beziehungsexperte Hergen von Hochting, unter anderem nach AHA. Die habe ich jetzt mit Take On Me. Auch wie macht man sich zum Radio Paradiso? Berlins beste Hits mit der meisten Abwechslung. Kommen Sie gut durch diesen sommerlichen Freitag und dann vor allem auch durch diesen super heißen morgigen Samstag.

0: Das muss die Liebe gewesen sein, Roxette. It must have been love. Schönen Freitag Ihnen. Kommen Sie liebevoll Richtung Wochenende. Gleich mit sonniger Musik auch für die Ohren. Michael Schulte gleich hier. Broken Sunshine.
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2: Das Geheimnis starker Beziehungen. Wann haben Sie Ihrem Herzblatt das letzte Mal eine Frage gestellt, auf deren Antwort Sie wirklich gespannt waren? Nicht so was Banales wie: Warst du schon einkaufen? Oder wann kommst du nach Hause? Sondern eine, die ihr Gegenüber wirklich als Persönlichkeit betrifft. Viele Paare glauben ja, sie kennen sich nach einigen Jahren in- und auswendig. Schließlich haben sie schon unzählige Gespräche geführt, Urlaube erlebt und vielleicht sogar Kinder großgezogen. Und das Problem ist nur, Menschen bleiben nicht stehen. Sie entwickeln neue Träume, andere Sorgen, neue Hoffnungen. Manchmal verändern sich sogar ihre Werte. Wenn Sie aufhören, neugierig zu sein, bemerken Sie diese Veränderung leider meist erst, wenn die innere Entfernung bereits sehr groß ist. Starke Beziehungen wissen das. Sie interessieren sich auch nach vielen Jahren noch füreinander. Sie fragen nach, hören zu und staunen manchmal sogar über Antworten, mit denen Sie nie gerechnet hätten. Wenn ich Paare frage, was beschäftigt Ihren Lieblingsmenschen im Moment wohl am meisten? Liegen Sie oft total daneben oder schauen verlegen zu Boden? Nicht, weil Sie sich nicht lieben. Vielmehr hat der Alltag die Neugier Stück für Stück überdeckt. Wirkliche Nähe beginnt häufig mit einer ganz einfachen Frage. Wovon träumst du eigentlich? Was bewegt dich gerade? Oder sag mal, gibt es etwas, das ich noch gar nicht von dir weiß? Stellen Sie heute Abend doch einmal genau eine dieser Fragen. Das wird keine Probleme lösen, aber es hilft ungemein, den Menschen wieder oder gar neu zu entdecken, der schon so lange an ihrer Seite ist. Marcel Proust sah das so: Die wahre Entdeckungsreise besteht nicht darin, neue Landschaften zu suchen, sondern mit neuen Augen zu sehen.
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14: Ich bin Jan-Henner Reitze. Ein Waldbrand bedroht die Eifelgemeinde Hürtgenwald im Kreis Düren in Nordrhein-Westfalen. Der Ortsteil Gai mit seinen 2300 Bewohnern wurde evakuiert.
15: Es liegen immer weniger Meter zwischen den Flammen und den verlassenen Häusern. Die Feuerwehr versucht alles, um das Feuer zu löschen. Sie legen Gräben, damit sich das Feuer nicht ausweiten kann, und versuchen mit einem Gegenfeuer dem eigentlichen Brand den Brennstoff zu entziehen. Auch Felder in der Nähe sollen so bearbeitet werden, dass eine Art Brandschneise entsteht. Die Löscharbeiten werden durch Weltkriegsmunition auf dem Gelände erschwert. Im Laufe der Nacht ist bereits Munition hochgegangen. Noch ist unklar, wie das Feuer entstanden ist. Thomas Bremser, Redaktion.
14: Die Feuerwehr wird bei den Löscharbeiten unter anderem von der Polizei und der Bundeswehr unterstützt. Die EU-Grenzschutzbehörde Frontex hat an den Außengrenzen weniger illegale Einreisen registriert. In den ersten 7 Monaten des Jahres waren es 61.000, ein Rückgang von 37%. Nicht in diesen vorläufigen Zahlen enthalten ist, dass Ende Juli zehntausende Menschen in die spanische Exklave Ceuta gelangten. Einen Rückgang gab es vor allem bei Fluchtrouten über das Mittelmeer nach Italien und Griechenland. Wer gute Freundschaften pflegt und enge soziale Bindungen hat, dem geht es körperlich wie auch psychisch besser. Zu diesem Ergebnis kommt die Studie einer Universität in der Türkei.
16: Positive Beziehungen zu den Eltern in der Kindheit haben ebenfalls einen Einfluss, allerdings schwächer. Die Forscher betonen, das soziale Umfeld verändert sich im Laufe des Lebens. Freundschaften, Partnerschaften und andere Beziehungen können deshalb frühere Erfahrungen verstärken, aber auch abmildern. Gute soziale Beziehungen seien eine universelle Säule des Wohlbefindens, heißt es in der Studie. David Riemer, Nachrichtenredaktion.
14: Gut 2 Drittel der freien Tankstellen in Deutschland sprechen sich in einer Umfrage ihres Branchenverbands dafür aus, die 12-Uhr-Regel komplett abzuschaffen. dass Preise nur noch einmal am Tag erhöht werden dürften, schaffe eine künstliche Spitze und bringe nichts für den Wettbewerb, hieß es von dem Verband. Auch der ADAC sagt, dass die neue Regel eher zu noch höheren Preisen führe.
0: 32 Grad, die aktuelle Temperatur. Mensch, sommerlich und warm geht's ins Wochenende hinein. Und das wird dann morgen am Samstag sogar noch mal heißer. 36 Grad, die Top-Temperatur, die wir für morgen erwarten. Das ist wirklich extrem. Also am besten im Schatten aufhalten. Jetzt schon mal überlegen, wie man sich's möglichst kühl machen kann. Am Sonntag haben wir die Probleme dann in Anführungszeichen nicht mehr wirklich. Hier werden es 25 Grad maximal, auch deutlich mehr Wolken unterwegs. In den Morgenstunden gibt es auch ein bisschen Regen. Geduld brauchen Sie weiter auf der A10 westlicher Berliner Ring zwischen Potsdam Nord und Föben, 30 Minuten Stau. 10 Minuten auf dem Stadtring Richtung Wedding zwischen Wechsstraße und Schmargendorf und auch auf dem Stadtring Richtung Triebdom zwischen Wechsstraße und Albuinstraße 10 Minuten stockender Verkehr. Ihnen unterwegs eine gute, vor allem auch sichere Fahrt. Kommen Sie gut an.
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0: Wenn Sie gerade in der Vorbereitung auf den Berlin-Marathon Ende nächsten Monat sind, dann hatten Sie dieses Jahr schon wirklich einige heiße Trainings im wahrsten Sinne des Wortes. Und auch morgen wird es mit 36 Grad wieder echt extrem. Aber wie man denn auch bei Hitze Sport machen kann. Aber auf was Sie achten sollten, darüber sprechen wir hier gleich. Unter anderem nach Man at Work. Es geht nach Australien. Down.

Be Alright auf ihrem Radio Paradiso. Gut gelaunt, ab ins Wochenende. Ein bisschen Partymusik. Partystimmung gibt's aus den 90ern. DJ Bobo mit Everybody.

0: Ja. Heute am Freitag und vor allem dann auch morgen am Samstag, da wird es nochmal richtig heiß. 36 Grad erwarten wir. Da bleibt eigentlich nur Abkühlung irgendwo am Wasser, auf jeden Fall im Schatten. Aber ich kenne das noch von vor ein paar Jahren, als wir hier uns im Radio auf den Berlin-Marathon vorbereitet haben. Manchmal hat man da keine wirkliche Wahl, muss im Training bleiben und auch an solchen heißen Tagen irgendwie so ein bisschen Sport machen. Und was da zu beachten ist, darüber spreche ich jetzt mit Christine Joosten von der Sporthochschule Köln hier auf ihrem Radio Paradiso. Frau Joosten, was passiert denn im Körper eigentlich, wenn ich mich bei großer Hitze bewege? Was ist da die zusätzliche Belastung?
1: Generell ist es so, wenn es draußen sehr warm ist, erweitern sich die Blutgefäße und dann sinkt auch immer der Blutdruck. Und das heißt, das ganze Herz-Kreislauf-System ist mehr belastet, auch durch die Versorgung mit Sauerstoff und solche Dinge. Was außerdem eine große Rolle spielt, das ist natürlich das Schwitzen dabei. Damit verliert unser Organismus auch Flüssigkeit und auch Elektrolyte. Dadurch nimmt einmal das Blutvolumen ab und das kann natürlich den Blutdruck noch weiter, ich sag mal, belasten oder in die Knie zwingen.
0: Also wirklich Vorsicht geboten, aber wenn ich jetzt trotzdem im Lauftraining bleiben will, haben Sie irgendeinen Tipp, irgendwelche Tipps? Wie kann ich denn trotz der Hitze Sport machen?
1: Wichtig ist, ausreichend zu trinken und für einen ausreichenden Flüssigkeitszufuhr garantieren oder dafür sorgen. Und das kann man ganz gut ausprobieren, indem man einfach mal guckt, wie viel Flüssigkeit habe ich denn durch mein Training verloren. Das heißt, man wiegt sich vorher, nachher und das, was dann eben auch, oder die Differenz ist dann das verlorene Wasser, der verlorene Schweiß. Was man natürlich auch machen kann, ist, dass man, wenn man im Wald beispielsweise läuft, im Schatten oder dass man eventuell Pausen im Schatten auch einlegt.
0: Vielen Dank, Frau Joosten. Also wenn möglich, das Training jetzt am Wochenende vielleicht doch eher auf den Sonntag verschieben. Da wird es dann nochmal deutlich kühler. Ansonsten auf die Warnsignale hören und auf jeden Fall, ganz wichtig, ausreichend trinken.

0: Und das sind doch super Nachrichten. Die BVG ist wieder deutlich zuverlässiger hier bei uns unterwegs. Gleich eins der Themen bei Nico Engelage in Hauptstadt kompakt.
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2: Zeitung lesen ohne Börsenberichte. Nachrichten hören ohne Angst, etwas zu verpassen. Staumeldungen einfach ignorieren. In Kochrezepten blättern, ohne gleich kochen zu müssen. In den blauen Himmel sehen und lächeln. Das sind freie Tage.
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7: Mit Nico Engelage. Guten Tag. In Berlin steht morgen wieder die Techno-Parade Rave the Planet an. Unter dem Motto Imagine Love ziehen die Teilnehmerinnen und Teilnehmer durch die Hauptstadt. Die Veranstalter rechnen mit mehreren hunderttausend Menschen. Nach dem mutmaßlich islamistischen Anschlag am Rande des CSD vor 3 Wochen soll die Parade auch ein Zeichen für Frieden, Vielfalt und Solidarität setzen. Die Sicherheitsvorkehrungen werden verschärft. Rund 1500 Polizeibeamte sollen im Einsatz sein. Die BVG ist wieder deutlich zuverlässiger unterwegs. Im ersten Halbjahr wurden bei Bussen, Straßenbahnen und U-Bahnen kaum noch Fahrten wegen Personalmangels gestrichen. Besonders bei der U-Bahn liegt die Zuverlässigkeit und Pünktlichkeit jeweils bei rund 98%. Wohl bemerkt, gelten Bus und Bahn bereits als pünktlich, wenn sie 1 Minute vor oder bis zu 3,5 Minuten nach der geplanten Zeit fahren. Mehr Schatten für Brandenburgs Äcker. Das Agrarministerium fördert künftig sogenannte Agroforstsysteme mit bis zu 100.000 Euro. Dabei werden Baum- und Strauchstreifen auf den Feldern mit Ackerbau kombiniert. Sie sollen die Böden besser vor Austrocknung und Erosion schützen und die Folgen von Hitze und Trockenheit abmildern. In Brandenburg nutzen einige Landwirte diese Methode bereits.
8: Dankeschön, Nico. Ja, und Schatten suchen, das ist ein gutes Konzept auch fürs Wochenende. 32 Grad haben wir im Moment, 36 Grad werden es morgen am Samstag. Das wird echt heiß. Viel Sonne, kaum Wolken unterwegs. Zur Nacht, zum Sonntag, dann, da wird ein bisschen Regen fallen und der zieht sich auch in den Sonntag hinein. Ansonsten am Sonntag dichte Wolken unterwegs, da hat die Sonne schwerer durchzukommen und es wird auch etwas frischer. 25 Grad bekommen wir hier in der Spitze. Auf den Straßen sieht's gut aus. 20 Minuten auf der A10 westlicher Berliner Ring zwischen Potsdam-Nord und Föhm. 10 Minuten auf dem Stadtring Richtung Wedding zwischen Wechsstraße und Schmargendorf. Und auf dem Stadtring Richtung Triebdom zwischen Wechsstraße und Alboinstraße. Ansonsten sieht's ja, ganz gut aus. Unterwegs eine gute und möglichst freie Fahrt.
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8: Welche Sommersongs würden wir uns denn für unseren Radio Paradiso Sommerhit Samstag morgen wünschen? Darum ging es auch heute früh. Hier bei uns in der Frühstücksrunde. Da hören wir gleich nochmal rein. Unter anderem nach Leonie mit Don't Worry und Starship habe ich jetzt mit Sarah. Einen schönen Freitag.

0: Na, heute auf jeden Fall die kalte Zitronenlimo für die Ohren. Fool's Garden mit Lemon Tree. Einen schönen Start ins Wochenende.
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10: Es ist 18 Uhr.
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12: Ich bin Jan-Henner Reitze. Ein Waldbrand in der Eifel in Nordrhein-Westfalen bedroht einen Ortsteil der Gemeinde Hürtgenwald im Kreis Düren. Mehr als 2000 Menschen mussten in Gai ihre Häuser verlassen. Das Feuer breitet sich seit gestern Nachmittag aus und rückte immer näher an den Ort heran. Frage an Thomas Bremser, wie geht es den Menschen, die raus mussten aus ihren Häusern?
13: Ja, die bangen um ihre Häuser und Wohnungen, teilweise auch noch um Haustiere. Mitten in der Nacht ertönte die Warn-App auf den Handys. Ab 4 klingelten Rettungskräfte an allen Türen. Die Menschen konnten nur das Wichtigste mitnehmen, wie Perso und Medikamente. Viele sind gerade auch im Sommerurlaub, die können gar nichts retten und bangen aus der Ferne.
12: Dankeschön, Thomas. Die Landesregierung spricht mittlerweile vom größten Waldbrand in der Geschichte NRWs. Auf einem Ryanair-Flug von Thessaloniki nach Memmingen geht Anfang Juli ein Fenster zu Bruch. Ein Passagier wurde schwer verletzt, er saß an dem Fenster und wurde mit dem Oberkörper herausgesogen. Eine Untersuchung hat jetzt ergeben, Teile eines ausgefallenen Triebwerks haben die Scheibe durchschlagen. Es soll noch genauer herausgefunden werden, wie es dazu kommen konnte. Der Handel fürchtet Verwirrung durch die in dieser Woche in Kraft getretene EU-Verpackungsverordnung. Man unterstütze deren Ziele in Sachen Nachhaltigkeit, hieß es vom Handelsverband Deutschland. In der Praxis dürfe sie aber nicht dazu führen, dass Unternehmen unverhältnismäßig belastet werden.
14: Wer in mehrere EU-Mitgliedsländer verkaufen will, muss sich künftig dort jeweils einzeln registrieren und einen Bevollmächtigten benennen. Das schreibt die seit Mittwoch geltende neue EU-Verpackungsverordnung vor. Doch da die neuen Regeln in zahlreichen Mitgliedstaaten weit von einer nationalen Umsetzung entfernt sein, fürchtet der HDI ein großes Durcheinander und hat bereits vor Monaten eine Verschiebung gefordert, vergeblich. Die bürokratischen Belastungen für die Unternehmen dürften nicht ausufern, so die Forderung des Handelsverbands. Dirk Zeitler, Nachrichtenredaktion.
12: In Zusammenarbeit mit Kollegen in Brasilien haben Polizei und Staatsanwaltschaft von Frankfurt-Main eine internationale Betrügerbande aufgespürt und mehrere Verdächtige festgenommen. Ihnen wird vorgeworfen, vor 3 Jahren unberechtigt Geld von Konten deutscher Bankkunden abgebucht zu haben, die Online-Banking nutzen. Der Schaden lag unterm Strich im Millionenbereich.
10: Ein heißer, ein sommerlicher Freitagabend kündigt uns einen sehr heißen Samstag an. Wir erwarten morgen Top-Temperaturen von 36 Grad. Es wird wirklich heiß, wirklich schwitzig. Dazu viel Sonne, nur ganz wenige kleine Wölkchen im Mix in der Nacht zum Sonntag. Da sind dann einzelne Regenschauer mit dabei, ziehen sich dann auch in den Sonntagmorgen hinein. Ansonsten ist der Sonntag oft bewölkt. Ein paar kleine Sonnenstrahlen gibt es zwischendurch bei deutlich angenehmeren 23 bis 25 Grad.
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10: Einen schönen Freitagabend und ein paar Ausflugstipps fürs Wochenende. Die hören Sie gleich. Unter anderem nach Holly Humberstone. To Love Somebody gibt's gleich. Nach dem Alan Parsons Project. Hier sind die 80er. Don't Answer Me.

Sie kommt im nächsten Monat hier zu uns nach Berlin. Holly Humberstone, To Love Somebody auf ihrem Radio Paradiso. Und ich sag mal, es kann gut sein, dass wir dafür auch ein paar Freitickets für sie zu gewinnen haben. Dazu aber später im Verlauf der nächsten Tage und Wochen mehr. Jetzt erstmal rein in die 90er zu Rednecks.

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1: Ihre und meine Eventplanung an diesem Wochenende, das ist die liebe Laura. Laura, ich kann mich nicht entscheiden, es ist so viel los an diesem Wochenende. 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
2: 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September, den Marathon mit. 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
1: okay.
2: Rund 161 Kilometer. Das ist schon eine Menge, würde ich sagen.
1: Ja.
2: Und das dann wirklich einmal entlang des ehemaligen Mauerverlaufs. Gelaufen wird er denn in Erinnerung an die Teilung Berlins und auch an die Menschen, die dann dabei ums Leben kamen. Und dieses Jahr geht der Lauf gegen den Uhrzeigersinn. Start und Ziel ist dann der Friedrich-Ludwig-Jahn-Sportpark und die Einzelläufer. Ich hoffe auch du, ich will dich da auf jeden Fall sehen, Thorsten. Die starten dann Samstagmorgen um 6 Uhr und Zeit haben sie dann bis Sonntagmittag um 12 Uhr. Und ja, wenn du dich dann danach so ein bisschen stärken möchtest, gibt es am Sonntag das Latin Food Festival auf dem RAW-Gelände von 12 bis 22 Uhr, also auch wirklich zeitlich perfekt passend, gibt es dort Live-Musik, Tanzkurse und auch Feuershows und natürlich jede Menge Essen von Tacos und Empanadas über Ceviche bis zu Churros gibt es da wirklich alles.
1: Das klingt lecker.
2: Da kann man sich wirklich einmal durchschlemmern. Und wenn du dann noch nicht genug Sachen erlebt hast, das Berlin Circus Festival auf dem Tempelhofer Feld,
1: ja,
2: das geht noch bis zum Sonntag. Es ist jetzt also die letzte Chance, dort noch zeitgenössischen Zirkus mit wirklich Shows aus ganz Europa zu sehen. Und da gibt es auch wirklich tolle Kunstausstellungen und auch Live-Musik. Also das ist wirklich, wirklich was Schönes.
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1: Aus dem Markus-Evangelium. Dort brachte man einmal Kinder zu Jesus, damit er sie berühre und segne. Die Jünger aber trieben die Leute mit harten Worten weg. Als Jesus das sah, wurde er unwillig. Lasst die Kinder zu mir kommen, hindert sie nicht. Das Reich Gottes steht Menschen offen, die sind wie diese Kinder. Was ich sage, ist wahr. Wer Gottes Nähe und Freundlichkeit nicht annimmt wie ein Kind, wird zum Reich Gottes keinen Zugang haben. Und er nahm sie in die Arme, legte ihnen die Hände auf und segnete sie.
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14: Mit Nico Engelage. Guten Abend. 6 Menschen mussten heute nach den beiden Hochhausbränden in Berlin ins Krankenhaus gebracht werden. Unter den Verletzten ist auch ein Feuerwehrmann. Insgesamt mussten 225 Bewohner ihre Wohnungen verlassen und wurden von Einsatzkräften betreut. Bei den beiden Großeinsätzen in Friedrichshain und im Märkischen Viertel waren rund 280 Feuerwehrleute und freiwillige Helfer im Einsatz. Die Sonnenfinsternis hat in Berlin gesundheitliche Folgen hinterlassen. Mehrere Augenkliniken behandelten seit Mittwoch Dutzende Menschen mit Sehbeschwerden. Allein in der Charité wurden 10 Betroffene versorgt. In der Augenklinik Berlin-Marzahn kamen 29 dazu. Beim Blick in eine Sonnenfinsternis kann das starke Sonnenlicht die Netzhaut im Auge dauerhaft schädigen. Die vorzeitige Warnung scheinen einige ignoriert zu haben. Bei der geplanten S-Bahn-Linie S95 gibt es Kritik an den aktuellen Plänen. Der Senat will zwischen dem BER und Birkenwerder zunächst nur halbe Züge einsetzen. Nur damit würde das Projekt die nötigen Kriterien für eine Förderung durch den Bund erfüllen. Das Bündnis Schiene Berlin-Brandenburg hält die Lösung angesichts steigender Fahrgastzahlen für einen Fehler. Mit dem Bau könnte frühestens 2034 begonnen werden.
15: Ja, und wenn Sie es heute schon warm und hochsommerlich fanden, dann warten Sie mal den morgigen Samstag ab. 36 Grad erwarten wir morgen in der Spitze. Also genügend, ausreichend trinken, möglichst den Schatten suchen. Das ist morgen die Devise. Es gibt viel Sonne für uns, nur ein paar kleine Wölkchen zwischendurch. Am Sonntag dann deutlich angenehmer. 25 Grad maximal. Bleibt überwiegend bewölkt. In den Morgenstunden sind auch noch ein paar Regentröpfchen unterwegs.
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15: 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Hier sind die späten 80er. 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
1: Mit Elena Gassner. Bevor es am Sonntag etwas abkühlt, nicht mehr ganz so heiß wird, können Sie den Sommer heute Abend nochmal richtig genießen und den Tag ausklingen lassen. Die Nikolaikirche in Spandau, die lädt zum Sundowner-Turmaufstieg ein. Das ist ein besonderes Angebot jetzt im Sommer. Da bleibt die Kirche freitags bis in den Abend hinein geöffnet und Sie können sich den Sonnenuntergang auf dem Nikolaiturm anschauen. Eintritt kostet das Ganze nicht. Sie können einfach vorbeikommen, die Stufen hinaufsteigen und den Sommer von oben genießen. Über eine Spende freut man sich hier aber sehr. Heute Abend das Ganze ab 20 Uhr in der St. Nikolaikirche in Spandau, direkt am Reformationsplatz. Und wenn Sie Teil einer gemeinnützigen Organisation sind, die Gutes tut, die sich für andere einsetzt, aber nicht unbedingt super groß und bekannt ist, oder wenn Sie so eine Organisation kennen, dann bewerben Sie sich damit doch auf den Segenspreis des Paul-Gerhardt-Stifts. Das Paul-Gerhardt-Stift, das ehrt mit dem Preis Soziale Projekte hier aus Berlin und Brandenburg mit Preisgeldern von insgesamt über 17.000 Euro. Das kann zum Beispiel die Suppenküche sein für obdachlose Menschen, die Nachhilfe für benachteiligte Jugendliche oder auch der Kinderladen um die Ecke. Und hierbei geht es extra um Organisationen und Projekte, die noch nicht so groß und so bekannt sind, um auch diesen eine Plattform zu geben und den Einsatz zu ehren. Das ist der Segenspreis des Paul-Gerhardt-Stifts. Bewerbungsschluss ist der 7. September und mehr Infos, die genauen Kriterien, wie Sie sich bewerben können und alles weitere, das können Sie sich alles online durchlesen. Unter www.segenspreis.de.

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8: Ich bin Jan-Henner Reitze. In Nordrhein-Westfalen versucht die Feuerwehr, einen Waldbrand aufzuhalten, der den Ortsteil Gai der Gemeinde Hürtgenwald in der Eifel bedroht. Dabei kommt Unterstützung unter anderem von der Bundeswehr. Panzer haben Schneisen geschlagen, die von den Flammen möglichst nicht übersprungen werden sollen. Die Landesregierung spricht mittlerweile vom größten Waldbrand in der Geschichte NRWs. Bei einem anderen Brand in der Region bei Langscheid wurden 4 Menschen verletzt. Bundesfinanzminister Lars Klingbeil will einen Steuervorteil abschaffen, der gilt, wenn Arbeitnehmer mit Rabatt Produkte des eigenen Unternehmens kaufen. Das geht aus dem Gesetzentwurf für die geplante Steuerreform hervor. Der Staat würde damit 240 Millionen Euro im Jahr sparen.
9: Hintergrund ist ein steuerlicher Freibetrag für Rabatte von 1.080 Euro pro Jahr für Waren und Dienstleistungen, die der Arbeitgeber selbst anbietet. So können etwa Supermarktbetreiber günstiger einkaufen oder Beschäftigte von Autoherstellern rabattierte Fahrzeuge bekommen. Die schwarz-rote Koalition ist sich laut Finanzministerium einig und will das streichen. Kritik kommt unter anderem von den Grünen, aber auch aus Teilen der Union. Die Abschaffung käme einer verdeckten Gehaltskürzung gleich. Eigentlich müsse der Freibetrag sogar noch erhöht werden. Das sagte der CDU-Politiker Günzler der Welt. David Riemer, Nachrichtenredaktion.
8: Der Rechtspopulist Nigel Farage kehrt als Abgeordneter ins britische Unterhaus zurück. Der Chef der Partei Reform UK setzte sich in einer von ihm ausgelösten Nachwahl im Wahlkreis Clacton durch.
10: Farage gewann die Nachwahl deutlich. Allerdings hatten die großen Parteien aus Protest auf eigene Kandidaten verzichtet. Farage hatte sein Mandat niedergelegt, nachdem wegen eines nicht deklarierten Millionengeschenks eine parlamentarische Untersuchung gegen ihn eingeleitet worden war. Farage sagte, die Wähler sollten über ihn entscheiden. Doch ohne ernsthafte Gegenkandidaten geriet die Nachwahl zur Farce. Sein stärkster Gegner war Spaßkandidat Count Binface, der mit einer Mülltonne als Helm auftritt. Die Untersuchung gegen Farage dürfte nach dem Wahlsieg wieder aufgenommen werden. Aus London, Philipp Detlefs.
8: In Düsseldorf ist eine Frau wegen Unterstützung der Terrororganisation IS zu 2 Jahren und 9 Monaten Haft verurteilt worden. Die 43-Jährige hatte unter anderem Spenden für IS-Terroristen gesammelt, die in Deutschland, Österreich oder Frankreich in Haft sitzen. Damit wollte sie erreichen, dass die Inhaftierten dem IS treu bleiben.
11: Ein heißer, ein sommerlicher Freitagabend kündigt uns einen sehr heißen Samstag an. Wir erwarten morgen Top-Temperaturen von 36 Grad. Es wird wirklich heiß, wirklich schwitzig. Dazu viel Sonne, nur ganz wenige kleine Wölkchen im Mix in der Nacht zum Sonntag. Da sind dann einzelne Regenschauer mit dabei, ziehen sich dann auch in den Sonntagmorgen hinein. Ansonsten ist der Sonntag oft bewölkt. Ein paar kleine Sonnenstrahlen gibt es zwischendurch bei deutlich angenehmeren 23 bis 25 Grad.
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11: Und noch mehr Ausflugstipps fürs Wochenende, die hören Sie gleich hier bei uns. Unter anderem nach Sunbury mit Undressed und das hier Dionne Warwick, die frühen 80er mit Heartbreaker.

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1: 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Und ich würde mal sagen, für jeden Geschmack ist etwas dabei. Oder Laura, unsere Radio Paradiso Berlin Reporterin. Wie kann ich das vorletzte Sommerferienwochenende auch ohne Gedanken an die Schule genießen?
2: Also um so ein bisschen die Gedanken an die Schule abzuschütteln und damit du so ein bisschen lockerer wirst, kannst du beim Rave the Planet dich so richtig austanzen. Morgen findet nämlich schon diese riesige Techno-Tanz-Demo statt und da wird es dann, glaube ich, auf der Straße des 17. Juni wirklich richtig bunt und laut.
1: Garantiert.
2: Das Ganze geht um 14 Uhr los und rund 300 internationale Künstler sind dann auf diesen verschiedenen Wegen mit dabei. Und es werden auch dieses Jahr, denn beim 5. Rave the Planet, wieder hunderttausende Menschen erwartet. Also es wird richtig voll, das darf man eigentlich nicht verpassen. Und die Strecke, die führt dann zwischen Brandenburger Tor und Großem Stern entlang. Mhm. Wenn du aber den Samstag so ein bisschen entspannter haben möchtest und vor allem glänzend haben möchtest, dann solltest du zum Uberplatz gehen. Ich glaube auch, das ist wirklich das Richtige für dich, denn da gibt es morgen von 10 bis 18 Uhr die Uber American Classics Berlin. Das ist so ein Old Timer-Treff.
1: Ja, das
2: und da stehen dann besonders alte US-Autos, die wirklich auch schick sind. Unter anderem auch so ein Cadillac Cabrio. Corvette soll da dabei sein und Mustang auch. Hm. Also ich glaube schon eigentlich alles, was so dein Herz begehrt. Und
1: absolut.
2: Das Beste ist auch, das Ganze ist kostenlos. 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Also Berlin hat mal wieder wirklich die volle Auswahl.
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1: Es müssen nicht Männer mit Flügeln sein, die Engel. Sie gehen leise, sie müssen nicht schreien. Oft sind sie alt und hässlich und klein, die Engel. Sie haben kein Schwert, kein weißes Gewand, die Engel. Vielleicht ist einer, der gibt dir die Hand. Oder er wohnt neben dir, Wand an Wand, der Engel. Dem Hungernden hat er das Brot gebracht, der Engel. Dem Kranken hat er das Bett gemacht und hört, wenn du ihn rufst in der Nacht, der Engel. Er steht im Weg und er sagt, nein, der Engel. Groß wie ein Pfahl und hart wie ein Stein. Es müssen nicht Männer mit Flügeln sein, die Engel.
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5: Mit Nico Engelage, guten Abend. Das Berliner Volksbad von der Volksbühne bleibt heute aus Solidarität mit der schwarzen Community geschlossen. Eine geplante Schwimmveranstaltung für schwarze Kinder und Jugendliche war wegen Sicherheitsbedenken abgesagt worden. Nach Angaben der Volksbühne waren zuvor Drohungen gegen den beteiligten Verein eingegangen. Morgen am Samstag soll das Bad wieder öffnen. Kaufland ruft tiefgefrorene Erdbeeren der Eigenmarke Car Classic zurück. Grund ist der Verdacht auf eine Belastung mit Noroviren, die unter anderem starke Magen-Darm-Beschwerden auslösen können. Betroffen sind 300 Gramm Packungen mit bestimmten Haltbarkeitsdaten im Jahr 2028. Die Erdbeeren wurden auch in Berlin und Brandenburg verkauft und sollten nicht verzehrt werden. In Brandenburg wird die 12-Uhr-Regel für Tankstellen offenbar kaum kontrolliert. Eigentlich dürfen Tankstellen den Benzinpreis nur einmal täglich zwischen 12 und 13 Uhr erhöhen. Laut BZ sind Preisänderungen aber auch außerhalb dieses Zeitfensters zu beobachten. Damit bleibt die gesetzliche Regelung in Brandenburg weitgehend wirkungslos.
6: Ja, und wenn Sie es heute schon warm und hochsommerlich fanden, dann warten Sie mal den morgigen Samstag ab. 36 Grad erwarten wir morgen in der Spitze. Also genügend, ausreichend trinken, möglichst den Schatten suchen. Das ist morgen die Devise. Es gibt viel Sonne für uns, nur ein paar kleine Wölkchen zwischendurch. Am Sonntag dann deutlich angenehmer. 25 Grad maximal. Bleibt überwiegend bewölkt. In den Morgenstunden sind auch noch ein paar Regentröpfchen unterwegs.
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6: Ja, morgen steht's an, das erste Heimspiel der Saison. Hertha im Olympiastadion zu Hause gegen den 1. FC Heidenheim bei kochend heißen 36 Grad. Das wird ein Spiel. Und wie sich Mannschaft und Trainer auf das erste Heimspiel freuen, das hören wir gleich. Unter anderem nach Mike and the Mechanics gibt's jetzt mit Silent Running.

0: Es geht wieder los. Die Saison in der zweiten Fußball-Bundesliga läuft. Hertha ist letzten Freitag mit einem Auswärtssieg in Bochum in die neue Saison gestartet. Und morgen Mittag steht dann bei 36 Grad und Sonne das erste Heimspiel im Olympiastadion an. Zu Gast der erste FC Heidenheim. Sehr 98.2 Radio Paradiso, das ist gerade die Four Non-Blondes mit What's Up. Das Stadion, das wird kochen, da führt bei den Temperaturen kein Weg dran vorbei. Aber auch Trainer und Mannschaft freuen sich auf das erste Spiel der Saison im eigenen Wohnzimmer. Trainer Stefan Leitl.
1: Neue Saison, neues Glück, neue Herangehensweise. Wir freuen uns auf das Spiel. Es ist immer was Besonderes, in diesem Stadion zu spielen. Und ich kann meinen Jungs nur sagen, lasst laufen. Aufs Feld gehen, intensiv spielen. Wenn wir diese Leidenschaft zeigen, wird das Stadion hinter uns stehen. Wir werden diesen Support bekommen. Es werden Fehler verziehen. Da bin ich mir zu 100% sicher. Und das wird der Weg sein.
0: Also laufen lassen und schwitzen morgen für 3 Punkte. Hertha gegen den Bundesliga-Absteiger Heidenheim. Morgen gibt es das erste Heimspiel der neuen Saison im Olympiastadion. Anpfiff ist um 13 Uhr.

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5: Ich bin Jan-Henner Reitze. Ein Waldbrand bedroht die Eifelgemeinde Hürtgenwald im Kreis Düren in Nordrhein-Westfalen. Der Ortsteil Gai mit seinen 2300 Bewohnern wurde evakuiert.
6: Die Bundeswehr hilft mit Panzern und Hubschraubern. Landwirte pflügen ihre trockenen Äcker um. Die Hilfe im kleinen Eifelort ist groß. Die Bewohner harren seit dem frühen Morgen in Notunterkünften oder bei Bekannten aus und bangen um ihre Häuser. Die Löscharbeiten sind schwer, weil sich der Wind dreht und die Böden extrem trocken sind. Auch in anderen Regionen Deutschlands brennen an diesem heißen Tag die Wälder. Kanzler Merz bedankt sich bei allen Rettungskräften für ihren unermüdlichen Einsatz, der oft bis zur Erschöpfung reiche. Thomas Bremser, Redaktion.
5: Bei dem Waldbrand in Hürtgenwald in der Eifel sind bisher mindestens 5 Menschen verletzt worden. Unter anderem litten Einsatzkräfte unter Kreislaufproblemen. Die EU-Grenzschutzbehörde Frontex hat an den Außengrenzen weniger illegale Einreisen registriert. In den ersten 7 Monaten des Jahres waren es 61.000, ein Rückgang von 37%. Nicht in diesen vorläufigen Zahlen enthalten ist, dass Ende Juli zehntausende Menschen in die spanische Exklave Ceuta gelangten. Einen Rückgang gab es vor allem bei Fluchtrouten über das Mittelmeer nach Italien und Griechenland. Wer gute Freundschaften pflegt und enge soziale Bindungen hat, dem geht es körperlich wie auch psychisch besser. Zu diesem Ergebnis kommt die Studie einer Universität in der Türkei.
7: Positive Beziehungen zu den Eltern in der Kindheit haben ebenfalls einen Einfluss, allerdings schwächer. Die Forscher betonen, das soziale Umfeld verändert sich im Laufe des Lebens. Freundschaften, Partnerschaften und andere Beziehungen können deshalb frühere Erfahrungen verstärken, aber auch abmildern. Gute soziale Beziehungen seien eine universelle Säule des Wohlbefindens, heißt es in der Studie. David Riemer, Nachrichtenredaktion.
5: Nach 4 Tagen und mehr als 200 Kilometern im Wasser hat Extremschwimmerin Nathalie Pohl ihr Ziel am Kölner Rheinufer erreicht. Sie war am Dienstag im Main in Frankfurt losgeschwommen, nicht durchgehend, sondern mit Pausen. Mit ihrer Aktion wollte die 31-Jährige für sicheres Schwimmen werben. Sie hat auch Geld gesammelt, bisher gut 600.000 Euro für Schwimmausbildung und ähnliche Projekte.
8: Ein sommerliches Wochenende wartet auf Sie, zumindest morgen am Samstag. Da erwarten wir nämlich Topwerte bis zu 36 Grad. Ganz, ganz viel Sonnenschein, wenige Wolkenfelder und erst recht keine Niederschläge. Die scheint es dann allerdings am Sonntag zu geben. Hier sieht auch im Allgemeinen der Himmel deutlich bedeckter aus, auch nur noch bei 24 Grad. Die Sonne muss sich häufig hinten anstellen und das könnte auch noch am Montag der Fall sein.

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1: 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Da gibt es von 8 bis 18 Uhr jede Menge Sommersongs in unserem Programm für Sie zu hören, damit Sie richtig in Sommerstimmung bleiben. 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
2: Ja, und Harry Styles lasse ich mir nicht nehmen, den Marathonläufer mit Watermelon Sugar. Watermelon Sugar.
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1: Ja, der ist auch richtig klasse. Naja, und wenn ihr euch jemanden aussuchen durftet, einen Lieblingssong, dann will ich natürlich dem nicht nachstehen. Mein Lieblingssommersong, der wäre das hier. Die Rockgitarren. Boys of Summer.
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1: 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Die größten Worte der Menschheitsgeschichte. Der Nobelpreis 2010 wird an den chinesischen Schriftsteller und Bürgerrechtler Liu Xiaobo verliehen. Bei der Preisverleihung ist er bereits wegen Untergrabung der Staatsgewalt im Gefängnis. Aus Liu Xiaobos Verteidigungsrede während des Prozesses im Dezember 2009.
2: Ich habe keine Feinde und keinen Hass. Keiner der Polizisten, die mich beobachtet, verhaftet und verhört haben, keiner der Staatsanwälte, die mich angeklagt haben und keiner der Richter, die mich verurteilt haben, sind meine Feinde. Eine Feindmentalität vergiftet den Geist einer Nation, zerstört die Toleranz einer Gesellschaft und die Mitmenschlichkeit. Ich hoffe, über meine persönlichen Erfahrungen hinauszugehen, um der Feindseligkeit des Regimes mit äußerst gutem Willen zu begegnen und Hass mit Liebe zu zerstreuen. Es gibt keine Macht, die das Streben der Menschen nach Freiheit stoppen kann.

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4: Ich bin Jan-Henner Reitzer. In der Gemeinde Hürtgenwald im Landkreis Düren in der Eifel in Nordrhein-Westfalen bekämpft die Feuerwehr einen Waldbrand, der den Ortsteil Gai bedroht. Unterstützung kommt unter anderem von der Bundeswehr. Mehr als 2000 Bewohner mussten ihre Häuser verlassen. Es ist noch nicht absehbar, dass die Flammen unter Kontrolle gebracht werden können. Die Landesregierung spricht vom größten Waldbrand in der Geschichte NRWs. Landwirte in Deutschland erwarten wegen Trockenheit in diesem Sommer Einbußen bei der Ernte, teils drohen sogar Totalausfälle. Das sagte Bauernpräsident Joachim Ruckwied dem Redaktionsnetzwerk Deutschland. Betroffen sei vor allem Süddeutschland.
5: Die lange Dürre trifft Weizen, Raps, Mais und Kartoffeln und schlägt damit hart auf die Ernte durch. Viele Höfe im Süden haben kaum noch Futter für ihre Tiere und schlachten sie deshalb früher als geplant. Die Branche fordert Millionenhilfen wegen einer brutal angespannten Lage. Agrarminister Alois Rainer betont zwar, man lasse die betroffenen Betriebe nicht alleine, doch zuständig für Hilfszahlungen sind die Bundesländer. Der Bauernverband fordert auch, die Dieselsteuern zu senken. Die Regierung hatte die Landwirte schon Anfang des Jahres steuerlich entlastet. Thomas Bremser, Redaktion.
4: Neue Kritik an der 12-Uhr-Regel beim Tanken. Freie Tankstellen fordern, dass die Regel abgeschafft wird. In einer Umfrage ihres Branchenverbands sprachen sich gut 2/3 für eine vollständige Abschaffung aus.
6: Weitere Befragte sind dafür, dass die Regel zumindest gründlich überarbeitet wird. Denn sie sorge nicht für mehr Wettbewerb, sondern nur für künstliche Spitzen und ansonsten Leerlauf. Denn die Kunden hätten schnell begriffen, worauf es ankommt. Vor 12 wird getankt, danach gewartet. Kritik kommt auch vom ADAC, der sieht die 12-Uhr-Regel eher als Preistreiber. Und auch die Umsetzung sorgt für Probleme. Viele Tankstellenbetreiber berichten, dass es schwierig ist, immer exakt Punkt 12 an der Preisschraube zu drehen. Und dann drohen Bußgelder. Thomas Brock, Nachrichtenredaktion.
4: Auf einem Ryanair-Flug von Thessaloniki nach Memmingen ist Anfang Juli ein Fenster zu Bruch gegangen. Ein Passagier wurde schwer verletzt. Er wurde mit dem Oberkörper aus dem Fenster gesogen. Eine Untersuchung hat jetzt ergeben, Teile eines ausgefallenen Triebwerks haben die Scheibe durchschlagen. Es soll noch genauer herausgefunden werden, wie es dazu kommen konnte.
7: Ein Blick aufs kommende Wochenende und da wird das Wetter relativ wechselhaft. Geht richtig sommerlich los morgen am Samstag mit Temperaturen bis zu 36 Grad. Ganz, ganz viel Sonnenschein, ein paar Wolkenfeldern. Das ändert sich dann allerdings schlagartig am Sonntag. Hier ist nicht mehr allzu viel Sonnenschein zu erkennen. Eher eine dichte Wolkendecke und auch die ein oder anderen Regenwolken sind hier wohl mit von der Partie. Das Ganze bei Temperaturen bis zu 24 Grad. Mit 22 Grad soll es dann zum Start der neuen Woche weitergehen.

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1: Ihre und meine Eventplanung an diesem Wochenende, das ist die liebe Laura. Laura, ich kann mich nicht entscheiden, es ist so viel los an diesem Wochenende. Was würdest du mir empfehlen? Was sollte ich unbedingt machen?
2: Ich habe wirklich den perfekten Plan für dich zusammengestellt. Na. Du läufst ja jetzt in einem guten Monat, am 27. September, den Marathon mit. Ja. Und damit du da wirklich gut vorbereitet bist, kannst du jetzt dieses Wochenende den Mauerweglauf mitlaufen.
1: Aha.
2: 100 Meilen läuft man da, also
1: okay.
2: Rund 161 Kilometer. Das ist schon eine Menge, würde ich sagen.
1: Ja.
2: Und das sind wirklich einmal entlang des ehemaligen Mauerverlaufs. Gelaufen wird er denn in Erinnerung an die Teilung Berlins und auch an die Menschen, die dann dabei ums Leben kamen. Und dieses Jahr geht der Lauf gegen den Uhrzeigersinn. Mhm. Start und Ziel ist dann der Friedrich-Ludwig-Jahn-Sportpark und die Einzelläufer. Ich hoffe auch du, ich will dich da auf jeden Fall sehen, Thorsten. Die starten dann Samstagmorgen um 6 Uhr und Zeit haben sie dann bis Sonntagmittag um 12 Uhr. Und ja, wenn du dich dann danach so ein bisschen stärken möchtest, gibt es am Sonntag das Latin Food Festival auf dem RAW-Gelände von 12 bis 22 Uhr, also auch wirklich zeitlich perfekt passend, gibt es dort Live-Musik, Tanzkurse und auch Feuershows und natürlich jede Menge Essen von Tacos und Empanadas über Ceviche bis zu Churros gibt es da wirklich alles.
1: Das klingt lecker.
2: Da kann man sich wirklich einmal durchschlemmern. Und wenn du dann noch nicht genug Sachen erlebt hast, das Berlin Circus Festival auf dem Tempelhofer Feld,
1: ja,
2: das geht noch bis zum Sonntag. Es ist jetzt also die letzte Chance, dort noch zeitgenössischen Zirkus mit wirklich Shows aus ganz Europa zu sehen. Und da gibt es auch wirklich tolle Kunstausstellungen und auch Live-Musik. Also das ist wirklich, wirklich was Schönes.
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1: Ein Gebet des Kirchenvaters Augustinus. Du hast uns zu dir geschaffen und unruhig ist unser Herz, bis es Ruhe findet in dir. Ich will dich suchen, Herr. Wer dich sucht, der wird dich finden. Dann wirst du es sein, der in uns ruht, und deine Ruhe in uns wird unsere Ruhe sein. Gib uns Frieden, Herr, Frieden ohne Ende. Ich wünsche Ihnen einen gesegneten Abend.

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3: Ich bin Dirk Zeitler. In Nordrhein-Westfalen rückte ein großer Waldbrand immer näher an die Gemeinde Hürtgenwald in der Eifel heran. Mehr als 2000 Menschen mussten ihre Häuser verlassen. Bundesinnenminister Dobrindt zeigte sich schockiert und lobte den Einsatz der Helfer.
4: Verheerend nennt Dobrindt die Bilder aus dem Brandgebiet. Alle Einsatzkräfte würden unter schwierigsten Bedingungen Herausragendes leisten. Neben Feuerwehren, Landespolizei und Bundeswehr ist auch die Bundespolizei mit ihrer Fliegerstaffel im Einsatz. Auch das THW hilft. Viel hängt nun davon ab, wie die Nacht verläuft. Die evakuierten Menschen konnten noch nicht in ihre Häuser zurückkehren. Thomas Brock, Nachrichtenredaktion.
3: In Düsseldorf ist eine Frau wegen Unterstützung der Terrororganisation IS zu 2 Jahren und 9 Monaten Haft verurteilt worden. Die 43-Jährige hatte unter anderem Spenden für IS-Terroristen gesammelt, die in Österreich, Deutschland oder Frankreich in Haft sitzen. Damit wollte sie erreichen, dass die Inhaftierten dem IS treu bleiben. Anfang Juli hatte es einen dramatischen Zwischenfall auf einem Ryanair-Flug von Thessaloniki ins bayerische Memmingen gegeben. Dabei war einer der Passagiere schwer verletzt worden, als er in einem beschädigten Kabinenfenster feststeckte. Jetzt hat sich die US-amerikanische Behörde zur Untersuchung von Verkehrsunfällen in einem Bericht zu dem Hintergrund des Unglücks geäußert.
5: Es waren Teile eines ausgefallenen Triebwerks, die den Rumpf der Boeing 737 durchschlagen haben. In 5 Kilometern Höhe habe es eine Warnung gegeben. Die Piloten hörten einen lauten Knall. Dann hätten alle Sauerstoffmasken aufsetzen müssen. Die Flugbegleiter hätten dann gemerkt, dass einer der Passagiere in einem Fenster feststeckte, das größtenteils fehlte. Passagiere mussten den Verletzten zurück in die Kabine ziehen. Was aber führte dazu, dass Teile des Triebwerks abrissen? Erwähnt werden Hinweise auf Vogelschlag und Materialermüdung. Ein finales Ergebnis steht aber noch aus. Aus New York, Anne Pollmann.
3: Zum Sport. Eintracht Frankfurt hat nach dem furiosen Saisonstart einen Dämpfer bekommen. Eine Woche nach dem 6:1 beim 1. FC Magdeburg mussten sich die Niedersachsen in der 2. Fußball-Bundesliga daheim dem VfL Bochum mit 0:1 geschlagen geben. Im anderen Freitagsspiel trennten sich Holstein Kiel und der FC St. Pauli unentschieden 2:2.
6: Ein sommerliches Wochenende wartet auf Sie, zumindest morgen am Samstag. Da erwarten wir nämlich Topwerte bis zu 36 Grad. Ganz, ganz viel Sonnenschein, wenige Wolkenfelder und erst recht keine Niederschläge. Die scheint es dann allerdings am Sonntag zu geben. Hier sieht auch im Allgemeinen der Himmel deutlich bedeckter aus, auch nur noch bei 24 Grad. Die Sonne muss sich häufig hinten anstellen und das könnte auch noch am Montag der Fall sein. 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
1: Ein in Meditation erfahrener Mann wurde einmal gefragt, warum er trotz seiner vielen Beschäftigungen immer so gesammelt sein könne. Dieser sagte: Wenn ich stehe, dann stehe ich. Wenn ich gehe, dann gehe ich. Wenn ich sitze, dann sitze ich. Wenn ich esse, dann esse ich. Wenn ich spreche, dann spreche ich. Da fielen ihm die Fragesteller ins Wort und sagten: Das tun wir auch, aber was machst du noch darüber hinaus? Er sagte wiederum: Wenn ich stehe, dann stehe ich. Wenn ich gehe, dann gehe ich. Wenn ich sitze, dann sitze ich. Wenn ich esse, dann esse ich. Wieder sagten die Leute: Das tun wir doch auch. Er aber sagte zu ihnen: Nein. Wenn ihr sitzt, dann steht ihr schon. Wenn ihr steht, dann lauft ihr schon. Wenn ihr lauft, dann seid ihr schon am Ziel.

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1: Ich bin Dirk Zeitler. In Nordrhein-Westfalen rückt ein großer Waldbrand immer näher an die Gemeinde Hürtgenwald in der Eifel heran. Mehr als 2000 Menschen mussten ihre Häuser verlassen. Bundesinnenminister Dobrindt zeigte sich schockiert und lobte den Einsatz der Helfer.
2: Verheerend nennt Dobrindt die Bilder aus dem Brandgebiet. Alle Einsatzkräfte würden unter schwierigsten Bedingungen Herausragendes leisten. Neben Feuerwehren, Landespolizei und Bundeswehr ist auch die Bundespolizei mit ihrer Fliegerstaffel im Einsatz. Auch das THW hilft. Viel hängt nun davon ab, wie die Nacht verläuft. Die evakuierten Menschen konnten noch nicht in ihre Häuser zurückkehren. Eine reine Vorsichtsmaßnahme, heißt es. Aber es besteht immer die Gefahr, dass der Wind wieder stärker wird und die Richtung wechselt. Thomas Brock, Nachrichtenredaktion.
1: Die EU-Grenzschutzbehörde Frontex hat an den Außengrenzen weniger illegale Einreisen registriert. In den ersten 7 Monaten des Jahres waren es 61.000, ein Rückgang von 27%. Nicht in den vorläufigen Zahlen enthalten ist allerdings, dass Ende Juli zehntausende Menschen in die spanische Exklave Ceuta gelangten. Die Landwirte machen sich wegen der anhaltenden Trockenheit in diesem Sommer auf erhebliche Einbußen bei der Ernte gefasst. Teils drohen sogar Totalausfälle, das sagte Bauernpräsident Ruckwitt dem Redaktionsnetzwerk Deutschland.
3: Die lange Dürre trifft Weizen, Raps, Mais und Kartoffeln und schlägt damit hart auf die Ernte durch. Viele Höfe im Süden haben kaum noch Futter für ihre Tiere und schlachten sie deshalb früher als geplant. Die Branche fordert Millionenhilfen wegen einer brutal angespannten Lage. Agrarminister Alois Rainer betont zwar, man lasse die betroffenen Betriebe nicht alleine, doch zuständig für Hilfszahlungen sind die Bundesländer. Der Bauernverband fordert auch, die Dieselsteuern zu senken. Die Regierung hatte die Landwirte schon Anfang des Jahres steuerlich entlastet. Thomas Bremser, Nachrichtenredaktion.
1: Zum Sport. Emil Aigekum hat über 400 Meter Hürden Silber bei den Leichtathletik-Europameisterschaften in Birmingham gewonnen. Der 27-Jährige musste sich nur dem norwegischen Hürdenstar und Weltrekordhalter Carsten Warholm geschlagen geben. Und noch die Ergebnisse der zweiten Fußball-Bundesliga vom Abend. Braunschweig-Bochum 0:1 und Kiel-St. Pauli 2:2.
4: Ein Blick aufs kommende Wochenende und da wird das Wetter relativ wechselhaft. Geht richtig sommerlich los morgen am Samstag mit Temperaturen bis zu 36 Grad. Ganz, ganz viel Sonnenschein, ein paar Wolkenfeldern. Das ändert sich dann allerdings schlagartig am Sonntag. Hier ist nicht mehr allzu viel Sonnenschein zu erkennen, eher eine dichte Wolkendecke. Und auch die ein oder anderen Regenwolken sind hier wohl mit von der Partie. Das Ganze bei Temperaturen bis zu 24 Grad. Mit 22 Grad soll es dann zum Start der neuen Woche weitergehen.

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1: 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Die Rockgitarren. Boys of Summer.
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0: 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September 1993. Das erste israelisch-palästinensische Abkommen wird vor dem Weißen Haus in Washington unterzeichnet. In seiner Rede zeigt der israelische Ministerpräsident Yitzhak Rabin den Willen zum Frieden.
1: Euch, den Palästinensern, sage ich, wir haben keinen Hass auf euch. Wir sehnen uns nach keiner Rache. Wir sind wie ihr, Menschen, die ein Haus bauen wollen, einen Baum pflanzen, lieben wollen. Menschen, die an eurer Seite in Respekt und Sympathie als freie Menschen leben wollen. Wir geben heute dem Frieden eine Chance und sagen euch mit klarer Stimme, bis hier nicht weiter. Beten wir dafür, dass der Tag noch kommen wird, an dem alle sagen werden, fort mit den Waffen.

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1: Ich bin Dirk Zeitler. Hunderte Feuerwehrleute kämpfen auch in der Nacht weiter gegen den großen Waldbrand im Hürtgenwald in der Eifel. Die Feuerwehr stelle sich auf einen tagelangen Einsatz ein, sagte ein Sprecher der Feuerwehren im Kreis Düren. Alle 12 Stunden machen sich rund 500 Feuerwehrleute aus NRW auf den Weg zum Schichtwechsel ins Brandgebiet. Die Kritik an der 12-Uhr-Regel beim Tanken reißt nicht ab. Jetzt fordern die freien Tankstellen, dass die Regel abgeschafft wird. In einer Umfrage des Branchenverbands BFT sprachen sich gut 2/3 für eine vollständige Abschaffung aus.
2: Weitere Befragte sind dafür, dass die Regel zumindest gründlich überarbeitet wird, denn sie sorge nicht für mehr Wettbewerb, sondern nur für künstliche Spitzen und ansonsten Leerlauf, denn die Kunden hätten schnell begriffen, worauf es ankommt. Vor 12 wird getankt, danach gewartet. Kritik kommt auch vom ADAC, der sieht die 12-Uhr-Regel eher als Preistreiber. Und auch die Umsetzung sorgt für Probleme. Viele Tankstellenbetreiber berichten, dass es schwierig ist, immer exakt Punkt 12 an der Preisschraube zu drehen und dann drohen Bußgelder. Thomas Brock, Nachrichtenredaktion.
1: Die Landwirte machen sich wegen der anhaltenden Trockenheit in diesem Sommer auf erhebliche Einbußen bei der Ernte gefasst. Teils drohen sogar Totalausfälle, das sagte Bauernpräsident Ruckwitt dem Redaktionsnetzwerk Deutschland.
3: Die lange Dürre trifft Weizen, Raps, Mais und Kartoffeln und schlägt damit hart auf die Ernte durch. Viele Höfe im Süden haben kaum noch Futter für ihre Tiere und schlachten sie deshalb früher als geplant. Die Branche fordert Millionenhilfen wegen einer brutal angespannten Lage. Agrarminister Alois Rainer betont zwar, man lasse die betroffenen Betriebe nicht alleine, doch zuständig für Hilfszahlungen sind die Bundesländer. Thomas Bremser, Nachrichtenredaktion.
1: Zum Sport. Sprinter Owen Unser hat Gold über 200 Meter bei der Leichtathletik-EM in Birmingham gewonnen. 3 Tage nach Bronze über 100 Meter siegte er im Finale mit einer deutschen Bestzeit. Für das deutsche Leichtathletik-Team gab es 2 weitere Medaillen. Diskuswerferin Janice Kraft und Hürdenläufer Emil Agiekum gewannen Silber. Und zum Schluss noch die Ergebnisse der 2. Fußball-Bundesliga. Braunschweig, Bochum 0:1 und Kiel, St. Pauli 2:2.
4: Sie haben es in den Samstag geschafft und der wird hochsommerlich. 36 Grad erwarten wir maximal. Dazu gibt es auch ganz, ganz viel Sonnenschein, ein paar normale Wolkenfelder und vorerst keine Niederschläge. Aufgepasst, dann allerdings morgen am Sonntag. Hier sollten Sie den Regenschirm dabei haben. Ein paar Niederschläge sind gebietsweise möglich, auch im Allgemeinen deutlich bedeckter als am Vortag und nur noch mit 24 Grad in der Spitze. 22 Grad voraussichtlich die Tageshöchsttemperatur am Montag. Auch hier geht's eher bewölkt weiter.

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1: Geh sorgsam mit dir um. Dich kann's nur einmal geben. Und auch nur kurz. Man darf dich nicht verbrauchen wie einen Rohstoff. Du bist kein Produkt. Entzieh dich der Statistik. Du bist wichtig. Bewahre dich. Weiche der Härte aus. Verweigere dich den Überflüssigkeiten. Gib Acht auf dich. Dich gibt es nur einmal.

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1: Ich bin Dirk Zeitler. Hunderte Feuerwehrleute kämpfen auch in der Nacht weiter gegen den großen Waldbrand im Hürtgenwald in der Eifel. Man stelle sich auf einen tagelangen Einsatz ein, sagte ein Sprecher der Feuerwehren im Kreis Düren. Alle 12 Stunden machen sich rund 500 Feuerwehrleute aus NRW auf den Weg zum Schichtwechsel ins Brandgebiet. Anfang Juli hatte es einen dramatischen Zwischenfall auf einem Ryanair-Flug von Thessaloniki ins bayerische Memmingen gegeben. Dabei war einer der Passagiere schwer verletzt worden, als er in einem beschädigten Kabinenfenster feststeckte. Jetzt hat sich die US-amerikanische Behörde zur Untersuchung von Verkehrsunfällen in einem Bericht zu den Hintergründen des Unglücks geäußert.
2: Es waren Teile eines ausgefallenen Triebwerks, die den Rumpf der Boeing 737 durchschlagen haben. In 5 Kilometern Höhe habe es eine Warnung gegeben. Die Piloten hörten einen lauten Knall. Dann hätten alle Sauerstoffmasken aufsetzen müssen. Die Flugbegleiter hätten dann gemerkt, dass einer der Passagiere in einem Fenster feststeckte, das größtenteils fehlte. Passagiere mussten den Verletzten zurück in die Kabine ziehen. Was aber führte dazu, dass Teile des Triebwerks abrissen? Erwähnt werden Hinweise auf Vogelschlag und Materialermüdung. Ein finales Ergebnis steht aber noch aus. Aus New York, Anne Pollmann.
1: Die Kritik an der 12-Uhr-Regel beim Tanken reißt nicht ab. Jetzt fordern die freien Tankstellen, dass die Regel abgeschafft wird. In einer Umfrage des Branchenverbands BFT sprachen sich gut 2/3 für eine vollständige Abschaffung aus.
3: Weitere Befragte sind dafür, dass die Regel zumindest gründlich überarbeitet wird, denn sie sorge nicht für mehr Wettbewerb, sondern nur für künstliche Spitzen und ansonsten Leerlauf, denn die Kunden hätten schnell begriffen, worauf es ankommt. Vor 12 wird getankt, danach gewartet. Kritik kommt auch vom ADAC, der sieht die 12-Uhr-Regel eher als Preistreiber. Und auch die Umsetzung sorgt für Probleme. Viele Tankstellenbetreiber berichten, dass es schwierig ist, immer exakt Punkt 12 an der Preisschraube zu drehen und dann drohen Bußgelder. Thomas Brock, Nachrichtenredaktion.
1: Zum Sport. Sprinter Owen Unser hat Gold über 200 Meter bei der Leichtathletik-EM in Birmingham gewonnen. 3 Tage nach Bronze über 100 Meter siegte er im Finale mit einer deutschen Bestzeit. Für das deutsche Leichtathletik-Team gab es 2 weitere Medaillen. Diskuswerferin Shanice Kraft und Hürdenläufer Emil Agejekum gewannen Silber.
4: Schön, dass Sie bei uns sind. Hier ist Radio Paradiso mit dem Wetter für Berlin und Brandenburg heute am Samstag. Der wird richtig, richtig schön sommerlich und heiß. 36 Grad maximal. Die ein oder anderen Sonnenstrahlen gibt es wieder zu genießen. Nicht gerade wenig, nur ein paar normale Wolkenfelder mischen da gelegentlich noch mit. Aufgepasst an morgen am Sonntag, da soll es ein bisschen anders werden. Statt Sonnenschein sind eher Wolkenfelder zu erkennen. Die ein oder anderen Niederschläge sind ebenfalls möglich in Form von leichten Regenschauern bei Temperaturen um die 23 Grad. 22 Grad in der Spitze erwarten wir zum Start der neuen Woche am Montag.

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1: Am 6. August 1945 explodiert die Atombombe Little Boy über Hiroshima. Sie zerstört 80% der Stadt. Zehntausende sterben sofort. Als Albert Einstein von dem Abwurf hört, lauten seine ersten Worte: Oh weh. Denn der Physiker hat durch seine Forschungen entscheidende Grundlagen für die Entwicklung der Bombe geliefert. Zwei Monate später brachte die New York Times eine Stellungnahme von Einstein und weiteren bekannten Persönlichkeiten.
2: Die erste Atombombe hat mehr zerstört als die Stadt Hiroshima. Sie zertrümmerte auch unsere ererbten, veralteten politischen Gedanken. Es muss eine Weltregierung geschaffen werden, welche die Konflikte zwischen Nationen durch richterliche Entscheidung zu lösen imstande ist. Diese Entscheidungen müssen auf eine klare Verfassung gegründet werden, welche von den Regierungen und Völkern gebilligt ist und welche allein über die Angriffswaffen zu verfügen hat.

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1: Ich bin Dirk Zeitler. Hunderte Feuerwehrleute kämpfen auch in der Nacht weiter gegen den großen Waldbrand im Hürtgenwald in der Eifel. Man stelle sich auf einen tagelangen Einsatz ein, sagte ein Sprecher der Feuerwehren im Kreis Düren. Die Landesregierung geht davon aus, dass es wohl der größte Waldbrand in der Geschichte von Nordrhein-Westfalen ist.
2: Erschreckend nennt NRW-Umweltminister Krischer die Größe des Waldbrands. Diese Dimension habe er sich nie vorstellen können, sagt der Minister, der selbst aus der Region kommt. Aber das zeige eben auch nochmal, dass uns die Folgen des Klimawandels mit voller Wucht treffen. Krischer dankte Feuerwehr, Polizei und Bundeswehr für ihren Einsatz, der noch länger dauern dürfte. Die evakuierten Bewohner hoffen jetzt vor allem, dass ihre Häuser von den Flammen verschont bleiben. Thomas Brock, Nachrichtenredaktion.
1: Anfang Juli hatte es einen dramatischen Zwischenfall auf einem Ryanair-Flug von Thessaloniki ins bayerische Memmingen gegeben. Dabei war einer der Passagiere schwer verletzt.